Da freut sich einer heute ganz besonders, heute Abend auf Fußball-Weltmeisterschaft. Hallöchen Frank, ich bin die Petra aus München und habe natürlich auch gestern bis zum bitteren Ende mitgefiebert. Sehr schade, schreibt Petra weiter. Vor lauter Frust über das miese deutsche Spiel habe ich mich jetzt fest dazu entschlossen, ab sofort den Senegal zu supporten. Der ist nämlich noch mit dabei, schreibt sie, und hat außerdem eine sehr schöne Flagge. So eine werde ich mir besorgen und aus dem Fenster hängen. So, das haben sie jetzt davon, schreibt Petra aus München. Und dann hat sie mir auch gleich noch die Fahne vom Senegal nochmal mit hinzugepackt. Ja, und dann sag ich mal, Petra, einschalten. Ne? Heute Abend 22 Uhr, Senegal trifft auf Belgien und das erste überträgt live. 22 Uhr ist an.

0: Joanna. In knapp einer Minute ist es 2:30. Hier ist der Verkehrsservice in der ARD-Hitnacht. Zunächst mit einer Unwetterwarnung, herausgegeben vom Deutschen Wetterdienst, betrifft Süddeutschland. Es kommt momentan zu heftigen Gewittern mit starken Regen von bis zu 60 Litern pro Quadratmeter und Windgeschwindigkeiten von bis zu 80 km/h. Es gibt einige Sperrungen auf den Straßen. Fangen wir an mit der A1 Osnabrück Richtung Bremen. Die ist gesperrt zwischen Wildeshausen West und Nord nach einem Unfall. Die A14 Magdeburg Richtung Schwerin zwischen Kreuz Magdeburg und Dahlen-Warsleben. Die A17 Dresden Richtung Prag zwischen Baretal und Bad Gottleuba, Grund ein Brand. Die A20 Kreuz Uckermark Richtung Lübeck zwischen Dummersdorf und dem Kreuz Rostock. Die A30 Rheine Amsterdam zwischen Salzbergen und Schüttorf Nord in beiden Richtungen bis um 5. Hier gibt's eine Umleitung und die ist auch eingerichtet. Dann ist gesperrt die A71 Erfurt Richtung Schweinfurt zwischen Suhl-Zellermelis und dem Dreieck Suhl wegen Tunnelwartungsarbeiten noch bis um 6. Die A281 Bremen Airport Stadt Richtung Neustädter Hafen zwischen Neustädter Hafen und Bremen-Seehausen. Es staut sich allerdings immer noch. Und B10 Stuttgart-Ulm. Der Prag-Satteltunnel ist wegen Tunnelwartungsarbeiten in beiden Richtungen noch bis um 5 gesperrt. Das war's. Kommen Sie dennoch gut und sicher an.
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0: Schön, dass Sie mit dabei sind. Aus Erfurt, aus Thüringen, mit Ihrem Mann im Ohr. Ich bin Frank Beken. Einen schönen guten Morgen.

Er wird heute Abend wahrscheinlich seinen Belgiern die Daumen drücken bei der Fußballweltmeisterschaft. Milo, You and Me gehört in der ARD-Hitnacht um 3:09. Und in genau 21 Minuten sollte es eigentlich losgehen im 16. Finalspiel zwischen Mexiko und Ecuador. Aber das Spiel fällt noch nicht ganz ins Wasser. Aber über dem Aztekenstadion in Mexiko-Stadt regnet es ordentlich. Heftiges Gewitter und kübelweise Regen fällt da auch von oben runter. Das heißt, der Anpfiff wird sich verschieben auf unbestimmte Zeit. Es muss erstmal trocken sein. Also da warten wir auf den Pfiff. In Thüringen gibt es vom Deutschen Wetterdienst herausgegeben ebenfalls Gebiete, wo der Wetterdienst vor starken Regen warnt. Momentan in den Kreisen Sonneberg, Saalfeld-Rudolstadt, Saale-Orla-Kreis, Hildburghausen, Schmalkalden-Meiningen, dem Ilm-Kreis und auch für die Stadt Suhl sind starke Gewitter angekündigt. Ja.

Der darf natürlich nicht fehlen in einer ARD-Hitnacht. Sir Cliff Richard, The Only Way Out, 3:11. Wann wird Deutschland mal wieder Fußball-Weltmeister? Haben Sie sich das gestern und vielleicht auch heute mal wieder gefragt? Die Antwort hat Hans-Joachim gestern geliefert, hier in der ARD-Nacht. Vielleicht haben Sie es bei mir gehört. Er hat das ja mal ausgerechnet und sagt, alle 20 Jahre. Also wir müssen warten bis 2034. Das hat er mir heute auch noch mal gemailt. ard-hitnacht@mdr.de. Aber Hans-Joachim hat sich heute mal festgelegt, wer es denn werden wird. Sein Tipp für diese Fußball-Weltmeisterschaft: England, Schweiz, Norwegen, Österreich. Das sind seine Tipps. Er schreibt, einer davon

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1: Um 3 Uhr mit Wolfgang Berger. Zum heutigen 1. Juli treten viele Änderungen in Deutschland in Kraft. Unter anderem wird die Rente an die Lohnentwicklung angepasst, in diesem Jahr um 4,24%. Und auch beim Bürgergeld gibt es Änderungen. Aus Berlin, Kim Nadine Schröder.
2: Das Bürgergeld heißt ab Juli Grundsicherungsgeld. Und da sind schärfere Regeln vorgesehen, sogar Totalsanktionen. Und Leistungsbezieher müssen ihr eigenes Vermögen früher einsetzen, bevor es Grundsicherungsgeld gibt. Was sich aber nicht ändert, die Höhe der Sozialleistung. Was auch strenger wird, der Punktehandel bei Verkehrsverstößen. Zu schnell oder bei Rot gefahren und das Punktekonto ist fast voll, die Punkte in Flensburg auf andere abzuwälzen, das klappt ab Juli nicht mehr. Beim Versuch drohen Bußgelder von bis zu 30.000 Euro.
1: Irland hat turnusgemäß den EU-Ratsvorsitz von Zypern übernommen. Damit leitet das Land bis zum Ende des Jahres zahlreiche Ministertreffen und vermittelt bei Meinungsverschiedenheiten zwischen den EU-Staaten. Nach eigenen Angaben legt Irland den Schwerpunkt seiner Ratspräsidentschaft darauf, die Geschlossenheit der Europäischen Union zu stärken und vor allem in Wettbewerbswerte und Sicherheitsfragen Fortschritte zu verzeichnen. Im Fall der tödlichen Schüsse in Stade sitzt der Verdächtige jetzt in Untersuchungshaft. Das Amtsgericht Stade hat Haftbefehl gegen den 45-Jährigen erlassen. Der Mann soll die Schüsse am Montag in einem Mutter-Kind-Heim abgegeben haben. 6 Menschen wurden getötet. Alle Opfer arbeiteten im Jugendamt oder der Einrichtung. Hintergrund soll ein Sorgerechtsstreit sein. Am Abend hat es einen Gedenkgottesdienst in einer Kirche in Stade gegeben. Hunderte Menschen nahmen teil, darunter Niedersachsens Ministerpräsident Lies. Bei der Fußball-WM verzögert sich der Start des 16-Finales zwischen Mexiko und Ecuador. Grund sind Gewitter und heftiger Regen in Mexiko-Stadt. Frankreich hat unterdessen durch ein 3:0 gegen Schweden das Achtelfinale erreicht. Aus dem ARD-WM-Team Hendrik Lückhoff.
3: Es war ein Gala-Auftritt der Franzosen. Das Team war hoch überlegen und hätte noch höher gewinnen können. 2-mal traf Mbappé für Le Bleu, 1-mal Barcola. Im Achtelfinale trifft Frankreich jetzt auf Deutschland-Bezwinger Paraguay. Auch Norwegen ist im Achtelfinale nach einem späten 2:1-Sieg gegen die Elfenbeinküste. Erling Haaland erzielte das entscheidende Tor. Die deutsche Mannschaft ist nach ihrem Aus abgereist. Die Zukunft von Bundestrainer Julian Nagelsmann ist offen. Bei den Niederländern hat Trainer Ronald Koeman dagegen schnell entschieden, zurückzutreten, nach dem Aus im 16-Finale gegen Marokko.
1: Das waren die Nachrichten. Das Wetter in Deutschland: tagsüber teils kräftiger Schauer und Gewitter, teilweise besteht erhöhte Unwettergefahr, Richtung Westen häufiger trocken, Höchstwerte 20 bis 28 Grad. Am Donnerstag im Südosten heiter, im Nordwesten später Schauer 20 bis 30 Grad, am Freitag oft heiter, an den Alpen Gewitter, im Nordosten einzelne Schauer. Es ist 3:03 Uhr.
4: Hier ist der Verkehrsservice in der ARD-Hitnacht. Einige Autobahnen sind gesperrt. Wir fangen an mit der A14 Magdeburg Richtung Schwerin zwischen Kreuz Magdeburg und Dahlen-Warsleben wegen Fahrbahnschäden. Die A17 Dresden Richtung Prag zwischen Baretal und Bad Gottleuba wegen eines Brandes. Die A20 Kreuz Uckermark Richtung Lübeck zwischen Dummersdorf und Kreuz Rostock wegen Bauarbeiten. Die A30 Rheine Amsterdam zwischen Salzbergen und Schüttorf Nord in beiden Richtungen und zwar bis um 5. Hier ist eine Umleitung eingerichtet. Die A71 Erfurt Richtung Schweinfurt zwischen Suhl-Zellermelis und dem Dreieck Suhl wegen Tunnelwartungsarbeiten noch bis um 6. Die 281, auch eine Autobahn, also A281, Bremen Airport Stadt Richtung Neustädter Hafen zwischen Neustädter Hafen und Bremen-Seehausen wegen Bauarbeiten und es staut sich dort immer noch. Und B10 Stuttgart-Ulm, der Prag-Satteltunnel ist wegen Tunnelwartungsarbeiten in beiden Richtungen gesperrt, wird dauern bis um 5. Das war's, eine gute Fahrt wünsche ich.
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4: Mit Frank Beken einen schönen guten Morgen.

Art Garfunkel, Bright Eyes. In der ARD-Hitnacht um 12 Minuten nach 3. Schönen guten Morgen. Wir blicken schon mal nach vorne auf das nächste Jahr. Da ist Herbert Grönemeyer ja unterwegs auf Tour. Über 300.000 Tickets sind bereits verkauft worden. Und ja, weil viele Konzerte unter anderem in München, Hamburg, Dortmund und auch Köln ausverkauft sind, gibt es jetzt tatsächlich zwei Zusatzshows von Herbert Grönemeyer. Eine davon steigt am 21. Juni nächstes Jahr in Köln. Und es gibt noch Restkarten für seine Konzerte in Leipzig am 12. Juni und in Frankfurt am 13. Juni nächstes Jahr, wohlgemerkt. Und dann wird er wahrscheinlich auch diesen Hit hier zum Besten geben. Hier ist er, Herbie.

David Bowie, This Is Not America. In der ARD-Hitnacht um 3.23 Uhr. Amerika, die USA. Morgen früh, 2 Uhr, greifen sie im 16. Finale an. Wollen natürlich auch eine Runde weiterkommen. Ihr Gegner Bosnien-Herzegowina. Und eigentlich sollte ja, Mexiko und Ecuador schon seit 3 Uhr spielen. Aber in Mexiko-Stadt regnet es ordentlich, kräftige Gewitter. Und jetzt hat die FIFA den neuen Termin bekannt gegeben. Anpfiff ist demnach um 4 Uhr unserer Zeit. Also wenn ich richtig gerechnet habe, in 37 Minuten.

0: Ja, ja, die Jungs von Boston konnten auch mal ein bisschen langsamer. Amanda, um genau 3:30. Hier ist der Verkehrsservice in der ARD-Hitnacht. Einige Autobahnen sind gesperrt. Und zwar die A14 Magdeburg Richtung Schwerin zwischen dem Kreuz Magdeburg und Dahlen-Warsleben wegen Fahrbahnschäden. Die A17 Dresden Richtung Prag zwischen Baretal und Bad Gottleuba wegen eines Brandes. Die A20 Kreuz Uckermark Richtung Lübeck zwischen Dummersdorf und dem Kreuz Rostock wegen Bauarbeiten. Die A30 Rheine-Amsterdam zwischen Salzbergen und Schüttdorf Nord in beiden Richtungen bis um 5. Eine Umleitung ist hier aber eingerichtet. Die A71 Erfurt Richtung Schweinfurt zwischen Suhl-Zellermelis und dem Dreieck Suhl wegen Tunnelwartungsarbeiten noch bis um 6. Die A281 Bremen Airport Stadt Richtung Neustädter Hafen zwischen Neustädter Hafen und Bremen-Seehausen wegen Bauarbeiten. Und B10 Stuttgart-Ulm, der Prag-Satteltunnel, ist wegen Tunnelwartungsarbeiten in beiden Richtungen noch bis um 5 gesperrt. Na dann, überall wo es geht, kommen Sie gut und sicher weiter.
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0: Mit Frank Beken, einen schönen guten Morgen.

All for One in der ARD-Nacht. Sie hatten nur diesen einen Hit, I Swear. Unser nächster Künstler, der hatte ein paar mehr, aber sein Weg, der war sehr, sehr steinig. Mit 19 hatte er einen schweren Autounfall. Übernächtig ist er damals am Steuer eingepennt, hat daraus aber gelernt, sehr schnell die Reißleine gezogen. Hatte nämlich zwei Aufgaben zu erfüllen. Zum einen seine Ausbildung zum Automechaniker zu Ende zu bringen und zum anderen trat er damals schon in vielen Clubs auf und hat gesungen, seine große Leidenschaft. Er hat dann aber gesagt, beides geht nicht, kostet zu viel Kraft und Zeit und er hat sich für die Musik entschieden. Und dann, langer Weg bis dahin, 1983 hat es geklappt. Die Everly Brothers unter anderem haben sich an diesem Song versucht, hat nicht funktioniert, für Paul Young schon.

Clarkson, because of you. Ich habe mal jetzt was umgedichtet. Wer A sagt, muss auch dreimal C sagen. Ja, das mache ich jetzt. Lust auf einen flotten Dreier hier in der ARD-Hitnacht um 4:12. Das heißt, drei Hits nonstop. Ohne Unterbrechung, es sei denn, und das will ich nicht hoffen, im Verkehrsservice passiert etwas. Also die drei Cs, Childs, Chip und Cock. Tony Childs, Chip Nautic und Cock Robin machen den Anfang. The Promise You Made.

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1: Um 4 Uhr mit Wolfgang Berger. Zum heutigen 1. Juli treten viele Änderungen in Deutschland in Kraft. Unter anderem wird die Rente an die Lohnentwicklung angepasst, in diesem Jahr um 4,24%. Und auch beim Bürgergeld gibt es Änderungen. Aus Berlin, Kim Nadine Schröder.
2: Das Bürgergeld heißt ab Juli Grundsicherungsgeld. Und da sind schärfere Regeln vorgesehen, sogar Totalsanktionen. Und Leistungsbezieher müssen ihr eigenes Vermögen früher einsetzen, bevor es Grundsicherungsgeld gibt. Was sich aber nicht ändert, die Höhe der Sozialleistung. Was auch strenger wird, der Punktehandel bei Verkehrsverstößen. Zu schnell oder bei Rot gefahren und das Punktekonto ist fast voll, die Punkte in Flensburg auf andere abzuwälzen, das klappt ab Juli nicht mehr. Beim Versuch drohen Bußgelder von bis zu 30.000 Euro.
1: Im Fall der tödlichen Schüsse in Stade sitzt der Verdächtige jetzt in Untersuchungshaft. Das Amtsgericht Stade hat Haftbefehl gegen den 45-Jährigen erlassen. Der Mann soll die Schüsse am Montag in einem Mutter-Kind-Heim abgegeben haben. 6 Menschen wurden getötet. Alle Opfer arbeiteten im Jugendamt oder der Einrichtung. Hintergrund soll ein Sorgerechtsstreit sein. Am Abend hat es einen Gedenkgottesdienst in einer Kirche in Stade gegeben. Hunderte Menschen nahmen teil, darunter Niedersachsens Ministerpräsident Lies. In Venezuela ist ein 3-Jähriger aus den Erdbebentrümmern gerettet worden, 6 Tage nach dem Unglück. Der Junge wurde in ein Krankenhaus gebracht. In dem Erdbebengebiet in Venezuela sind Rettungsteams aus aller Welt im Einsatz. Bislang sind von den Behörden mehr als 1.900 Tote bestätigt worden. Zehntausende Menschen gelten noch als vermisst. Bei der Fußball-WM hat sich das 16. Finale zwischen Mexiko und Ecuador in Mexiko-Stadt wegen Gewitter um eine Stunde verzögert. Frankreich steht nach einem 3:0 gegen Schweden bereits im Achtelfinale. Aus dem ARD-WM-Team Hendrik Lückhoff.
3: Es war ein Gala-Auftritt der Franzosen. Das Team war hoch überlegen und hätte noch höher gewinnen können. 2-mal traf Mbappé für Le Bleu, 1-mal Barcola. Im Achtelfinale trifft Frankreich jetzt auf Deutschland-Bezwinger Paraguay. Auch Norwegen ist im Achtelfinale nach einem späten 2:1-Sieg gegen die Elfenbeinküste. Erling Haaland erzielte das entscheidende Tor. Die deutsche Mannschaft ist nach ihrem Aus abgereist. Die Zukunft von Bundestrainer Julian Nagelsmann ist offen. Bei den Niederländern hat Trainer Ronald Koeman dagegen schnell entschieden, zurückzutreten, nach dem Aus im 16. Finale gegen Marokko.
1: Das waren die Nachrichten. Das Wetter in Deutschland. Tagsüber teils kräftige Schauer und Gewitter, teilweise besteht erhöhte Unwettergefahr. Richtung Westen häufiger trocken. Höchstwerte 20 bis 28 Grad. Am Donnerstag im Südosten heiter, im Nordwesten später Schauer 20 bis 30 Grad. Am Freitag oft heiter, an den Alpen Gewitter. Im Nordosten einzelne Schauer 19 bis 28 Grad. Es ist 4.03 Uhr.
4: Hier ist der Verkehrsservice in der ARD-Hitnacht. Bevor es auf die Autobahnen geht, gibt es eine Unwetterwarnung, herausgegeben vom Deutschen Wetterdienst. Er warnt vor schweren Gewittern in Sachsen. Denken Sie dran, also wenn Sie da vor die Tür müssen, aufpassen, Blitzschlag, Hagel und auch Aquaplaning-Gefahr. Jetzt geht's auf die Autobahnen und so sieht's aus. Es gibt Sperrungen. Die A14 Magdeburg Richtung Schwerin ist dicht. Zwischen Kreuz Magdeburg und Dahlen-Warsleben wegen Fahrbahnschäden. Die A17 Dresden Richtung Prag zwischen Baretal und Bad Gottleuber wegen eines Brandes. Die A20 Kreuz Uckermark Richtung Lübeck zwischen Dummersdorf und dem Kreuz Rostock wegen Bauarbeiten. Die A30 Rheine Amsterdam zwischen Salzbergen und Schüttorf Nord in beiden Richtungen. Die ist noch gesperrt bis um 5. Eine Umleitung ist hier eingerichtet. Die A71 Erfurt Richtung Schweinfurt zwischen Suhl-Zellermelis und dem Dreieck Suhl wegen Tunnelwartungsarbeiten noch gute 2 Stunden. Die A281 Bremen Airport Stadt Richtung Neustädter Hafen zwischen Neustädter Hafen und Bremen-Seehausen wegen Bauarbeiten. Und B10 Stuttgart-Ulm, der Prag-Satteltunnel ist wegen Tunnelwartungsarbeiten in beiden Richtungen noch eine gute Stunde gesperrt. Das war's, ich wünsche Ihnen allen unterwegs dennoch eine gute und vor allen Dingen sichere Fahrt.
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4: Mit Frank Beken, guten Morgen.

Supertramp in der ARD-Nacht. Give a little bit. Für einige von uns wird's ab heute sogar ein bisschen mehr als nur a little bit. Heute

Mittwoch, der 1. Juli. Groß und Klein werden sich da heute freuen, da bin ich mir ziemlich sicher. Rund 21 Millionen Rentnerinnen und Rentner bekommen nämlich ab heute mehr Geld. Um 4,24% steigt ihre Rente. Und die Schülerinnen und Schüler in Bremen und in Niedersachsen haben heute ihren letzten Schultag vor den Sommerferien. Na dann, einen schönen guten Morgen wünsche ich. Und für alle Fußballfans, späterer Anpfiff zwischen Mexiko und Ecuador im 16. Finale steht es noch torlos 0:0.

0: wach geworden in Leipzig. Cool and the Gang und Cherish hier in der ARD-Hitnacht um 7:07. Lieber Frank Beken, schreibt Annette aus Leipzig. Ich bin jetzt munter geworden und kann nicht mehr schlafen. Zum Glück ist bei uns noch kein Unwetter. Kommt vielleicht noch. Mal sehen, was Petrus so sagt. Ich habe da immer ein bisschen Angst. Lieber Annette, ich habe mal nachgeschaut. Also es wird regnen in Leipzig. Das auf jeden Fall. Aber so wie es momentan aussieht, Unwetter, nee, haben wir derzeit nicht die Gefahr. Und das freut mich sehr, liebe Annette, dass Sie geschrieben haben. Freue mich über die ARD-Nacht, werde von Ihnen gut informiert und es kommt schöne, abwechslungsreiche Musik. Bitte weiter so. Wir geben uns große Mühe.
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0: großes Problem. Sie stehen vorm Kleiderschrank. Ja. Nehmen Sie den Anzug. Ja, wirklich, würde er auch machen. Brian Ferry. Ihn gibt's nur im Anzug. Don't stop the dance. 16:30. Oh, was hat denn da geknarrt? Es war mein Stuhl. Nicht, dass Sie hier denken, was passiert hier im Studio. Hier ist der Verkehrsservice in der ARD-Hitnacht. Es gibt einige Sperrungen und zwar folgende Autobahnen sind dicht. Die A14 Magdeburg Richtung Schwerin zwischen Kreuz Magdeburg und Dahlen-Warsleben wegen Fahrbahnschäden. Die A17 Dresden Richtung Prag zwischen Baretal und Bad Gottleuber wegen eines Brandes. Dann gesperrt die A20 Kreuz Uckermark Richtung Lübeck zwischen Dummersdorf und dem Kreuz Rostock wegen Bauarbeiten. Die A30 Rheine Amsterdam zwischen Salzbergen und Schüttorf Nord in beiden Richtungen. Das soll noch eine halbe Stunde dauern. Die A71 Erfurt Richtung Schweinfurt zwischen Suhl-Zellermelis und dem Dreieck Suhl wegen Tunnelwartungsarbeiten bis um 6. Und die A281 Bremen Airport Stadt Richtung Neustädter Hafen zwischen Neustädter Hafen und Bremen Seehausen wegen Bauarbeiten. Das war's, allen unterwegs eine gute Fahrt. Kommen Sie sicher an Ihr Ziel.
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0: Mit Frank Beken bin Ihr Mann im Ohr. Einen schönen guten Morgen wünsche ich.

9 Minuten nach 5:30, die ARD-Hitnacht. Kurzer Blick zum Fußball. Mexiko gegen Ecuador. Die beiden sind am Start und spielen. Erste Halbzeit läuft noch. Mexiko führt mit 2:0. Aber Mexiko wird nicht Weltmeister. Sag nicht ich. Auf jeden Fall hat Martin aus dem Elsass sich festgelegt. Frage, wer wird Fußball-Weltmeister? Wir Franzosen werden Weltmeister, schreibt er. Liebe Grüße an alle, die jetzt um diese Zeit schon arbeiten müssen.

Ewigkeit her, als sie das zum ersten Mal eingesungen haben. Vaya con Dios, what's a woman? 5:10. Ich hoffe, Sie werden mir vielleicht zustimmen. Manchmal brauchen wir Menschen, finde ich, im Leben so einen Moment, so einen großen. Und dann passiert's. Ein langer Traum wird wahr. Zum Beispiel, Sie sind auf Wohnungssuche und dann lesen Sie die Anzeige, die Ihr Leben verändern wird. Ja, Sie bekommen am Ende Ihre neue Bleibe. Bei den Jungs von der Band Hooters war es nicht die Wohnung, sondern ja, die Bühne, die ganz große Bühne. Erinnern uns, 13. Juli 1985, Philadelphia, 100.000 Menschen vor ihnen beim legendären Live Aid Konzert. Es sollte ihr weltweiter Durchbruch sein, hat geklappt damals. All Your Zombies kannte danach die ganze Welt. Mit diesem Hit geht's jetzt in Richtung 5 Uhr Nachrichten. Ich bin Frank Beeken, wünsche Ihnen für heute genau so einen tollen Moment. Gleich für einige von Ihnen Ihre Frühteams, die übernehmen werden. Für den Rest bleibe ich noch eine Stunde lang Ihr Mann im Ohr, wenn Sie mögen. Ich mag. Einen schönen guten Morgen. 9:05 haben wir's.

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1: Um 5 Uhr mit Ina Heidemann. Das Bürgergeld heißt ab heute Grundsicherung. Die Höhe der Sozialleistung ändert sich aber nicht. Es gelten schärfere Regeln. Aus Berlin, Dagmar Pipping.
2: Wer keine Bewerbungen schreibt oder eine Fördermaßnahme abbricht, der erhält beispielsweise 3 Monate deutlich weniger Geld. Nur 70% des Regelbetrages. Wer Termine beim Jobcenter wiederholt, ohne triftigen Grund versäumt, muss ebenfalls mit deutlicheren Kürzungen rechnen. Bei 3 verpassten Terminen hintereinander kann der Regelsatz sogar komplett gestrichen werden. Außerdem wird die sogenannte Karenzzeit abgeschafft, während derer Leistungsbezieher mehr von ihrem Vermögen behalten dürfen. Und Vermittlung in Arbeit hat künftig wieder Vorrang vor Qualifizierung. Anders als von der Union im Bundestag angekündigt, wird es wohl keine Milliardeneinsparungen geben. Das Arbeitsministerium rechnet nur mit Einsparungen im Millionenbereich.
1: Seit Mitternacht gilt außerdem der Tankrabatt der Bundesregierung nicht mehr. Es wird erwartet, dass die Spritpreise daher heute ansteigen. Oliver Neuroth berichtet.
3: In den vergangenen 2 Monaten hatte die Bundesregierung die Steuern auf den Liter Benzin und Diesel für die Mineralölkonzerne um 17 Cent abgesenkt. Die Konzerne haben den Rabatt größtenteils an die Kunden weitergegeben. Das zeigen Untersuchungen. Der Tankrabatt sollte die gestiegenen Ölpreise durch den Iran-Krieg abmildern. Allerdings sind die Ölpreise inzwischen wieder gesunken. Der ADAC meint deshalb, eigentlich müsste der Spritpreis auch ohne Tankrabatt unter 2 Euro bleiben. Die Bundesregierung hat schon klar gemacht, den Tankrabatt wird es in dieser Form nicht noch einmal geben, selbst wenn sich die Lage im Nahen Osten wieder zuspitzen sollte und der Ölpreis steigt.
1: Die Görlitzer Brücken in Berlin werden ab heute auf unbestimmte Zeit gesperrt. Wie die Deutsche Bahn mitgeteilt hat, werden die ehemaligen Eisenbahnbrücken wegen Korrosionsschäden gesperrt. Die Brücken dienen als Fuß- und Radweg und verbinden den Görlitzer Park in Kreuzberg mit der Elsenstraße in Alt-Treptow. Die 4 unter Denkmalschutz stehenden Brücken sollen jetzt saniert werden. Die Deutsche Bahn vermietet sie und anliegende Flächen seit 1994 an den Bezirk Treptow-Köpenick. Und zum Fußball. Frankreich steht im Achtelfinale der Fußball-WM. Das Team gewinnt gegen Schweden mit 3:0. Zum ersten Mal seit 28 Jahren steht außerdem Norwegen in einem Fußball-WM-Achtelfinale. Die Mannschaft hat gegen die Elfenbeinküste mit 2:1 gewonnen. Soweit die Nachrichten. 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
4: Wir gucken mal auf die Temperaturen. Da haben wir 16 Grad aktuell in Grünow, 17 Frankfurt-Oder, 19 aus Cottbus und Potsdam. Und ja, heute kriegen wir nur 20 bis 24 Grad. So wahnsinnig viel wird sich an den Temperaturen heute nicht tun. Und es mag vielleicht noch ruhig bei Ihnen aussehen, aber zum Teil schon dunkle Regenwolken, die aufziehen. Heute Morgen geht es zur besten Arbeitfahrzeit dann gegen 7 ungefähr los. Dann regnet es sich heute Vormittag ein. Gewitter können auch mal dabei sein, ungefähr bis zum frühen Nachmittag geht das Ganze. Und dann kommt am Nachmittag nochmal die Sonne raus. 25 bis 27 Grad sind dann morgen. Bei viel Sonne, da kommt der Regen dann zur anderen Tageszeit am Abend.
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4: A24 Richtung Hamburg zwischen Herzsprung und dem Dreieck Wittstock-Dosse. Gerade Behinderung nach einem Unfall. Hier auf jeden Fall vorsichtig fahren. Und die A11 ist Richtung Stettin zwischen Penkun und der Grenze nach Polen wegen Straßenschäden gerade gesperrt. Bis morgen Mittag laufen hier Reparaturarbeiten. Kommen Sie gut an.
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4: Ich will ehrlich mit Ihnen sein, ich habe heute Morgen ein bisschen nach den festen Schuhen kramen müssen, weil ja der Regen kommt. Und wenn man ja nie weiß, was dann wirklich passiert, Strickjacke habe ich dabei, Regenjacke habe ich dabei. Ja, da kommt was. Und bei Ihnen jetzt erstmal eine Tasse Kaffee und zwar direkt auf dem Frühstückstisch und im Radio dazu gleich die Pudis und Michael Jackson vorweg. Guten Morgen.

0: um 5.12 Uhr hier auf Antenne Brandenburg. So, dann wollen wir es mal abpfeifen. Das erste Halbjahr 2026.
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0: Ja, alle wach an diesem 1. Juli, dem ersten Tag.

0: des zweiten Halbjahres. Ja, es ist schon ein halbes Jahr vorbei von 2026. Es geht jetzt an die Noten.
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0: Heute in einer Woche gibt's ja Zeugnisse, aber wir sind ja die frühen Vögel und fragen deshalb schon mal für dieses Jahr, welche Note geben Sie persönlich Ihrem ersten halben Jahr? Wie ist es gelaufen? Haben Sie vielleicht viel Tolles erlebt oder war es wirklich ein dicker Reinfall mit einer Pechsträhne nach der anderen? Vielleicht sind Sie auch Eltern oder Großeltern geworden und deshalb geben Sie eine 1 plus mit Sternchen. Oder Sie kämpfen eben und haben kaputtes Auto und abgesagten Urlaub und so. Sind deshalb eher bei so einer 4 vielleicht. 0331 70 98 100. Wen habe ich da? Guten Morgen.
2: Hallo, hier ist die Frau Korlik aus Werm. Und ich würde dem ersten Halbjahr die Note 3 geben. Mhm. Für mich persönlich, weil es ist so viel passiert dieses Jahr in der Welt mit dem ganzen Krieg und weil sich das alles entwickelt hat mit der Wirtschaft, dass es eigentlich nicht mehr auf Note 2 war, wie ich es vorher sonst gedacht hätte, eher auf Note 3. Und denn für mich persönlich ist das meine Meinung, ja.
0: Okay, also da gibt es eine 3. Und wer ist noch dran?
3: Ja, hallo, ich bin Heidi aus Königs Wusterhausen. Und ich würde dem ersten Halbjahr schon eine Note 2 geben. Ja, weil doch sich so einiges positiv entwickelt hat. Ja, Note 2.
0: Okay, also eine 2 und eine 3 haben wir bisher im Klassenbuch fürs erste halbe Jahr 2026. Jetzt sind Sie dran. 0331 70 98 100. Sie können uns auch gerne eine Sprachnachricht oder auch eine getippte Nachricht schicken bei uns in Antenne Brandenburg App. Da bin ich sehr gespannt. 5:14 Uhr haben wir es jetzt.

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View from a Bridge. Kim Wilde hier auf Antenne Brandenburg. Über welche Brücke auch immer Sie gerade gucken, wir wünschen auf jeden Fall gute Aussichten. Heute ist der 1. Juli, nicht nur Wochenmitte, sondern auch eben Jahresmitte. Und zum Anfang eines Monats, da gibt es ja ganz oft so Änderungen, meistens gesetzlich. Und wenn wir ganz ehrlich sind, oft tangiert einen das nicht so wahnsinnig doll. Aber heute gibt es wirklich ein ganzes Paket an Sachen, die sich ändern und die schon viele von Ihnen sicherlich betreffen. Voran natürlich der Tankrabatt, der ist weg. Die Spritpreise, die dürften in den nächsten Tagen wieder hochklettern. Eine Sache wichtig, falls Sie öfter mal bestellen, für Päckchen, die nicht aus der EU kommen, müssen Sie ab heute extra Zoll zahlen. Sonst war das bei 150 Euro, gab es da so eine Grenze. Bis dahin war alles noch okay. Pro Warengruppe, egal wie teuer das ist, fallen jetzt 3 Euro an. Das ist oft dann relevant für so Päckchen von Temu und Co. Bürgergeld wird Grundsicherung, dem Namen nach. Im Prinzip ist es nur der Name, ein paar Regeln ändern sich da auch noch, aber bleibt alles im Grunde genommen sehr ähnlich. Dann gibt es ab heute mehr Rente, 4,24%, macht im Durchschnitt schon gern mal so 70 Euro. Und falls Sie sowas wie einen Städtetrip vorhaben, in den nächsten Wochen oder Monaten nach Köln wollen, dann kriegen Sie keinen Schreck. Im Kölner Dom wird jetzt Eintritt genommen, 12 Euro. Ich würde sagen, ist kein Kennenlernpreis, oder? Guten Morgen.

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1: Im Studio Ronald Schleif. Guten Morgen. Brandenburg soll mehr Polizisten bekommen, bis es im Jahr 2029 insgesamt 9.000 sein werden. Das sieht Brandenburgs Innenminister Rethmann als seine wichtigste Aufgabe an, sagte der CDU-Politiker am Abend im Antennegespräch. Zum 1. Juli heute treten einige Neuregelungen in Kraft. Das Bürgergeld heißt jetzt Grundsicherung. Für Empfänger sind härtere Sanktionen geplant, wenn sie nicht mit dem Jobcenter zusammenarbeiten. Außerdem steigen zum Juli die Renten und der sogenannte Tankrabatt gilt nicht mehr. Frankreich steht im Achtelfinale der Fußball-WM. Das Team hat gegen Schweden mit 3:0 gewonnen. Außerdem kommt Norwegen weiter nach einem 2:1 gegen Elfenbeinküste.
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2: Im Studio Perleberg Andreas Pötzel. Guten Morgen. Markus Kratkei wird neuer Amtsdirektor am Amt Lenzen-Elbtalauer. Der Amtsausschuss hat den 39-Jährigen am Abend gewählt. Er ist gebürtiger Prignitzer, lebt seit 15 Jahren in Lenzen und leitet derzeit das Rechnungsprüfungsamt der Kreisverwaltung Ludwigslust-Parchim. Zu seiner Motivation, sich für den Amtsdirektorenposten zu bewerben, sagt uns Markus Kratkei.
3: Lokalpatriotismus und letztendlich, man kann nicht immer nur meckern und sagen, es funktioniert nicht. Wenn man selbst die Ausbildung hat, sollte man auch mal die Chance ergreifen. Aus dem Grund einfach, um halt auch ein Stück weit für das Amt da zu sein. Ich kann mich halt auch nicht wegducken. Ich wohne vor Ort. Letzte Woche Samstag war schon der erste Bürger vor meiner Haustür. Hat mal geguckt, ob der Name am Briefkasten steht. Man kann sich halt nicht wegducken. Und es muss was passieren. Das sehen wir, glaube ich, alle. Und das war gefühlt meine Pflicht.
2: Markus Kratkei fängt voraussichtlich im September an. Sein Vorgänger Harald Ziegeler war nach Kritik an seiner Amtsführung abgewählt worden. Und noch eine Personalie. Robin Müller ist ab heute neuer Bauamtsleiter in Neustadt-Dosse. Er löst Wolfgang Buchau ab, der nach 18 Jahren in den Ruhestand gegangen ist. Kinder auf dem Spielplatz am Dorfanger in Berge können sich heute auf ein neues Highlight freuen. Am Vormittag wird dort eine Seilbahn eröffnet, finanziert mit Fördermitteln aus dem Programm Lokale Projekte für den ländlichen Raum. Bürgermeisterin Susanne Schärf-Geweber.
4: Bei uns auf dem Spielplatz war das so, dass viele Kinder gesagt haben, wir haben ja nur was für die Kleinen und nichts für die größeren Kinder. Und da war der Wunsch nach einer Seilbahn da. Und man sitzt drauf und hängt sich an so ein Seil und rutscht sozusagen einmal runter. Das brauchte auch Beton und das musste auch erst härten. Und also der Aufbau war schon ordentlich. Und was jetzt noch dazu kommt zu dieser Fördermaßnahme sind 4 neue überdachte Sitzmöglichkeiten. Weil die Eltern ganz häufig gesagt haben, Mensch, wenn die Sonne knallt, da ist gar kein Schutz, können wir nicht was machen. Sodass sie dann auch die Möglichkeit haben, wenn ihre Kinder spielen, dann einfach überdacht auf dem Anger zu sitzen.
2: Die Sitzmöglichkeiten sollen ebenfalls durch eine Förderung finanziert werden. Und Neuruppin organisiert wieder mal eine Bürgerfahrt in die tschechische Partnerstadt Nymburk. Wer vom 16. bis 19. September mitfahren will, kann sich in der Stadtverwaltung melden.
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5: So viel vorweg, die Mittagspause draußen verbringen, na, das wird eher nichts. Aber heute Morgen könnten Sie theoretisch noch über so ein Frühstück draußen nachdenken, wenn Sie denn Zeit haben. Und wenn es Sie nicht stört, dass der Himmel eher bedeckt ist. 16 Grad haben wir gerade in Angermünde, 18 sind es in Cottbus, 19 in Ruhland. Und es wird heute regnerisch, zumindest den größten Teil des Tages. Gewitterige Regenschauer sind dabei, kann nochmal kräftig ausfallen. 20 bis 24 Grad dazu, also nochmal ein bisschen frischer. Aber es wird auch noch mal freundlicher, so ab 15, 16 Uhr, da zieht das Regengebiet dann Richtung Osten weg und es wird noch mal kurz freundlich. Und freundlich ist ein gutes Stichwort für morgen, 25 bis 27 Grad, viel Sonne und erst am Abend kann in der Prignitz hier und da ein Regentropfen runterkommen.
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5: Wir gucken auf die Straßen und zuerst auf die A2. Reparaturarbeiten nach Hitzeschäden. Deswegen ist die nämlich immer noch in Richtung Berlin zwischen Thesen und Brandenburg an der Havel gesperrt. Und auf der A9 Richtung Leipzig zwischen Beelitz und Brück ist wegen Fahrbahnschäden nur eine Spur frei. Ab 10 Uhr wird die A11 in Richtung Stettin gesperrt und zwar zwischen Penkun und der Grenze nach Polen. Fahrbahnschäden, auch hier der Grund. Diese Reparaturarbeiten dauern dann bis morgen Mittag. Und auf der A12 gibt es heute eine Sperrung, eine Bombenentschärfung nämlich in einem Wald bei Briesen. Der Abschnitt zwischen Fürstenwalde Ost und Müllrose in beiden Richtungen dann dicht und zwar ab 9 bis voraussichtlich 11 Uhr. Mehr dazu hören Sie auch gleich hier in der Sendung. Gute Fahrt!
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5: 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Man unterschätzt ja immer ganz gerne, was Kinder kaum erwarten können. Es gibt Adventskalender, manche zählen Tage runter bis zum Geburtstag oder Halloween. Heute wird auch runtergezählt, eine Woche noch und dann...
6: Sommerferien!
5: Ja, wir starten The Final Countdown. Guten Morgen.

0: Na, summen Sie gedanklich auch ein bisschen mit Achim Reichel. Aloha, hea, hey. Gehört hier auf Antenne Brandenburg. Und sagen Sie, 1.7. freuen Sie sich da auch schon auf die Sommerbaustellen auf den Straßen? Die Sachen, die dann immer aufgerissen werden, pünktlich zu den Ferien. In diesem Jahr kommt das dann direkt nach den Hitzeschäden, habe ich den Eindruck. Und zwischendrin wird doch bestimmt irgendwo eine Bombe entschärft. Und genauso ist es. Heute auf der A12, da wird bei Briesen eine Bombe entschärft und deswegen haben wir Einschränkungen. Was das für die Autofahrer bedeutet, das sagt uns Juliane Meyer von der Amtsverwaltung Oder Vorland.
1: Die Arbeiten sind derzeit im Zeitraum von 9 bis 11 Uhr geplant. Während der Entschärfung wird aus Sicherheitsgründen die Bundesautobahn A12 zwischen den Anschlussstellen Fürstenwalde Ost und Mühlrose vollständig gesperrt. Die Sperrung wird allerdings so lange aufrechterhalten, wie es für die sichere Durchführung der Entschärfung erforderlich ist. Und nach Abschluss der Arbeiten wird der Autobahnabschnitt schnellstmöglich wieder für den Verkehr freigegeben.
0: Also, das könnte für ordentlich Stau sorgen, deshalb folgender Rat.
1: Nach Möglichkeit empfehlen wir natürlich, die Fahrzeiten entsprechend anzupassen, vielleicht früher zu starten, wenn es auf dem Weg der Arbeit ist, beziehungsweise die Sperrung weiträumig zu umfahren, möglichst vielleicht durch einen Umleitungsverkehr über die Dörfer. Kommt natürlich darauf an, wo man hin möchte, ne?
0: Ja, darauf kommt es ja immer irgendwie an, wenn das Beamen doch nur schon erfunden worden wäre. Aber na gut, wir halten Sie auf jeden Fall im Antenne-Verkehrsservice auf dem Laufenden, dann wissen Sie Bescheid, wann die Sperrung da rum ist auf der A12. Ansonsten heißt es, so wie Sydney Youngblood jetzt singt, sit and wait, sitzen und warten. 5.44 Uhr, ich hoffe nicht im Auto im Stau, sondern jetzt bei einer guten Tasse Kaffee am Küchentisch. Guten Morgen.

0: Antenne Brandenburg ist hier ein wichtiger Verkehrshinweis, denn Sie wissen, wenn was auf den Straßen los ist, können Sie natürlich auch immer gerne hier anrufen. 0331 70 98 101 in diesem Fall. Guten Morgen, wer ist da dran?
1: André hier, einen wunderschönen guten Morgen. Ich wollte euch nur sagen, in Fürstenwalde zwischen Baumeig und Trebuser Straße, die Weinberg-Grundstraße sein, laufen zwei Hunde.
0: Also im Stadtverkehr Fürstenwalde ganz besonders vorsichtig fahren, da laufen zwei Hunde. Danke an André fürs Bescheid sagen und jetzt bitte Shakira. Oh, hey.

Dieser Song hätte super zum letzten Hitzewochenende gepasst. Klappt. Tropicana von Wham. 5 Minuten vor 6 hier auf Antenne Brandenburg. Und dann müssen wir noch mal auf die Straßen gucken, weil 2 Sachen haben wir dann wieder. Einmal 8 ausgebüxte Rinder auf der Straße im Landkreis Ostprignitz-Ruppin. Hier müssen Sie ganz besonders vorsichtig fahren zwischen Garz und Manka. Und auch im Landkreis Teltow-Fleming, was auf der Straße, nämlich ein Müllsack. Zwischen dem Abzweig nach Birkholz und Birkenhain hier ganz besonders gut aufpassen bei Müllsäcken. Da denkt man ja immer so, was ist das um Gottes Willen? Dort ist es eben so ein Sack, der so rumflattert. Wir wünschen Ihnen auf jeden Fall gutes Ankommen heute Morgen, gutes Frühstück und einen schönen Mittwoch.

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1: Im Studio Arne Sprung. Schönen guten Morgen. Die Polizei soll in Brandenburg präsenter werden. Das sieht Brandenburgs Innenminister Rethmann als eine seiner wichtigsten Aufgaben an, sagte er im Antennegespräch. Die Zahl der Polizisten soll bis zum Jahr 2029 auf 9.000 steigen. Eine weitere Baustelle des Innenministers, die Feuerwehr. Rethmann setzt sich dafür ein, dass in Wünsdorf nach langen Diskussionen eine weitere Feuerwehrschule aufgebaut wird. Der CDU-Politiker sagte uns dazu am Abend:
2: Ich kämpfe gerade dafür, auch die Finanzierung des zweiten Standortes im nächsten Doppelhaushalt drin zu haben. Das ist mir sehr wichtig, weil wir bislang begrenzte Kapazitäten haben. Und Feuerwehrleute können nur dann erfolgreich retten und helfen, wenn sie entsprechend qualifiziert sind. Dafür reichen die bisherigen Kapazitäten nicht aus. Wir brauchen Wünsdorf.
1: Das Jahr ist genau zur Hälfte rum. Zum 1. Juli heute treten in Deutschland einige Neuregelungen in Kraft. Der sogenannte Tankrabatt gilt nicht mehr. Nach 2 Monaten greift wieder die alte höhere Steuer auf Benzin und Diesel. Außerdem steigen die Renten um rund 4,2%. Aus dem Hauptstadtstudio Kim Nadine Schröder mit weiteren Änderungen.
3: Das Bürgergeld bekommt einen neuen Namen, Grundsicherungsgeld. Und es gelten schärfere Regeln, zum Beispiel dann, wenn jemand unentschuldigt nicht zu Terminen erscheint. In diesem Fall kann die Grundsicherung um 30% gekürzt werden. Was sich aber nicht ändert, ist die Höhe der Sozialleistung. Was online nicht mehr so attraktiv sein wird, das Shoppen in Nicht-EU-Ländern. Für Käufe unter 150 Euro wird zollfällig zusätzlich zur Einfuhrumsatzsteuer. Dazu kommen Servicepauschalen von Versanddienstleistern. Eine Handyhülle für 7 Euro könnte dann rund 20 Euro kosten.
1: Das könnte auch den Brandenburger Stahlwerken nützen. Die Europäische Union will die heimische Stahlindustrie besser vor Billigimporten schützen. Ab heute darf nur noch halb so viel Stahl zollfrei in die EU eingeführt werden wie bisher. Bevorzugt werden Importe aus Ländern, mit denen ein Freihandelsabkommen besteht. Unsere EU-Korrespondentin Sarah Lopez.
4: Außerdem gelten strengere Vorgaben, um den Ursprungsort des Stahls zu bestimmen. Entscheidend ist, wo er zuerst geschmolzen und gegossen wurde. Das soll verhindern, dass ein kleiner Teil des Stahls in einem Drittland verarbeitet wird und der Stahl dann als von dort gekennzeichnet wird, um Regeln zu umgehen. Für Stahlimporte außerhalb des zollfreien Kontingents gilt jetzt ein höherer Zoll, 50% statt wie bisher 25%.
1: Bei der Fußball-Weltmeisterschaft haben es Norwegen und Frankreich ins Achtelfinale geschafft. Aus dem ARD-WM-Team Michael Küster.
5: Frankreichs Offensive hat sich auch von Schweden nicht ausbremsen lassen. Der Vize-Weltmeister zieht mit einem ungefährdeten 3:0 ins Achtelfinale ein. Zweimal Mbappé und Barcola erzielten die Tore. Gegner ist am Samstag Deutschland-Bezwinger Paraguay. Etwas mehr Mühe hat Norwegen mit der Elfenbeinküste gehabt. Am Ende ein 2:1 für die Skandinavier. Das Siegtor durch Erling Haaland fiel 4 Minuten vor dem Schlusspfiff. Im Achtelfinale wartet nun Brasilien.
1: Soweit die Antenne Brandenburg-Nachrichten. 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
6: Schönen Dank, Arne.
1: Gerne.
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7: Regenschirm eingepackt, Regenjacke auch.
8: Natürlich nicht, weil dann regnet's.
7: Genau.
8: Und ich brauche Regen für
7: Rasen. Genau so ist es. Heute wird es Regen geben. Im Laufe unserer Sendung wird ordentlich was runterkommen und dann auch über die Mittagsstunden bis in den frühen Nachmittag rein. Der Regen kann noch mal so ein bisschen gewitterig ausfallen an der Grenze zu Sachsen, so in der Lausitz. Da kann es dann auch ein bisschen ordentlicher krachen. Temperaturen noch mal ein bisschen frischer. 21 bis 23 Grad. Also wenn man sich vorstellt, dass wir doppelt so viel hatten vor nur wenigen Tagen, ist das völlig absurd.
8: Kommst du mal nicht drüber weg, ne?
7: Nee, komm da nicht drüber weg. Wirklich, ich fange immer an zu rechnen. Morgen wird es aber auf jeden Fall wieder freundlicher, am Abend kann es dann ein bisschen eingetrübt sein und wärmer.
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7: Immer noch die Hitzeschäden auf der A2, die repariert werden. Also so lange ist es wirklich noch nicht hin. In Richtung Berlin zwischen Thesen und Brandenburg an der Havel, deswegen weiterhin eine Sperrung. Auf der A9 Richtung Leipzig, da auch Fahrbahnschäden, nur eine Spur frei zwischen Bele zum Brück, kann länger dauern. Und auf der A12, da gibt es heute eine Sperrung wegen einer Bombenentschärfung, nämlich in einem Wald bei Briesen. Der Abschnitt zwischen Fürstenwalde Ost und Mühlrose ist in beiden Richtungen betroffen und deswegen gesperrt ab 9 bis voraussichtlich 11 Uhr. Und eine Meldung noch aus dem Landkreis Ostprignitz-Ruppin. Da haben wir Rinder auf der Straße zwischen Garz und Manka und in Teltow-Fleming einen Müllsack zwischen dem Abzweig nach Birkholz und Birkenhain. Gute Fahrt.
8: Um 4:04.
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8: Machen Sie keinen Stress, egal wie schnell Sie heute sind. Einer war schon schneller.
9: Erster.
8: Der Juli.
7: Ja.

0: für ihren ganz persönlichen Laufsteg vom Bett ins Bad und dann in die Küche.
1: Haltungsnoten, 7,8.
0: Mehr geht nicht um 11 nach 6. Guten Morgen zusammen.
1: Morgen.
0: So, Kalender umgedreht in der Küche. 1. Juli heute, erstes halbes Jahr ist schon wieder rum. Und viele sagen,
2: geil, geil, geil.
0: Und meinen damit, dass das erste halbe Jahr echt gut gelaufen ist.
1: Ja, und die anderen sagen,
3: geht mir richtig auf den Kranz.
1: Weil sie im ersten halben Jahr noch nicht so viel Glück hatten und da wirklich noch Luft nach oben ist.
0: Wie war es bei Ihnen? Heute in einer Woche gibt es ja Zeugnisse, deshalb machen wir es folgendermaßen. Wir vergeben jetzt einfach mal Noten, Schulnoten für das erste halbe Jahr 2026 von 1 bis 6. Und da ist jetzt Bernd aus Potsdam dran und dann 0331 70 98 100. Wie ist es bei dir gelaufen, Bernd?
4: Ja, pass auf. Bei mir ist es tatsächlich so, ich bin ein sehr positiver Mensch. Ich gehöre Tatsache zu den Menschen, die immer gute Laune haben, die über nichts meckern. Und natürlich läuft nicht alles so, wie man möchte. Mhm. Ich habe im letzten Jahr ein künstliches Kniegelenk bekommen und vor 3 Wochen 2 Stents. Oha. Ich sehe das aber positiv alles. Also das Leben ist schön und das nicht alles so ist, wie sich das manche Leute vorstellen. So ist das Leben.
0: Oh Mann, so müsste man immer rangehen.
1: Ja.
0: Ne? Heißt also, Bernd, welche Note jetzt von 1 bis 6?
4: Naja, dann eine 1 plus, ist doch logisch.
1: Also cool. Positiver kann man es ja dann wirklich nicht sehen.
4: Dieses Rumgemeckert von den Leuten und ja, und die Politik und ja, der Job und

0: um 6:30 los müssen, haben Sie noch 10 Minuten Zeit.
1: Nicht bummeln.
0: Nicht bummeln. Hier ist Antenne Brandenburg. Schön, dass Sie da sind. Guten Morgen.
1: Guten Morgen. Und Sebastian ist am Telefon.
2: Moin. Ich würde euch gerne einen Blitzer melden. Der ist am Aufbauen. Von Seelitz kommt am Überleiter Richtung Almosen.
1: Okay. Aber bauen erst auf. Bist noch nicht reingefahren,
2: Sie
1: ja?
2: Sind erst beim Aufbauen. Genau.
1: Okay.
2: Alles
1: klar. Tschüssi.
2: Alles klar. Ciao.
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1: Im Studio Ronald Schleif. Guten Morgen. Mehr Polizisten und die sollen auch besser zu sehen sein. Das sieht Brandenburgs Innenminister Rethmann als seine wichtigsten Aufgaben an, sagte der CDU-Politiker am Abend im Antennegespräch. Bis 2029 soll die Zahl der Polizisten im Land auf 9.000 steigen. Das Bürgergeld heißt ab heute Grundsicherung. Für Empfänger sind außerdem härtere Sanktionen geplant, wenn sie nicht mit dem Jobcenter zusammenarbeiten. Weitere Änderungen zum 1. Juli, die Renten steigen und der sogenannte Tankrabatt gilt nicht mehr. Mexiko steht im Achtelfinale der Fußball-WM. Das Gastgeberteam hat heute früh 2:0 gegen Ecuador gewonnen. Auch eine Runde weiter sind Frankreich nach einem 3:0 gegen Schweden und Norwegen mit 2:1 gegen die Elfenbeinküste.
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2: Im Studio Perleberg Andreas Pötzel. Guten Morgen. Eigentlich ist die Bekämpfung des Eichenprozessionsspinners in der Prignitz seit einem Monat abgeschlossen, aber jetzt haben zum Beispiel Anwohner aus den Pritzwalker Ortsteilen Falkenhagen und Streckentin neue Nester gemeldet. Darüber ist auch der zuständige Dezernent aus der Prignitzer Kreisverwaltung Andreas Much verwundert.
3: Ja, erstmal grundsätzlich sind wir auch ein Stück weit davon überrascht, dass wir jetzt doch in der Intensität diese Meldung bekommen. Aus den Kommunen, auch aus der Bevölkerung heraus, dass wir wieder neue Nester haben, die im letzten Jahr so nicht sichtbar waren. Nichtsdestotrotz, wir haben jetzt erstmal die Schadenlage da und die Stadt Pritzwalk wird diese Bereiche jetzt ins System eintragen und ja, da muss natürlich überlegt werden, in welcher Form die Bekämpfung dann im nächsten Jahr da stattfindet. Weil das entscheidet auch die Kommune, ob aus der Luft heraus oder vom Boden.
2: Wer einen weiteren Befall mit dem Schädling entdeckt, kann sich beim jeweiligen Ordnungsamt melden. Markus Kratkei wird neuer Amtsdirektor in Lenzen-Elbtalaue. 6 von 8 Amtsausschussmitgliedern stimmten am Abend für den 39-Jährigen. Kratkei leitet derzeit noch das Rechnungsprüfungsamt in Ludwigslust-Parchim. Im September wird er wahrscheinlich offiziell als Amtsdirektor anfangen. Vorgänger Harald Ziegeler war nach Kritik an seiner Amtsführung abgewählt worden. Die Neuruppiner Stadtverordneten haben sich auf Hitzeschutzmaßnahmen an der Rosa-Luxemburg-Grundschule verständigt. Damit soll dafür gesorgt werden, dass sich das Schulgebäude im Sommer nicht zu sehr aufheizt, sagt Bürgermeister Nico Ruhle.
4: Ja, also gab es einen einstimmigen Beschluss. In der Haushaltsplanung für das kommende Jahr war das ohnehin schon vorgesehen. Insofern konnten wir dort also schon dem Wunsch der Politik auch entsprechen. Und na klar, es endet damit nicht, sondern der Auftrag, der jetzt auch damit nochmal deutlich gemacht wurde, ist, beschäftigt euch bitte auch noch mit den weiteren Bildungseinrichtungen, die wir haben. Das heißt Schulen, Horte und auch Kindertagesstätten, dass dort einfach adäquater Hitzeschutz, Sonnenschutze angebracht werden.
2: Und das war das Neueste aus der Prignitz und dem Ruppiner Land. Zum Abschluss der Nachrichten die Zeit, ganz genau 6.33 Uhr.
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5: Möglicherweise liegen ja noch die Auflagen auf den Gartenstühlen bei Ihnen, auf dem Balkon oder eben auf der Terrasse. Gerne nochmal reinholen, sonst saugen die sich so richtig voll mit Wasser.
6: Wenn du dich da rauflegst, ist immer sehr schön.
5: Dann brauchst du wieder 40 Grad, damit das alles trocknet. Ne? Heute regnet es auf jeden Fall ordentlich. Heute Morgen fängt es an. Ein bisschen braucht das Regengebiet noch und dann geht es bis zum frühen Nachmittag ungefähr. Und dann Stück für Stück wird es langsam freundlicher. Dann kommt nochmal die Sonne raus, als wäre gar nichts gewesen. Und 21 bis 23 Grad, da kommen sie noch nicht mal ins Schwitzen. Kann sich morgen wieder ändern, 25 bis 27 Grad am Abend. Da kann vor allen Dingen in der Nordhälfte noch mal ein bisschen Regen aufziehen, aber sonst eigentlich ein schöner Sommertag.
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5: Reparaturarbeiten nach Hitzeschäden immer noch auf der A2 Richtung Berlin zwischen Thesen und Brandenburg an der Havel, deswegen hier eine Sperrung. Und auf der A9 Richtung Leipzig nur eine Spur frei zwischen Belitz und Brück. Auch hier Fahrbahnschäden der Grund. A12, heute, da gibt's eine Sperrung, nämlich wegen einer Bombenentschärfung in einem Wald bei Briesen. Der Abschnitt zwischen Fürstenwalde Ost und Müllrose ist dann in beiden Richtungen gesperrt, und zwar ab 9 bis voraussichtlich 11 Uhr. Und wir haben einen Blitzer, und zwar steht er auf der B169 von Sedlitz in Richtung Almosen. Gute Fahrt!
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6: Heute ist nicht nur der 1. Juli, es ist auch was?
7: Heute ist Mittwoch.
5: Genau. Na klar, es gibt wieder Hackepeterbrötchen.
6: Ja, ich habe übrigens mal nachgeguckt, es gibt 5 Leute in Brandenburg, die wirklich Hack heißen mit Nachnamen.
5: Du bist doch neidisch, oder?
6: Ja, ich könnte durchdrehen. Durchdrehen, verstehst du?
5: Ich hab's ja schon verstanden. Ja.

0: an Antenne Brandenburg. 6.42 Uhr, guten Morgen.
1: Guten Morgen, schönen Mittwoch.
0: Quizfrage, welches sind die drei Top-Orte, an denen man so gar nicht gerne ist?
1: Oh, warte. Zahnarzt, Bankschalter, volles Wartezimmer beim Arzt.
0: Da fehlt natürlich ein entscheidender Ort, Frau Rieniger.
1: Na?
0: Zumindest ab heute wieder. Die Tankstelle.
1: Oh.
0: Erster Tag heute ohne Tankrabatt. Und die spannende Frage für alle, die es gestern nicht mehr mit dem Tanken geschafft haben, sind die Preise schon hochgeschossen?
1: Also gestern habe ich gesehen, es war super 1,88. Diesel 1,75 fand ich jetzt gar nicht so hoch, aber war ja gestern.
0: Ja, wie ist es heute? Antenne Morgenreporter Ivo Ziemann ist unterwegs und hat an drei Tankstellen schon mal die Preise gecheckt.
2: 2,03 € für super. An der Tankstelle, wo ich jetzt gerade stehe und an den anderen beiden Tankstellen, wo ich schon vorbeigekommen bin, sah es ähnlich aus. Das wird viele nicht überraschen, die gestern Nachmittag oder gestern Abend schon an der Tankstelle waren. Seit gestern Mittag sind da gut 20 Cent draufgekommen. Also man merkt es schon, dass der Tankrabatt schon eine Rolle spielt. Sagt aber noch nichts darüber aus, was heute Mittag passiert. Also da kann es natürlich noch mal was draufkommen. Die ersten Leute, die hier tanken, die sehen noch ein bisschen müde aus. Ich glaube nicht, dass die langen Gesichter an den Tankpreisen liegen. Aber ich kann ja mal nachfragen, den jungen Mann hier. Guten Morgen.
3: Guten Morgen.
2: Ja, was sagen Sie denn zum Spritpreis?
3: Ja, die Rabattbremse ist jetzt durch und dadurch müssen wir uns darauf einstellen, dass alles wieder teurer wird.
2: Sie haben auch nur ein ganz bisschen getankt.
3: Ja, richtig, weil ich immer woanders tanke.
4: Also in Deutschland.
2: Ja, aber seit gestern Abend ist es nicht hochgegangen. Befürchten Sie was für heute Mittag?
3: Ja, ich denke schon, dass es einen großen Sprung geben wird. Wie schon angekündigt, wieder 17 Cent oder so, 19 Cent wieder mehr.
2: Nicht schön.
3: Nee, es macht es nicht einfacher, sage ich jetzt mal. Gerade für Vielfahrer ist es schwierig.
2: Dann trotzdem gute Fahrt und dann drücken wir die Daumen für heute Mittag.
3: Alles klar, alles Gute, ciao.

0: Mord.
1: Das eine Wort heißt Moin.
2: Tag.
1: Hier ist Antenne Brandenburg.
3: Guten Morgen.
1: Sie kennen das, das Wasser wird abgestellt oder der Strom fällt aus und schon ist der ganze Tagesablauf im...
2: Furchtbar, wenn man dann alles ummodeln muss, ne? Was man wann wo macht. Deshalb dieser Hinweis an alle, die in Schwarze Pumpe wohnen. Da wird gleich der Strom abgestellt. Sebastian Schiller im Antennestudio in Cottbus. Wann ist das und wen betrifft das?
4: In einer guten Stunde, da gehen die Lichter aus und das betrifft dann Anwohner entlang der Hauptverkehrsachse Dresdner Chaussee eben in Schwarze Pumpe. Aber dieser gewollte Blackout, der endet auch schnell wieder, spätestens um 11. Und diese Abschaltung, die dient der Vorsorge, damit so ein Stromausfall möglichst nicht spontan über die Menschen hereinbrechen kann. Es wird nämlich ein Trafo gewartet. Wer auf Nummer sicher gehen will, sollte empfindliche Geräte noch vor 8 Uhr vom Netz trennen. Also zum Beispiel Router, Fernseher oder Heizungssteuerungen.
2: Okay, also Asmus, das bedeutet jetzt für dich, du müsstest deinen Fleischwolf fürs Mettbrötchen auf Handbetrieb umstellen, ja?
1: Das noch. 6.53 Uhr.
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1: Im Studio Arne Sprung. Schönen guten Morgen. Mehr Polizisten im Land und die sollen dann besser zu sehen sein. Das sieht Brandenburgs Innenminister Rethmann als eine seiner wichtigsten Aufgaben an, erklärte er im Antennegespräch. Die Zahl der Polizisten soll bis zum Jahr 2029 auf 9000 steigen. Der CDU-Politiker sagte uns dazu am Abend:
2: Ich komme aus Ostprignitz-Ruppin, ein ziemlich großer Flächenlandkreis. Und da sind zur gleichen Zeit meist etwa 4 Streifenwagen unterwegs für einen so großen Landkreis. 2 davon in Neuruppin und Umgebung, einer in Wittstock, einer in Küritz. Das ist nicht sehr viel, ja, für diese riesige Fläche. Und wenn dann ein Einsatz in der einen Ecke des Landkreises ist, der vielleicht sogar 2 Streifenwagen bindet und dazu dann noch ein anderer Einsatz dazukommt, dann kann es schnell lange dauern, bis Polizei vor Ort ist.
1: Das ausführliche Gespräch mit Innenminister Rethmann können Sie auf antennebrandenburg.de nachhören. Das Bürgergeld heißt ab heute Grundsicherung. Außerdem drohen Empfängern härtere Sanktionen, wenn sie nicht mit dem Jobcenter zusammenarbeiten. Der Sprecher der Regionaldirektion der Bundesarbeitsagentur, Jens Krüger.
3: In der Zusammenarbeit mit unseren Kunden ändert sich tatsächlich was, wenn wir auf die Leistungsminderungen gucken. Da müssen wir sagen, das betrifft vor allem den kleineren Teil der Menschen, die bisher nicht mit uns zusammengearbeitet haben. Hier werden die Leistungsminderungen stringenter. Wir haben die Möglichkeit, früher die Leistung zu mindern, um auch eine Zusammenarbeit anzuregen, da wo sie bisher nicht bestand.
1: Wer zum Beispiel keine Bewerbungen schreibt, eine Fördermaßnahme abbricht oder Termine beim Jobcenter verpasst, muss damit rechnen, für 3 Monate deutlich weniger Geld zu bekommen. Autofahrer auf der Autobahn 12 müssen sich heute Vormittag auf erhebliche Probleme einstellen. Wegen der Entschärfung einer russischen Weltkriegsbombe bei Briesen wird ab 9 Uhr ein Teilstück vollgesperrt. Einzelheiten dazu von Tino Schöning.
4: Die Vollsperrung betrifft den Abschnitt zwischen den Anschlussstellen Müllrose und Fürstenwalde Ost und ist von 9 bis 11 Uhr geplant. Läuft alles glatt, könnte das Zeitfenster auch etwas kürzer ausfallen. Da rund um den Fundort in einem Waldstück ein Sperrkreis von 1 Kilometer eingerichtet wird, sind keine Wohnhäuser betroffen. Der Transitverkehr Richtung Polen und Berlin sollte den Bereich weiträumig umfahren. Das Amt oder Vorland und auch die Autobahnpolizei rechnen mit langen Staus.
1: Wer im Internet bei chinesischen Billiganbietern wie Temu, Shein oder AliExpress bestellt, muss sich auf höhere Preise einstellen. Ab sofort wird eine neue Abgabe auf Pakete aus Drittstaaten fällig. Bisher konnten Pakete mit einem Warenwert von unter 150 Euro zollfrei in die EU eingeführt werden. Von der EU in Brüssel berichtet Sarah Lopez.
5: Pro Produktkategorie im Paket fallen 3 Euro an. Wenn in einem Paket also 3 Hosen und ein paar Schuhe sind, dann sind 6 Euro fällig, 3 Euro für die Hosen und 3 Euro für die Schuhe. Die EU will mit den neuen Regeln gegen die Flut an Kleinsendungen aus Drittstaaten ankommen. Vergangenes Jahr waren es im Schnitt mehr als 16 Millionen pro Tag. Die meisten davon aus China.
1: Soweit die Antenne Brandenburg-Nachrichten. 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
6: Die Regentonnen rufen heute Juhu! Die Solaranlagen eher so buh. Es gibt heute Regen, zieht aber gerade erst ins Land und breitet sich dann noch heute Morgen aus. Ist wirklich ein super Wetter für Bürojobs, denn der Regen, der bleibt bis zum Nachmittag und zum Feierabend. Da wird es dann wieder freundlicher und die Sonne guckt raus. Temperaturen heute merklich geringer nochmal, 21 bis 23 Grad. Aktuell haben wir auch schon so um die 20 Grad, also da wird sich nicht mehr wahnsinnig viel tun. Morgen dagegen dann wieder, können Sie auch ruhig zum Feierabend in den See springen. Da ist es nämlich freundlicher mit viel Sonne. Erst abends langsam ein bisschen regnerischer in der Nordhälfte.
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6: Die A2 Richtung Berlin immer noch wegen Hitzeschäden gesperrt. Im Abschnitt zwischen Thesen und Brandenburg an der Havel laufen gerade die Reparaturarbeiten. Planen Sie auf den Umfahrungen auch gerade mehr Zeit ein. Dann die A9 Richtung Leipzig zwischen Beditz und Brück. Wegen Fahrbahnschäden nur eine Spur frei. Und auf der A12, da gibt es heute auch eine Sperrung. Eine Bombenentschärfung läuft nämlich in einem Wald bei Briesen zwischen Fürstenwalde Ost und Müllrose in beiden Richtungen dann gesperrt. Noch können Sie da aber langfahren, gilt nämlich erst ab 9 bis voraussichtlich 11 Uhr. Dann haben wir die A115 Richtung Dreieck Nutetal zwischen Drewitz und Samund. Gerade ein Gegenstand auf der rechten Spur und geblitzt wird heute auf der westlichen A10 zwischen Spandau und Potsdam Nord Richtung Dreieck Werder. Danke an Frank fürs Bescheid geben. Gute Fahrt.
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7: Jo, guten Morgen am Tag danach. Nach dem Aus für uns in der Fußball-WM. Aber gut, jetzt ist Zeit, wieder nach vorne zu gucken und sich zu sagen, gute Laune geht trotzdem, feiern geht trotzdem und grillen mit Freunden ja sowieso.
6: Ja, nur ohne dieses Schweinifleisch ist es doof, findest du auch. Oder, Basti?
8: Wenn du das nicht hast, dann wird es sehr schwer.
7: Ja, danke, Schweini. Da wollen wir mal gucken, ob wir was dafür tun können.
9: Hier ist er, euer Antenne-Grillmeister. Und ich kann ja nicht nur hervorragend grillen, nee, auch erstklassig dichten. Wer jetzt so schnell ans Handy geht, gewinnt vielleicht ein Grillpaket. 0331 70 98 100.

0: Ich weiß gar nicht, ob Elvis jemals am Grill stand. Aber er musste sich wahrscheinlich seine Haartolle so ein bisschen mit einer Klammer zurück, sonst wird das ja gefährlich.
1: Oh,
0: ne?
1: Verbrannte Haare stinken derartig.
0: Oh, oh. Kein Mensch. 7:12, guten Morgen.
1: Morgen.
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0: Grillpakete gewinnen hier während der ganzen Fußball-WM, egal ob Deutschland noch dabei ist oder nicht. Und Heiko, der ist gerade auf dem Bock, also im LKW unterwegs Richtung Hamburg. Heiko, wo kommst du genau her?
3: Aus Stücken.
0: Heiko, aus Stücken, aber noch im ganzen Stück.
3: Ja, im ganzen Stück, genau.
1: Und du möchtest ein paar Grillstücke haben, ja?
3: Ja, sehr gerne, sehr gerne.
0: Jetzt ist es ja so, dass Deutschland nicht mehr dabei ist, aber du findest wahrscheinlich trotzdem Grund zum Feiern und zum Grillen, oder?
3: Natürlich, natürlich. Da haben wir schon gesagt, nehmen wir den Fernseher, machen wir einen Kinoabend.
0: Ja, was guckt ihr denn Schönes statt Fußball?
3: Die Mädels wollen mal einen schönen Kinoabend haben, hier die ganzen 80er-Filme und alles wollen sie an.
0: Dirty Dancing und so weiter.
3: Ja, genau sowas.
0: Und Heiko dance dazu am Grill.
3: Ja, danke.
0: Dann schicken wir dir ein Grillpaket von Golzner. Du warst der schnellste Anrufer. Herzlichen Glückwunsch.
3: Dankeschön.
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0: hat sich gerade gefragt, ob es das Tier ist, das so für Schicksalsdinge zuständig ist.
1: Das Karma-Chameleon.
0: Ich weiß, ich habe mich auch noch nie gefragt. Kann schon sein. Culture Club hier von Antenne Brandenburg. Guten Morgen.
1: Morgen, 7.21 Uhr.
0: 1. Juli, das erste halbe Jahr ist schon wieder rum. Und ich habe ein Stoßgebet schon gen Himmel geschickt.
1: Hackepeter für alle am Mittwoch oder was hast du dir gewünscht?
0: Nein, ich habe mir gewünscht, dass in der zweiten Jahreshälfte meine Taille schlanker und mein Bankkonto fetter wird und nicht wieder andersrum, ja, wie im ersten Halbjahr.
1: Ja, Herr Asmus gibt im ersten halben Jahr also eine, was hast du, 5?
0: Eine 5, ja. Minus.
1: Okay, und Sie, wie sieht Ihre Zeugnisnote von 1 bis 6 fürs erste halbe Jahr 2026 aus? 0331 70 98 100. Stefan aus Sedlitz gibt dem Halbjahr und sich selbst eine 1+.
2: Also schon Premium. Ich habe schon ganz schön Gas gegeben dieses Jahr, dadurch, dass ich selbstständig bin.
0: Was machst du, wenn du selbstständig bist?
2: Ich bin in Landwirtschaft, also fahre Traktor und organisiere auch sehr viel rundherum.
0: Und wie, habt ihr jetzt schon viel zu tun, Ernte und so?
2: Das auch, ja. Das auf jeden Fall. Und gerade mit den wetterbedingten Bedingungen hier, die wir halt haben, dass es halt nicht regnet, dann regnet es mal sehr viel. Und
1: ja.
2: Das muss halt irgendwie alles koordiniert werden. Das ist nicht so einfach.
1: Ja.
0: Dann wünschen wir dir fürs zweite Halbjahr auch eine 1+. Mindestens.
2: Ja, denke ich doch.
0: Ja?
1: Nee, gibt's ja leider nicht. Tschüssi.
2: Alles klar, ciao.
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1: Im Studio Ronald Schleif.
2: Guten Morgen.
1: Brandenburg soll mehr Polizisten bekommen, bis es im Jahr 2029 insgesamt 9.000 sein werden. Das sieht Brandenburgs Innenminister Rethmann als eine seiner wichtigsten Aufgaben an, sagte der CDU-Politiker am Abend im Antennegespräch. Zum 1. Juli heute treten einige Neuregelungen in Kraft. Das Bürgergeld heißt jetzt Grundsicherungen. Für Empfänger sind härtere Sanktionen geplant, wenn sie nicht mit dem Jobcenter zusammenarbeiten. Außerdem steigen zum Juli die Renten und der sogenannte Tankrabatt gilt nicht mehr. Mexiko steht im Achtelfinale der Fußball-WM. Das Gastgeberteam hat heute früh 2:0 gegen Ecuador gewonnen. Auch eine Runde weiter sind Frankreich nach einem 3:0 gegen Schweden und Norwegen mit einem 2:1 gegen die Elfenbeinküste.
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3: Im Studio Perleberg, Andreas Pötzel. Guten Morgen. Markus Kratkei wird neuer Amtsdirektor im Amt Lenzen-Elbtalaue. Der Amtsausschuss hat den 39-Jährigen am Abend gewählt. Er ist gebürtiger Prignitzer, lebt seit 15 Jahren in Lenzen und leitet derzeit das Rechnungsprüfungsamt der Kreisverwaltung Ludwigslust-Parchim. Zu seiner Motivation, sich für den Amtsdirektorenposten zu bewerben, sagte uns Markus Kratkei:
4: Lokalpatriotismus und letztendlich, man kann nicht immer nur meckern und sagen, es funktioniert nicht. Wenn man selbst die Ausbildung hat, sollte man auch mal die Chance ergreifen. Aus dem Grund einfach, um halt auch ein Stück weit für das Amt da zu sein. Ich kann mich halt auch nicht wegducken. Ich wohne vor Ort. Letzte Woche Samstag war schon der erste Bürger vor meiner Haustür, hat mal geguckt, ob der Name am Briefkasten steht. Man kann sich halt nicht wegducken. Und es muss was passieren. Das sehen wir, glaube ich, alle. Und das war gefühlt meine Pflicht.
3: Markus Kratkei fängt voraussichtlich im September an. Sein Vorgänger Harald Ziegeler war nach Kritik an seiner Amtsführung abgewählt worden. Und noch eine Personalie. Robin Müller ist ab heute neuer Bauamtsleiter in Neustadt-Dosse. Er löst Wolfgang Buchau ab, der nach 18 Jahren in den Ruhestand gegangen ist. Kinder auf dem Spielplatz am Dorfanger in Berge können sich heute auf ein neues Highlight freuen. Am Vormittag wird dort eine Seilbahn eröffnet, finanziert mit Fördermitteln aus dem Programm Lokale Projekte für den ländlichen Raum, sagt Bürgermeisterin Susanne Schärf-Geweber.
5: Bei uns auf dem Spielplatz war das so, dass viele Kinder gesagt haben, wir haben ja nur was für die Kleinen und nichts für die größeren Kinder. Und da war der Wunsch nach einer Seilbahn da. Und man sitzt drauf und hängt sich an so ein Seil und rutscht sozusagen einmal runter. Das brauchte auch Beton und das musste auch erst härten. Und also der Aufbau war schon ordentlich. Und was jetzt noch dazu kommt zu dieser Fördermaßnahme, sind 4 neue überdachte Sitzmöglichkeiten. Weil die Eltern ganz häufig gesagt haben, Mensch, wenn die Sonne knallt, da ist gar kein Schutz, können wir nicht was machen. Sodass sie dann auch die Möglichkeit haben, wenn ihre Kinder spielen, dann einfach überdacht auf dem Anger zu sitzen.
3: Und Neuruppin organisiert wieder mal eine Bürgerfahrt in die tschechische Partnerstadt Nymburk. Wer vom 16. bis 19. September mitfahren will, kann sich in der Stadtverwaltung melden.
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6: Bei uns in Ludwigsfelde gab es gestern Abend so einen leichten Landregen und dann so direkt so einen riesen fetten Regenbogen. Mhm. Und ich freue mich schon. Es kann sein, dass es heute wieder passiert. Nur die Reihenfolge ist ein bisschen anders. Wir kriegen heute nämlich erst Regen bei 21 bis 23 Grad. Das geht jetzt so in die nächsten Stunden los, zieht gerade schon ins Land. Und dann am Nachmittag, da wird sich das langsam auflösen und dann kommt wieder die Sonne raus. Vielleicht ist auch da wieder ein Regenbogen zu sehen. Mal gucken. Wird also heute Abend zum Feierabend freundlicher. Und morgen ist es den Großteil des Tages freundlich und sonnig, 25 bis 27 Grad, bisschen eingetrübt kann das Ganze am Abend dann sein, da kommen ein paar Regenschauer an.
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6: Die A2 Richtung Berlin weiterhin wegen Hitzeschäden gesperrt zwischen Thesen und Brandenburg an der Havel. Hier brauchen Sie auf den Umfahrungen gerade mehr Zeit und auf der A9 Richtung Leipzig auch Fahrbahnschäden, nur eine Spur frei aktuell zwischen Belitz und Brück, kann länger dauern. Dann die A12, da haben wir heute eine Sperrung und zwar ab 9 Uhr. Eine Bombenentschärfung, nämlich im Wald bei Briesen findet das statt. Und der Abschnitt zwischen Fürstenwalde Ost und Müllroos ist in beiden Richtungen dann gesperrt. Wie gesagt, ab 9, dann bis voraussichtlich 11 Uhr. Stadtverkehr Berlin, A100 Richtung Wedding. 20 Minuten mehr brauchen Sie gerade zwischen dem Dreieck Neukölln und dem Kreuz Schöneberg. Und in der Gegenrichtung sind es 10 Minuten zwischen Weckstraße und Tempelhofer Damm. Gute Fahrt!
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7: 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Hallo.
8: Ja, hallo, hier ist Marita aus Charlottenburg und ich wünsche mir gerne den Song von Dan Harrell, Catch the Fox. 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

0: Schönen guten Morgen.
1: 7.42 Uhr, Antenne Brandenburg hier.
0: Es gibt heute von oben Regen und von unten, Überraschung, auch Regen, wenn man so will. Also jedenfalls wird es nass. Denn Großputz ist angesagt am Wasserspielplatz im Volkspark in Potsdam.
1: 900 Quadratmeter ist da das Wasserbecken groß, dieser Wasserspielplatz. Da gibt es einiges zu schrubben für Antenne-Morgen-Reporter Ivo. Haben wir gedacht, da geht er doch einfach mal helfen. Ivo, wie dreckig ist es denn? Und kann der Regen das heute nicht machen?
2: Nee, also auch wenn es eine ganz tolle Idee von euch ist, ja, der Regen wird nicht helfen. Erstens nieselt es gerade mal so ein bisschen und zweitens ist das Becken auch tatsächlich ganz schön dreckig. Also da stehe ich jetzt drin, ist ungefähr so groß wie ein Handballfeld, mittendrin so einzelne Elemente, wo die Kinder drauf klettern und balancieren können, wie so eine Holzplattform hier. Ja, und was mir als allererstes auffällt, ist, dass es ganz schön sandig ist in dem Becken. Also hier hat sich eine Menge Sand vom benachbarten Spielplatz angesammelt. Und ich fürchte so ein bisschen, dass ich gleich als erstes erstmal den Besen in die Hand nehmen darf und hier sauber machen darf. Aber die Kollegen sind ja auch schon da, denen ich hier helfe. Der Stefan, der ist nämlich gerade mit seinem Auto vorgefahren, wo eine Menge Technik drin ist. Und er hat auch schon das erste Gerät ausgeladen. Was ist denn das?
3: Eine Hochdruckhaube für den Boden. Das Gerüst ist eine Marke Eigenbau. Das habe ich hier im Kinderwagen gefunden. Da habe ich damals umgebaut. War einfach für bequemer, weil wir die ganze Zeit nach unten gucken müssen.
2: Also das Gestell ist ein Kinderwagen. Unten dran ist ein Schrubber, oder wie?
4: Reinigungshaube.
3: Hat zwei Düsen.
2: Ach, das funktioniert mit Hochdruck.
3: Die rotieren, genau. Und dann eine Hochdruck. Und dann wird es dann auf den Boden gefeuert mit 180 Bar und 70 Grad Hitze.
2: Ah, okay. Ich habe gedacht, wir müssen hier schrubbern und schrubben, oder?
3: Nein, das müssen wir nicht. Hier sieht man ja auf dem Boden, dass dann halt leichter Algenbewuchs drauf ist. Und der ist dann nachher, wenn das nass ist, wird das rutschig und wird gefährlich für die Kinder.
2: Gut, dann laden wir jetzt aus, machen uns gleich ran. Und dann, ja, können wir ja anfangen, würde ich sagen. Ja.
0: Aber Ivo, pass auf, einmal, bevor wir jetzt mit dieser Maschine anfangen, einmal, du hast extra so einen Schwamm mitgenommen, einmal musst du auch mal putzen jetzt.
2: Ja, das kann ich natürlich mal machen. Ich habe natürlich auch das passende Werkzeug dabei, nämlich einen Schrubberschwamm, um mal zu testen, weil die Ränder hier von dem Becken, die sind auch ein bisschen so mit Algen bewachsen, ein bisschen dreckig. Mhm. Ich kann ja mal schrubben.
0: Na,
2: geht schwer ab. Also wenn ich so weitermachen will mit meinem Lappen, dann brauche ich wahrscheinlich 3 Tage. Ich werde dir mal helfen beim Ausladen und dann geht's hier mal richtig los.
0: Also ich finde diesen umgebauten Kinderwagen klasse.
1: Ist ja eine Höllenmaschine, oder?
0: Könnte ich für meine Küche brauchen. Ja,
1: nach Wie groß Buletten. Ist denn deine Küche? Ist das ein Ballsaal?
0: Nach dem Bulettenbraten wäre das doch perfekt. Guten Morgen.

0: Brandenburg erwacht. Oder versucht es zumindest. Ja, nach den zwei Tagen, also immer die Hitze am Sonntag und gestern dann noch das Fußballspiel oder vorgestern. Es kommt ja immer einen Tag später, die Müdigkeit.
1: Im Zweifel hilft nur Streichhölzer zwischen den Augen. Ja.
0: Und mit Streichhölzern in ihren Augen hat Annelie Rienicker für sie natürlich auch die Straßen im Blick heute Morgen. Jetzt kommt nämlich was Wichtiges für alle Pendler.
1: Genau, also die Hitzeschäden, die sind ja vom Wochenende noch nicht ganz repariert. Die Sommerbaustellen stehen auch in den Startlöchern. Aber wir haben heute auch noch eine Sperrung, betrifft die A12 in einer guten Stunde. Und mehr dazu weiß Dorette Kirmse in unserem Antennestudio in Frankfurt.
2: Ab 9 ist die A12 zwischen Mülrose und Fürstenwalde Ost komplett dicht. Dann ist hoffentlich schon der morgendliche Pendlerverkehr durch. Grund für die Sperrung ist eine Bombenentschärfung bei Briesen. Geplant ist die Entschärfung bis 11 Uhr, dann soll die Autobahn wieder freigegeben werden. Allerdings wird es dann bestimmt noch etwas dauern, bis sich der Verkehr wieder reguliert hat. Denn wir wissen ja, die A12 zwischen Frankfurt und Fürstenwalde ist aktuell Dauerbaustelle.
0: 7.54 Uhr haben wir's.
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1: Im Studio Arne Sprung. Schönen guten Morgen. Bauen soll in Brandenburg schneller und einfacher werden. Darüber will Infrastrukturminister Krumbach heute mit Vertretern der Landkreise und der kreisfreien Städte sprechen. Mehr dazu von Mario Köhne.
2: Die Liste der Themen, die Krumbach mit auf seine Einladung geschrieben hat, ist lang. Es soll um die neue Bauordnung gehen. Auch das Dauerthema bezahlbares Wohnen will der Minister behandeln. Und auch dem Verkehr soll Platz eingeräumt werden, vom ÖPNV über die Abstufung von Landesstraßen bis hin zu Regeln für landwirtschaftliche Fahrzeuge. Zum Gespräch in Potsdam eingeladen sind die zuständigen Dezernentinnen und Dezernenten der Landkreise und kreisfreien Städte aus ganz Brandenburg.
1: Mehr Polizei, auch in den ländlicheren Regionen Brandenburgs. Das sieht Brandenburgs Innenminister Rethmann als eine seiner wichtigsten Aufgaben an, sagte er im Antennegespräch. Die Zahl der Polizisten soll bis zum Jahr 2029 auf 9.000 steigen. Eine weitere Baustelle des Innenministers, die Feuerwehr. Rethmann setzt sich dafür ein, dass in Wünsdorf nach langen Diskussionen eine weitere Feuerwehrschule aufgebaut wird. Der CDU-Politiker sagte uns am Abend:
3: Ich kämpfe gerade dafür, auch die Finanzierung des zweiten Standortes im nächsten Doppelhaushalt drin zu haben. Das ist mir sehr wichtig, weil wir bislang begrenzte Kapazitäten haben. Und Feuerwehrleute können nur dann erfolgreich retten und helfen, wenn sie entsprechend qualifiziert sind. Dafür reichen die bisherigen Kapazitäten nicht aus. Wir brauchen Wünsdorf.
1: Keine akute Gefahr für die Oder. In dem Fluss breitet sich die giftige Goldalge gerade weiter nicht aus. Wie das Brandenburger Landesamt für Umwelt auf RBB-Anfrage mitgeteilt hat, wurden bei Wasserproben keine Goldalgen festgestellt. Untersuchungen auf polnischer Seite sind zu demselben Ergebnis gekommen. Patrick Buchmüller mit Einzelheiten.
4: Das Landesamt beobachtet die Oder aber wegen der sommerlichen Hitze weiter genau. Hohe Temperaturen und niedrige Wasserstände können das Wachstum der Alge begünstigen. Im Laufe der Woche soll es weitere Untersuchungsergebnisse geben. Im August 2022 hatte es wegen der Goldalge ein großes Fischsterben in der Oder gegeben. Ein Grund dafür war laut Forschern, dass Salze aus dem polnischen Bergbau in die Oder geleitet wurden. Auch zahlreiche Muscheln waren damals verendet. Die sind wichtig für die Reinigung des Wassers. Bis sich der Bestand wieder erholt hat, wird es laut Forschern noch Jahre dauern.
1: Bei der Fußballweltmeisterschaft steht Mexiko im Achtelfinale. Die Mitgastgeber haben sich am frühen Morgen gegen Ecuador mit 2:0 durchgesetzt. Michael Küster berichtet.
5: Mexiko steht verdient im Achtelfinale. Beide Treffer sind bereits in der ersten Halbzeit gefallen. Das Spiel wurde wegen eines schweren Gewitters eine Stunde später angepfiffen. Schon zuvor hat Frankreichs Offensive Schweden mit 3:0 abgefertigt. Zweifacher Torschütze war Kylian Mbappé. Gegner im Achtelfinale ist Deutschland-Bezwinger Paraguay. Schon am Abend hat sich Norwegen mit 2:1 gegen die Elfenbeinküste durchgesetzt. Jetzt wartet Brasilien auf die Skandinavier.
1: Soweit die Antenne Brandenburg-Nachrichten. 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
6: Gesetzlich gibt es ja heute einige Änderungen zum 1. Juli und als hätte der Wettergott auch das auf dem Zettel gehabt, gibt es auch heute eine Änderung beim Wetter. Wir haben heute nämlich einiges an Regen, geht jetzt schon am Morgen los oder vielleicht ist der Regen ja schon bei Ihnen angekommen, hält auch länger an, bis zum Nachmittag ungefähr und kann auch gewittrig und vor allen Dingen Richtung Lausitz ausfallen. Sonne bis dahin nicht, dann aber am Nachmittag und Abend hin, in den letzten Stunden des Tages, da kommt die Sonne dann nochmal raus, 21 bis 23 Grad, mehr schafft sie dann heute aber nicht. Morgen allerdings wieder 25 bis 27 Grad bei einem Sonne-Wolken-Mix. Am Abend kann es in der Nordhälfte Regen geben.
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6: A2 Richtung Berlin, weiterhin wegen Hitzeschäden gesperrt. Im Abschnitt zwischen Thesen und Brandenburg an der Havel. Sie brauchen hier auf den Umfahrungen gerade auch mehr Zeit. Und auf der A9 Richtung Leipzig auch Hitzeschäden schuld, dass nur eine Spur frei ist zwischen Belitz und Brück. Dann die A10 östlicher Berliner Ring Richtung Dreieck Spreeau. Bauarbeiten zwischen Marzahn und Hellersdorf kann ein bisschen länger dauern. Und ab 10 Uhr wird die A11 wegen Fahrbahnschäden bis morgen Mittag komplett gesperrt. Zwischen Penkun und dem Grenzübergang nach Polen bitte für die Umfahrung von und nach Polen bitte die B113 über Tanto und den Grenzübergang Gryfino benutzen. So, eine Sperrung haben wir aber noch. Dann auf der A12 keine Hitzeschäden, sondern eine Bombenentschärfung. Im Wald bei Briesen wird die entschärft, diese Bombe zwischen Fürstenwalde Ost und Müllrose, deswegen in beiden Richtungen gesperrt. In knapp einer Stunde geht es los und dann bis 11. Kommen Sie gut an.
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7: Der Tankrabatt ist übrigens seit heute auch wieder Geschichte.
6: Ja.
7: Auf Brandenburgisch heißt das...

0: Passend zum ersten oder zweiten Frühstück. SOS. Guten Morgen.
1: Guten Morgen. 8.12 Uhr haben wir es jetzt.
0: So, warte mal. Hier stehen ein Haufen Fans vor der Studiotür. Was rufen die denn?
2: Markus!
1: Hättest du wohl gerne, ne? Jetzt lassen wir mal die bezahlten Kolleginnen mal ihre Arbeit machen und die richtigen Fans zu Wort kommen.
0: Taylor! Ja, ja, ja.
1: Ganz genau. Wir wollen nämlich über Taylor Swift reden, über den Popstar unserer Zeit, für den Menschen wirklich hunderte von Euros für Konzertkarten ausgeben. Es gibt nämlich eine coole neue Doku in der ARD-Mediathek. Schicksalsjahre eines Superstars heißt sie. Beginnt mit ihrem Debütalbum 2006 und geht dann auch der Frage nach, was an der eigentlich, also was an Taylor Swift so faszinierend ist, das ist ein Phänomen. Influencer Riccardo Simonetti beantwortet das so.
3: Also ich würde sagen, ich habe alle großen Ikonen live gesehen. Madonna, Lady Gaga, Janet Jackson, Britney Spears. Und trotzdem kommt nichts an die Energie ran, die das Publikum von Taylor Swift in dieses Stadion gebracht hat.
1: Ja, vielleicht wirst du da auch irgendwann mal zum Swiftie. Da steht uns übrigens noch wahrscheinlich in dieser Woche sehr viel Geheimhaltung die Hochzeit des Jahres an bei Taylor Swift. Ja. Ne? Sie heiratet wahrscheinlich ihren Verlobten und in einer tollen Doku sehen Sie sie auch in der ARD Mediathek.
0: Taylor Swift. Also ich würde keine 500 Euro für eine Karte ausgeben, aber gut, ich bin ja nicht ausschlaggebend. Hier ist sie mit ganz aktueller Musik. Taylor Swift, I knew it, I knew you.

0: Oh, getroffen. Super. Dieser Punkt hinten.
1: Ach, wie er sich freut. 8:21 Uhr. Das muss Mittwochsfreude sein.
0: Schon einige mitgemacht gerade im Auto. Guten Morgen zusammen.
1: Morgen.
0: Kennen Sie noch diese Kopfnoten früher auf dem Zeugnis? Fleiß, Ordnung, Mitarbeit, Betragen?
1: Mhm, du meinst da, wo bei dir immer eine 5 und warte, eine 5 stand?
0: Ja, fast. Aber das kann ich hier nicht sagen. Meine Mutter hat das Zeugnis immer noch nicht unterschrieben. Aber wir drehen heute am 1. Juli den Spieß ja um. Die zweite Jahreshälfte beginnt heute schon wieder. Und wir fragen, welche Note geben Sie denn ganz persönlich dem ersten halben Jahr 2026?
1: 0331 70 98 100 Silva aus Falkensee. Welche Zensur geben Sie denn der ersten Hälfte 26?
2: Dem ersten Halbjahr würde ich eine 3 geben, weil auf jeden Fall noch Potenzial nach oben ist. Ja, das erste Halbjahr war mit viel Arbeit übersät und viel zu wenig Zeit für die Familie. Leider wurden wir auch von Krankheiten ein bisschen überschüttet. Mhm. Und deswegen eine 3, weil ich hoffe, dass das die zweite Jahreshälfte einfach besser wird und das Wetter auch wieder richtig schön wird und die Weihnachtszeit kommt dann, worauf man sich so freut. Ja,
0: ja, wie die Lehrerin sagen würde, da ist noch Verbesserungspotenzial. Potenzial.
1: Luft nach oben.
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1: Im Studio Ronald Schleif. Guten Morgen. Schneller und einfacher bauen, das soll in Brandenburg in Zukunft mit einer neuen Bauordnung möglich sein. Darüber will Infrastrukturminister Krumbach heute mit Vertretern der Landkreise und der kreisfreien Städte sprechen. Ein weiteres Thema wird die Schaffung von bezahlbaren Wohnungen sein. Mehr Polizisten und die sollen auch besser zu sehen sein. Das sieht Brandenburgs Innenminister Rittmann als seine wichtigste Aufgabe an, sagte der CDU-Politiker am Abend im Antennegespräch. Bis 2029 soll die Zahl der Polizisten im Land auf 9.000 steigen. Das Bürgergeld heißt ab heute Grundsicherung. Für Empfänger sind außerdem härtere Sanktionen geplant, wenn sie nicht mit dem Jobcenter zusammenarbeiten. Weitere Änderungen zum 1. Juli. Die Renten steigen und der sogenannte Tankrabatt gilt nicht mehr.
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2: Im Studio Perleberg Andreas Pötzel. Schönen guten Morgen. Am Universitätsklinikum Ruppin-Brandenburg in Neuruppin wird heute die neue Klinik für Psychosomatik und Schmerzmedizin eröffnet. Dafür wurde die frühere Geburtsstation für rund 2,6 Millionen Euro umgebaut. In der Klinik werden Patienten unter anderem mit Depressionen, chronischen Schmerzen und Belastungsstörungen behandelt, sagt Chefärztin Juliane Pieper.
3: Wir schaffen dadurch natürlich jetzt hier überhaupt ein großes Angebot für diese Patienten, weil wir haben ja überregional keine sehr gute Versorgung für psychosomatische Patienten, Schmerzpatienten und schaffen natürlich hier auch am Campus durch Ambulanzen und klinische Betten und Tagesklinik auch eine übergreifende Versorgung.
2: Die neue Schmerzklinik verfügt über 2 Stationen mit jeweils 18 Betten und hat eine Tagesklinik mit 14 Plätzen. Eigentlich ist die Bekämpfung des Eichenprozessionsspinners in der Prignitz seit einem Monat abgeschlossen, aber jetzt haben zum Beispiel Anwohner aus den Pritzwalker Ortsteilen Falkenhagen und Streckentin neue Nester gemeldet. Darüber ist auch der zuständige Dezernent aus der Prignitzer Kreisverwaltung Andreas Much verwundert.
4: Ja, erstmal grundsätzlich sind wir auch ein Stück weit davon überrascht, dass wir jetzt doch in der Intensität diese Meldung bekommen. Aus den Kommunen, auch aus der Bevölkerung heraus, dass wir wieder neue Nester haben, die im letzten Jahr so nicht sichtbar waren. Nichtsdestotrotz, wir haben jetzt erstmal die Schadenlage da und die Stadt Pritzwalk wird diese Bereiche jetzt ins System eintragen und ja, da muss natürlich überlegt werden, in welcher Form die Bekämpfung dann im nächsten Jahr da stattfindet, weil das entscheidet auch die Kommune, ob aus der Luft heraus oder vom Boden.
2: Wer einen weiteren Befall mit dem Schädling entdeckt, kann sich beim jeweiligen Ordnungsamt melden. Markus Kratkei wird neuer Amtsdirektor in Lenzner-Elbtal-Aue. 6 von 8 Amtsschutzausmitgliedern stimmten am Abend für den 39-Jährigen. Kratkei leitet derzeit noch das Rechnungsprüfungsamt in Ludwigslust-Parchim. Im September wird er wahrscheinlich offiziell als Amtsdirektor anfangen. Vorgänger Harald Ziegeler war nach Kritik an seiner Amtsführung abgewählt worden. Und zum Abschluss die Zeit, 8.33 Uhr.
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5: Ich habe so ein bisschen das Gefühl, das wird heute so ein Wetterchen zum Drinnen sitzen und Gedanken versunken im Kaffee rühren.
6: Einnicken.
5: Aus dem Fenster gucken, dem Regen zu. Aber lassen Sie sich bitte nicht von Ihrem Chef erwischen. Aktuell bei 18 Grad in Eberswalde, 20 haben wir in Potsdam und 19 Grad in Bestensee. Viel wärmer wird es heute auch nicht. Also ein paar sind noch drin, 21 bis 23 Grad. Aber der Regen wird uns den meisten Teil des Tages in der Hand haben am Nachmittag. Da ist er dann durch und Richtung Osten weggezogen und da kommt dann auch nochmal die Sonne raus. 25 bis 27 Grad kriegen wir morgen dann wieder, da wieder ordentlich Sonne und am Abend kann es etwas Regen, vor allen Dingen im Norden.
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5: Wir gucken auf die Straßen, zuerst auf die A10 östlicher Berliner Ring Richtung Dreieck Spreeau zwischen Marzahn und Hellersdorf. Wegen Bauarbeiten nur die linke Spur frei, da stehen sie gerade eine Viertelstunde im Stau. Und ein Hinweis haben wir für die A11. Wegen Fahrbahnschäden gibt es ab 10 Uhr eine Vollsperrung in beiden Richtungen im Abschnitt zwischen Penkun und dem Grenzübergang nach Polen. Grund sind hier Fahrbahnschäden und das wird repariert, allerdings bis morgen Mittag diese Sperrung. Nutzen Sie für die Umfahrung von und nach Polen bitte die B113 und B2 über Tantow und dem Grenzübergang Rosow. A12, hier haben wir auch eine Vollsperrung. In einer halben Stunde geht es los. Grund ist hier eine Bombenentschärfung in einem Wald bei Briesen. Die Sperrung ist dann zwischen Fürstenwalde Ost und Mühlrose. Eine Umleitung ist eingerichtet, ungefähr bis 11, je nachdem, wann sie da fertig sind, soll das dauern. Landkreis Märkisch-Oderland in Hönow gibt es gerade Behinderungen und Stau an der Kreuzung Berliner Straße nach einem Unfall und sie brauchen gerade 40 Minuten länger auf der A100 Richtung Wedding zwischen dem Dreieck Neukölln und dem Kreuz Schöneberg. Reicht ja auch, ne? Gute Fahrt.
7: Ich würde sagen, Annelie Rieniger.
5: und Markus Asmus.
6: Und damit Sie wirklich nicht einpennen bei dem Wetter, haben wir hier Mucke, die wach macht. Ricky Martin gleich. Weppa! Und Feuer. ELO. Hallo und Zeit. Guten Morgen.
5: Morgen.

0: Wie viel Kaffee brauchen wir heute zum Wachwerden? Un, dos, tres.
1: Nee, ich brauche noch ein paar mehr, glaube ich.
0: Guten Morgen zusammen.
1: Morgen.
0: 8.42 Uhr, hier ist Antenne Brandenburg. Wenn wir Männer das Wort putzen hören, dann kriegen wir normalerweise das Rennen.
1: Ja, in deinem Fall auch sehr beliebt Dummstellen, nicht Markus?
0: Ja, aber nicht so unser Antenne-Morgenreporter Ivo. Der heißt nämlich heute nicht Ziemann, sondern Putzmann mit Nachnamen. Ja. Er hat gehört, dass der Wasserspielplatz im Volkspark Potsdam sauer gemacht werden soll und ist natürlich sofort hin, um zu helfen.
1: Ivo, was schrubbt ihr denn gerade und machst du vielleicht bei Markus nachher zu Hause weiter?
2: Na Markus, ich kann ja gerne mal vorbeikommen mit dem Gerät, mit dem ich gerade arbeite.
0: Ja, das sehr ist gern. Nämlich.
2: Ja, es sieht aus wie ein Saugroboter, der an den Kinderwagen unten rangeschraubt ist. Und damit gehen wir so schön die Kante von dem Wasserspielplatz lang. Und davor ist es dreckig. Und da, wo wir rüberfahren, da ist es richtig sauber, so richtig sauberer Beton. Stefan, du stehst mir jetzt zur Seite. Wie funktioniert das?
3: Ja, wir haben unter der Haube haben wir zwei Düsen, die sich drehen, die durchs Wasser angetrieben werden, fräsen so den Dreck vom Boden, weil der ziemlich hartnäckig ist.
2: Und es geht schön gemütlich voran.
3: Genau. Wenn man da zu schnell arbeitet, weil man normal laufen will, kann es sein, dass halt Reste übrig bleiben und der Boden nicht ganz sauber wird. Also kann ich das alles normal machen. Also schön langsam.
2: Gut, du übernimmst mal hier. Genau. Ich gehe mal zum Olaf Jöllenbeck hier vom Volkspark.
4: Guten Morgen.
2: Guten Morgen. Warum machen wir das überhaupt?
4: Ja, wir machen das, weil das Becken durch den Betrieb natürlich schmutzig wird. Im Laufe des Betriebes bilden sich Algen, Sand wird eingetragen, Dreck und so weiter, Blütenstaub, Laubblätter. Und deswegen muss das regelmäßig, circa alle 6 Wochen, muss das Wasserbecken gereinigt werden.
2: Alle 6 Wochen tatsächlich?
4: In etwa, ja.
2: Jetzt ist der Stefan, macht Pause. Stefan, da bin ich einmal nicht dabei und du machst Pause.
5: Mach ich Pause. Ich kurz zu meinen Kollegen, damit er den Kercher aufbaut, damit du das auch noch siehst.
2: Das ist das Nächste, was wir da machen.
5: Genau.
2: Ja, dann kümmern wir uns jetzt mal um den Kercher und dann geht's hier fleißig weiter.
0: Oh, ich liebe Kercher.
1: Ja, so ein Hochdruckreiniger, ne? Wenn man genau das Ergebnis sieht. Oh.
0: Guten Morgen.
1: Morgen.

0: Es wäre cool, wenn jeder, der jetzt gerade mitsingt im Auto, uns mal seine Tonspur schickt, wir das schön übereinander packen, dann hätten wir einen super Chor.
1: Wenn sie schief singen, macht auch
0: nichts. Guten Morgen.
1: Antenne Brandenburg hier um 8.52 Uhr.
0: Die Prignitz ist ja nicht die Alpen, das ist klar, aber was passt besser zum Ort Berge bei Putlitz als eine Seilbahn?
1: Geht doch gar nicht besser, oder?
0: Berge und Seilbahn, schön. Andreas Pötzel im Antennestudio in Perleberg, erzähl.
2: Genau, und die steht jetzt auf dem Spielplatz von Berge. Da kann man zwar jetzt nicht mit seinen Skiern hoch zur Alm fahren, sondern man rutscht da eher runter ins Tal. Aber egal, die größeren Kinder in Berge hatten sich das gewünscht. Die haben gesagt, wir wollen auch mal was. Es gibt ja hier noch was für die Kleinen und nichts für die Großen. Und da hatten sie eben die Idee mit der Seilbahn. Also man setzt sich da drauf, fängt sich an das Seil und rutscht dann runter, vielleicht so 20, 30 Meter, muss man sich ja auch erstmal trauen. Wird übrigens gleich eingeweiht in 10 Minuten.
0: Cool, aber wenn es eine Seilbahn und Berge gibt, dann braucht man natürlich auch ein Schwimmbad in Tauche.
1: Ja!
0: 8.53 Uhr.

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1: Im Studio Arne Sprung, guten Morgen. In Frankfurt-Oder ist ein 6 Jahre alter Junge aus einem Hochhaus gestürzt und gestorben. Nach Angaben der Polizei hielt sich der Junge in der Wohnung der Mutter im 11. Stock auf und stürzte vermutlich vom Balkon. Trotz eingeleiteter Rettungsmaßnahmen erlag der Junge gestern Abend noch vor Ort seinen schweren Verletzungen. Die genauen Todesumstände sollen jetzt untersucht werden. Das Bürgergeld heißt ab heute Grundsicherung. Außerdem drohen Empfängern härtere Sanktionen, wenn sie nicht mit dem Jobcenter zusammenarbeiten. Der Sprecher der Regionaldirektion der Bundesarbeitsagentur, Jens Krüger.
2: In der Zusammenarbeit mit unseren Kunden ändert sich tatsächlich was, wenn wir auf die Leistungsminderungen gucken. Da müssen wir sagen, das betrifft vor allem den kleineren Teil der Menschen, die bisher nicht mit uns zusammengearbeitet haben. Hier werden die Leistungsminderungen stringenter. Wir haben die Möglichkeit, früher die Leistung zu mindern, um auch eine Zusammenarbeit anzuregen, da wo sie bisher nicht bestand.
1: Wer zum Beispiel keine Bewerbungen schreibt, eine Fördermaßnahme abbricht oder Termine beim Jobcenter verpasst, muss damit rechnen, für 3 Monate deutlich weniger Geld zu bekommen. Weniger Bürokratie, mehr digital. Bauanträge sollen in Brandenburg schneller und einfacher werden. Darüber will Infrastrukturminister Krumbach heute mit Vertretern der Landkreise und der kreisfreien Städte sprechen. Weitere Themen bei dem Treffen: bezahlbares Wohnen und Verkehr. Da soll unter anderem über den Nahverkehr, über die Abstufung von Landesstraßen und über Regeln für landwirtschaftliche Fahrzeuge gesprochen werden. Mehr Polizisten im Land und die sollen besser zu sehen sein. Das sieht Brandenburgs Innenminister Rethmann als eine seiner wichtigsten Aufgaben an, erklärte er im Antennegespräch. Die Zahl der Polizisten soll bis zum Jahr 2029 auf 9000 steigen. Der CDU-Politiker sagte uns dazu am Abend:
3: Ich komme aus Ostprignitz-Ruppin, ein ziemlich großer Flächenlandkreis. Und da sind zur gleichen Zeit meist etwa 4 Streifenwagen unterwegs für einen so großen Landkreis. 2 davon in Neuruppin und Umgebung, einer in Wittstock, einer in Küritz. Das ist nicht sehr viel, ja, für diese riesige Fläche. Und wenn dann ein Einsatz in der einen Ecke des Landkreises ist, der vielleicht sogar 2 Streifenwagen bindet und dazu dann noch ein anderer Einsatz dazukommt, dann kann es schnell lange dauern, bis Polizei vor Ort ist.
1: Das ausführliche Gespräch mit Innenminister Rethmann können Sie auf antennebrandenburg.de hören. Autofahrer auf der Autobahn 12 müssen sich heute Vormittag auf erhebliche Probleme einstellen. Wegen der Entschärfung einer russischen Weltkriegsbombe bei Briesen wird in diesen Minuten ein Teilstück vollgesperrt. Einzelheiten von Tino Schöning.
4: Die Vollsperrung betrifft den Abschnitt zwischen den Anschlussstellen Müllrose und Fürstenwalde Ost und ist von 9 bis 11 Uhr geplant. Läuft alles glatt, könnte das Zeitfenster auch etwas kürzer ausfallen. Da rund um den Fundort in einem Waldstück ein Sperrkreis von 1 Kilometer eingerichtet wird, sind keine Wohnhäuser betroffen. Der Transitverkehr Richtung Polen und Berlin sollte den Bereich weiträumig umfahren. Das Amt oder Vorland und auch die Autobahnpolizei rechnen mit langen Staus.
1: Soweit die Antenne Brandenburg Nachrichten. 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
5: Eine Woche noch, eine Woche dann Zeugnisse und zack, Sommerferien. Und ich glaube, wenn es nach den Brandenburger Ferienkindern geht, dann bitte alles an Regen jetzt runterkommen. Und ich glaube, das wird heute auf jeden Fall befolgt. Es regnet ab heute Vormittag. Wenn bei Ihnen noch nicht angekommen, dann kommt das noch bis zum frühen Nachmittag. Und langsam arbeitet sich dann die Sonne durch, also wird zum Abend hin dann nochmal freundlicher. Die Temperaturen heute, also im Gegensatz zu den letzten Tagen, richtig frisch, 21 bis 23. Grad. Im Zweifelsfall lüften sie einfach während des Regens, ist vielleicht auch nicht die schlechteste Idee. Und morgen, da wird es dann wieder sonniger aussehen, 25 bis 27 Grad und abends in der Nordhälfte etwas Regen.
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5: Wir gucken auf die Straßen A10, westlicher Berliner Ring zwischen Leest und Föben. Vorsicht in beiden Richtungen, eine ungesicherte Unfallstelle hier gerade. Und ein Hinweis für die A11, wegen Fahrbahnschäden gibt es ab 10 eine Vollsperrung. Und zwar beidseitig zwischen Penkun und dem Grenzübergang nach Polen. Bis morgen Mittag dauert das Ganze. Für die Umfahrung von und nach Polen bitte die B113 und B2 über Tantow und den Grenzübergang Rosow nutzen. A12, in diesen Minuten beginnt die Vollsperrung der Bomben. Die Bombenentschärfung läuft da im Wald in Briesen. Gerade gehört schon in den Nachrichten die Sperrung zwischen Fürstenwalde Ost und Müllrose. Und im Landkreis Märkisch-Oderland in Höhe Hönow gibt es Behinderungen und Stau an der Kreuzung Berliner Straße nach einem Unfall. Kommen Sie gut an.
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6: 1. Juli, ein halbes Jahr schon wieder rum. Und hier die Top 3 der Sätze, die man heute wieder hört.
5: Kinder, wie die Zeit vergeht.
6: Platz 2, Watt. Schon?
5: Oder Platz 1, und hast du schon alle Weihnachtsgeschenke?

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1: Um 13 Minuten nach 9 mit Pfarrerin Barbara Manterfeld-Wormitt von der Evangelischen Kirche.
2: Mein Nachbar ist Zeuge Jehovas. Das weiß ich nicht von ihm. Ein anderer Nachbar hat's mir erzählt. So wie man über Nachbarn redet, im Treppenhaus oder bei den Mülltonnen und sich austauscht. Neugierig, beiläufig, immer ein bisschen auf der Schwelle zu Klatsch und Tratsch. Nicht böswillig, aber mit diesem Hauch von hinten rum. Mein Nachbar also sei Zeuge Jehovas, meint mein Nachbar, und macht danach eine so bedeutungsvolle Pause, als erwarte er nun eine ebensolche Reaktion von mir. Vielleicht, weil er weiß, dass ich selber evangelische Pfarrerin bin. Hat schließlich beides mit Gott zu tun irgendwie. Ich glaube, ich bin ihm auch manchmal nicht ganz geheuer deswegen. Als ich nicht weiter reagiere, legt er nach. Der feiert ja keine Geburtstage. Und wieder folgt so ein bedeutungsvoller Blick, als sei damit schon alles gesagt. Nur was eigentlich? Ich mag manchmal auch nicht Geburtstag feiern, schießt es mir durch den Kopf. Vor allem aber denke ich daran, dass ich besagten Nachbarn nicht als Zeugen Jehovas kennengelernt habe, sondern als Singvogelliebhaber. Eine Leidenschaft, die uns verbindet. Da erstaunlich viele Singvögel im Park vor unserer Haustür zu hören sind, die ich nicht immer zweifelsfrei zuordnen kann, hat er gleich Nachbarschaftshilfe geleistet und mir eine App auf dem Handy installiert, mit der ich nun alle Vogelstimmen mühelos identifizieren kann. Auf meinen Glauben ist er dabei nicht zu sprechen gekommen. Gehört sich ja auch nicht in Berlin und Brandenburg, wo Religion und Glaube doch eher Privatsache sind. Vor wenigen Tagen, am 24. Juni, wurde im Berliner Tiergarten ein Mahnmal eingeweiht. Ein meterhoher Baumstamm aus Bronze. Er erinnert

erinnert an die Verfolgung der Zeuginnen und Zeugen Jehovas während der Zeit des Nationalsozialismus. 1933 wurde die christliche Glaubensgemeinschaft verboten. Mit Einführung der Wehrpflicht 1935 der Druck auf ihre Anhänger noch verstärkt. Anders als die Mehrheit beider großen christlichen Kirchen passten sich die Zeugen Jehovas nicht an. Sie verweigerten den Militärdienst, halfen jüdischen Verfolgten, verweigerten den Hitlergruß. 1950 wurden sie übrigens in der DDR erneut verboten. Das Mahnmal ist überfällig. Genau wie der Abbau von Vorurteilen und mehr Wissen bitte auch über Religion. Beim nächsten Mal also an der Mülltonne.

0: Kurze Frage in die Runde um 9.23 Uhr. 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
0: Gut, dass wir das geklärt haben.
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0: 9.30 Uhr. 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
1: Im Studio Ronald Schleif.
2: Guten Morgen.
1: Bauanträge sollen in Brandenburg einfacher werden und schneller bearbeitet werden. Darüber will Infrastrukturminister Krumbach heute mit Vertretern der Landkreise und der kreisfreien Städte sprechen. Weitere Themen sind der Nahverkehr und bezahlbares Wohnen. Brandenburg soll mehr Polizisten bekommen, bis es im Jahr 2029 insgesamt 9.000 sein werden. Das sieht Brandenburgs Innenminister Rethmann als eine seiner wichtigsten Aufgaben an, sagte der CDU-Politiker am Abend im Antennegespräch. Mexiko steht im Achtelfinale der Fußball-WM. Das Gastgeberteam hat heute früh 2:0 gegen Ecuador gewonnen. Auch eine Runde weiter sind Frankreich nach einem 3:0 gegen Schweden und Norwegen mit 2:1 gegen die Elfenbeinküste.
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3: Im Studio Perleberg Andreas Pötzel. Guten Morgen. Am Universitätsklinikum Ruppin-Brandenburg in Neuruppin wird heute die neue Klinik für Psychosomatik und Schmerzmedizin eröffnet. Dafür wurde die frühere Geburtsstation für rund 2,6 Millionen Euro umgebaut. In der Klinik werden Patienten unter anderem mit Depressionen, chronischen Schmerzen und Belastungsstörungen behandelt, sagt Chefärztin Juliane Pieper.
4: Wir schaffen dadurch natürlich jetzt hier überhaupt ein großes Angebot für diese Patienten, weil wir haben ja überregional keine sehr gute Versorgung für psychosomatische Patienten, Schmerzpatienten und schaffen natürlich hier auch am Campus durch Ambulanzen und klinische Betten und Tagesklinik auch eine übergreifende Versorgung.
3: Die neue Schmerzklinik verfügt über 2 Stationen mit jeweils 18 Betten und hat eine Tagesklinik mit 14 Plätzen. Die Neuruppiner Stadtverordneten haben sich auf Hitzeschutzmaßnahmen an der Rosa-Luxemburg-Grundschule verständigt. Damit soll dafür gesorgt werden, dass sich das Schulgebäude im Sommer nicht zu sehr aufheizt, sagt Bürgermeister Nico Ruhle.
5: Ja, also gab es einen einstimmigen Beschluss. In der Haushaltsplanung für das kommende Jahr war das ohnehin schon vorgesehen. Insofern konnten wir dort also schon dem Wunsch der Politik auch entsprechen. Und na klar, es endet damit nicht, sondern der Auftrag, der jetzt auch damit nochmal deutlich gemacht wurde, ist, beschäftigt euch bitte auch noch mit den weiteren Bildungseinrichtungen, die wir haben. Das heißt Schulen, Horte und auch Kindertagesstätten, dass dort einfach adäquater Hitzeschutz, Sonnenschutze angebracht werden.
3: Das Stadtteilzentrum Krümelkist in Neuruppin lädt alle Nachbarn, Familien und Interessierte heute Nachmittag zum großen Sommerfest ein. Das Gelände in der Otto-Grotewohl-Straße verwandelt sich von 14.30 Uhr bis 18 Uhr in eine bunte Festmeile. Es gibt für Kinder eine Hüpfburg, Kistenklettern und das Spielmobil. Erwachsene können ihr Fahrrad kodieren lassen, über den Flohmarkt bummeln oder beim Bühnenprogramm mitsingen. Wer will, kann dort auch selbst zum Mikro greifen. Auch für Essen und Trinken ist gesorgt. Und zum Abschluss der Nachrichten die Zeit. Ganz genau 9.33 Uhr.
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6: Die Meteorologen sagen, pass auf, feucht, labil, geschichtete Höhen, Kaltluft sorgt für wechselhaftes Sommerwetter. Man kann es auch kompliziert machen.
7: Lass mal sofort was anzufangen.
6: Genau. Es heißt also, erst heute früh noch wolkig, dann kommt der Regen und bleibt die nächsten Stunden. Gewitterig kann es auch Richtung Lausitz werden. Und nass bleibt es dann bis zum Nachmittag. Dann kommt langsam die Sonne, also labil, jetzt hat sich das Wetter umentschieden. Richtig sonnig dann zum Abend bei 21 bis 23 Grad. Aktuell haben wir auch überall bei uns im Land knapp 20 Grad. Und morgen, da wird es dann wieder freundlicher. Sonne 25 bis 27 Grad, bisschen nass am Abend.
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6: A10, westlicher Berliner Ring zwischen Leest und Vöben. Vorsicht in beiden Richtungen, ungesicherte Unfallstelle. Und auf der A11 Fahrbahnschäden, deswegen in einer halben Stunde eine Vollsperrung in beiden Richtungen zwischen Kuhn und dem Grenzübergang nach Polen. Diese Reparaturarbeiten, die dauern voraussichtlich bis morgen Mittag. Dann ist die A12 gesperrt wegen einer Bombenentschärfung in einem Wald bei Briesen. Zwischen Fürstenwalde Ost und Müllrose geht da gar nichts mehr. An den genannten Ausfahrten stehen sie aktuell etwa eine Dreiviertelstunde im Stau. Stadtverkehr Berlin, A100 Richtung Wedding, 40 Minuten mehr zwischen dem Dreieck Neukölln und dem Kreuz Schöneberg. In der Gegenrichtung auch nochmal 20 Minuten mehr zwischen Beckstraße und Tempelhofer Damm. Und geblitzt wird unter anderem auf der B169 von Sedlitz in Richtung Almosen. Gute Fahrt.
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2: Es ist Mittwoch und ich sage danke an Jacqueline für dieses wunderschöne Foto von deinem Hackepeterbrötchen aus dem Rosengarten in Forst. Sehr schön in Szene gesetzt vor einem Brunnen mit einem Löwen, der das Brötchen nicht gefressen hat.
6: Na zum Glück. Und falls Sie sich fragen, was soll das? Wir sammeln für unseren Mettkalender 2027 Bilder von Ihnen und zwar für unseren Mettmann Markus und sein Projekt.
2: Ja, einfach ein Hackepeterbrötchen, schön in Szene setzen und dann schicken an mettkalender@antennebrandenburg.de.

0: Was sind wir noch drauf, die Jungs? Die Rolling Stones, In the Stars, neue Nummer. Und ich glaube, Holger und Leander aus Brieselang haben ganz besonders laut gemacht gerade. Mhm. Vater und Sohn, die fliegen ja nächste Woche nach London und treffen die Stones mit Antenne Brandenburg in einem Studio und hören sich die neue Platte an.
1: Ist das nicht cool? Mann.
0: Das ist ein Knaller.
1: 9:43 Uhr haben wir es. Hier ist Antenne Brandenburg. Schönen guten Morgen.
0: So, und jetzt haben wir echte Interna für Sie, ganz geheim. Mhm. Als wir unseren Morgenreporter gesucht und ihn gefragt haben, gab es die Frage, musst du unbedingt ausschlafen? Und er so,
1: Ivo.
0: Bist du dir für irgendwelche Jobs zu fein?
1: Ivo.
0: Und schwupps, hatte Ivo Ziemann den Job.
1: Ich glaube manchmal, der wollte eigentlich nur seinen Namen sagen. Naja.
0: Ivo Ziemann ist nämlich als Morgenreporter heute putzen. Und zwar im Volkspark Potsdam. Da wird der Wasserspielplatz sauber gemacht. Wie weit seid ihr denn jetzt?
2: Ja, die Frage ist allerdings, wofür darf ich auf den Wasserspielplatz gehen? Nicht um zu baden oder um zu planschen, natürlich nicht. Ich darf hier ordentlich sauber machen, gemeinsam mit dem Stefan. Allerdings muss ich sagen, es macht doch ein bisschen Spaß, weil jetzt gehen wir mit der groben Kelle ran, mit dem Kercher. Stefan, da ist ein bisschen mehr Bums dahinter. Da ist
3: mehr Bums drauf, ja. Der hat 220 Bar. Man kann die Hitze noch ein bisschen höher regulieren, da ist der Druck ein bisschen höher.
2: Okay, du sagst schon, wenn ich jetzt anfange, muss ich mit beiden Händen festhalten.
3: Mit beiden Händen, ja. Dass man merkt, so fliegt man weg.
2: Erst hier reindrücken?
3: Erst
2: wo?
3: Reindrücken, dann zudrücken.
2: Okay, ich bin wirklich einen Schritt nach hinten. Ich musste wirklich dagegen halten, ja?
3: Ja, das muss man halt, irgendwann gewöhnt man sich dran, aber es ist natürlich, wenn man das den ganzen Tag macht, merkt man das schon in den Armen.
2: Okay, ne? Ich gehe mal jetzt zu einer richtig schönen dreckigen Stelle. Warte mal, wo ist denn was?
3: Genau, hier vorne.
2: Oh Gott, muss man ja richtig gegenhalten. Und die Füße werden nass.
3: Da haben wir auch unsere Gummischlappen an.
2: Ja, ich nicht. Ich habe keine Gummistiefel an. Wieder nicht mitgedacht.
3: Genau.
2: Aber es macht doch Spaß, oder?
3: Ja, es macht schon Spaß. Es ist schon eine geile Technik. Soll ich nochmal zeigen?
2: Soll ich mal richtig zeigen.
3: Nochmal,
2: ja?
3: Richtig zeigen, genau.
2: Okay. Okay, beim Stefan, da sieht es ganz anders aus. Also da ist sofort ein Ergebnis zu sehen. Bei mir war es nur so semi.
3: Ja, genau. Aber es ist halt Übung macht die Meister. Ne?
2: Wie lange braucht er noch?
3: Spätestens morgen Abend. Vielleicht wären wir heute schon fertig.
2: Okay, ne? Gut. Spätestens ab morgen können die Kinder wieder planschen hier.
3: Genau, so sieht's aus.

0: kommt der 1-2-Tipp auch schon ins Studio rein. Monique Ehmke, die jetzt hier gleich übernehmen wird. Ich glaube, es gibt doch wieder was Leckeres bei dir. Es riecht schon so ein bisschen nach Grillwurst und Kartoffelsalat. Kann es sein?
1: Grillwürste, Currywurstwürste, Knacker, Coleslaw. Was haben wir da alles drin? Das ist ja wirklich ein riesengroßes Grillpaket. Gibt es natürlich auch bei mir in der Sendung. Jawohl.
0: Ja, und wir erzählen Ihnen auch schon mal, was wir morgen früh machen. Das ist nämlich, da sind wir sehr gespannt. Ich bin heute Nacht...
2: Erzähl es mir jetzt zum 10. Mal, aber du kannst noch mal
0: zuhören. Ich bin aus dem Bett gefallen heute Nacht, ja. Irgendwie mich gedreht und raus. Und ich bin rausgefallen und als ich unten lag und aufgestanden bin, war dann mein Arm noch taub. Da muss ich irgendwie drauf gelegen haben. Kennst du, wenn der Arm so runterhängt und du denkst, Hilfe, kriegst du ein bisschen Panik. Und schüttelst diesen Arm, dachte, wenn mich jetzt hier einer gefilmt hätte. So.
2: Ja, unwürdiger geht's kaum, ne? Mit einer halb ausgekugelten Schulter aus dem Bett gefallen. Naja.
0: In Schlüpper. Egal. Jetzt ist die Frage natürlich an Sie, morgen früh. Welche Bettgeschichten haben Sie schon erlebt? Also Bett- und Schlafzimmergeschichten, wir meinen jetzt wirklich alles außer Sex. Ab 5 morgen früh wollen wir Ihre Storys hören und sagen jetzt Tschüss, Annelie Rienecker.
2: Und Markus Asmus.
0: 9.53 Uhr.

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1: Mit Arne Sprung im Studio. Schönen guten Tag. Bauen soll in Brandenburg schneller und einfacher werden. Darüber will Infrastrukturminister Krumbach heute mit Vertretern der Landkreise und der kreisfreien Städte sprechen. Mehr dazu von Mario Köhne.
2: Die Liste der Themen, die Krumbach mit auf seine Einladung geschrieben hat, ist lang. Es soll um die neue Bauordnung gehen. Auch das Dauerthema bezahlbares Wohnen will der Minister behandeln. Und auch dem Verkehr soll Platz eingeräumt werden, vom ÖPNV über die Abstufung von Landesstraßen bis hin zu Regeln für landwirtschaftliche Fahrzeuge. Zum Gespräch in Potsdam eingeladen sind die zuständigen Dezernentinnen und Dezernenten der Landkreise und kreisfreien Städte aus ganz Brandenburg.
1: In Frankfurt-Oder ist ein 6 Jahre alter Junge aus einem Hochhaus gestürzt und gestorben. Nach Angaben der Polizei hielt sich der Junge in der Wohnung der Mutter im 11. Stock auf und stürzte vermutlich vom Balkon. Trotz eingeleiteter Rettungsmaßnahmen erlag der Junge gestern Abend noch vor Ort seinen schweren Verletzungen. Die genauen Todesumstände sollen jetzt untersucht werden. Deutschlandweit treten zum 1. Juli heute einige neue Regeln in Kraft. Die Renten steigen um rund 4,2% und es gibt keinen sogenannten Tankrabatt mehr. Das Bürgergeld heißt ab heute Grundsicherung. Empfängern drohen härtere Sanktionen, wenn sie nicht mit dem Jobcenter zusammenarbeiten. Aus dem Hauptstadtstudio berichtet dazu Dagmar Pepping.
3: Wer keine Bewerbungen schreibt oder eine Fördermaßnahme abbricht, der erhält beispielsweise 3 Monate deutlich weniger Geld. Nur 70% des Regelbetrages. Wer Termine beim Jobcenter wiederholt, ohne triftigen Grund versäumt, muss ebenfalls mit deutlicheren Kürzungen rechnen. Bei 3 verpassten Terminen hintereinander kann der Regelsatz sogar komplett gestrichen werden. Außerdem wird die sogenannte Karenzzeit abgeschafft, während derer Leistungsbezieher mehr von ihrem Vermögen behalten dürfen.
1: Wer im Internet bei chinesischen Billiganbietern wie Temu, Shein oder AliExpress bestellt, muss sich auf höhere Preise einstellen. Ab sofort wird eine neue Abgabe auf Pakete aus Drittstaaten fällig. Bisher konnten Pakete mit einem Warenwert von unter 150 Euro zollfrei in die EU eingeführt werden. Von der EU in Brüssel berichtet Sarah Lopez.
4: Pro Produktkategorie im Paket fallen 3 Euro an. Wenn in einem Paket also 3 Hosen und ein paar Schuhe sind, dann sind 6 Euro fällig, 3 Euro für die Hosen und 3 Euro für die Schuhe. Die EU will mit den neuen Regeln gegen die Flut an Kleinsendungen aus Drittstaaten ankommen. Vergangenes Jahr waren es im Schnitt mehr als 16 Millionen pro Tag. Die meisten davon aus China.
1: Mexiko steht im Achtelfinale der Fußball-WM. Das Gastgeberteam hat heute früh 2:0 gegen Ecuador gewonnen. Auch eine Runde weiter sind Frankreich, 3:0 gegen Schweden und Norwegen, 2:1 gegen die Elfenbeinküste. Soweit die Antenne Brandenburg Nachrichten. 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
5: Das komplette Update von den Straßen gleich, aber von mir schon mal vorher ein Hinweis. Achtung, Falschfahrer, auf der A11 zwischen Wandlitz und Bernau-Nord kommt Ihnen ein Fahrzeug entgegen. Bitte fahren Sie äußerst rechts und überholen Sie nicht.
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5: Heute bleibt es erstmal oft grau und gebietsweise regnet es. Im Laufe des Tages zieht der Regen dann nach Osten ab. Von Westen kommt die Sonne dann wieder raus. Allerdings können sich auch heute im Tagesverlauf kräftige Gewitter entwickeln mit Starkregen, stürmischen Böen und kleinem Hagel. Temperaturen landen heute bei angenehmen 23 bis 25 Grad. Und wie gesagt, ab dem Nachmittag zum Feierabend hin wird es dann immer freundlicher. Und die Nacht, die geht dann meist trocken über die Bühne, 14 bis 11 Grad. Morgen startet freundlich, später ziehen von Nordwesten wieder ein paar Wolken rein und es gibt auch ein bisschen Regen. In der Niederlausitz bleibt es bis zum Abend morgen trocken. Temperaturen pegeln sich zwischen 25 und 27 Grad ein.
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5: Und nochmal Achtung, Falschfahrer, auf der A11 zwischen Wandlitz und Bernau-Nord kommt Ihnen ein Fahrzeug entgegen. Bitte äußerst rechts fahren, nicht überholen. Dann die A11 wegen Fahrbahnschäden. Gibt es in diesen Minuten eine Vollsperrung für beide Richtungen? Betroffen ist der Abschnitt zwischen Penkun und dem Grenzübergang nach Polen. Die Reparaturarbeiten dauern voraussichtlich bis morgen Mittag. Bitte nutzen Sie für die Umfahrung von und nach Polen die B113 und die B2 über Tanto und dem Grenzübergang Roso. Gute Nachrichten gibt's von der A12. Die Sprengarbeiten zwischen Fürstenwalde Ost und Mühlrose konnten frühzeitig beendet werden. Die Strecke ist laut Polizei jetzt wieder freigegeben, aber trotzdem bitte noch ein paar Minuten Geduld. Der Verkehr rollt jetzt erst langsam wieder an. A13 Richtung Berlin zwischen Freiwalde und Starkow. Gegenstände auf der mittleren Spur bitte aufpassen. Und Stadtverkehr Berlin A100 in Richtung Wedding zwischen Dreieck Neukölln und Kreuz Schöneberg. Stau 40 Minuten plus und in der Gegenrichtung sind es knapp 20 Minuten mehr zwischen Wechsstraße und Tempelhofer Damm. Bitte fahren Sie vorsichtig und kommen Sie gut an.
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5: Wer ab heute bei Temu oder anderen internationalen Online-Shops bestellt, sollte genauer hinschauen. Denn seit heute können auf viele Bestellungen zusätzliche Kosten dazukommen. Was sich geändert hat und worauf Sie jetzt achten sollten, das klären wir gleich nach zwei Songs.

Entwarnung von der A11 Berlin-Polen zwischen Wandlitz und Bernau-Nord. Gibt's keine Gefahr mehr durch einen Falschfahrer. Ich sag's nochmal, Entwarnung A11 Berlin-Polen, kein Falschfahrer mehr zwischen Wandlitz und Bernau-Nord. Safe.

0: Schönen Mittwoch. Sie hören Hallo Brandenburg. Sonnenschirm, Handyhülle oder Deko für die Terrasse. Bei Temu und Co. bekommt man gefühlt alles und oft nur für ein paar wenige Euro. Seit heute gilt aber eine wichtige Änderung. Internationales Online-Shopping kann teurer werden. Für viele Bestellungen fällt jetzt Zoll an. Was das konkret heißt, erklärt Nele Kuos aus dem ARD-Verbraucherzentrum. Nele, erklär uns doch bitte erstmal an einem einfachen Beispiel, wann wird's denn jetzt tatsächlich teurer?
1: Bestelle ich zum Beispiel bei Temu ein Elektro-Gadget, ein Kleidungsstück und ein bisschen Deko, fällt die Gebühr dreimal an, macht dann 9 Euro extra. Und der Zoll unterscheidet sogar bei verschiedenen Materialien. Enthält das Paket zum Beispiel eine Seiden- und eine Baumwollbluse, sind das 2 Positionen, 6 Euro Zoll. Wer also gerne querbeet shoppt, ist schnell bei 20 bis 30 Euro on top.
0: Das heißt also, viele Schnäppchen sind jetzt gar keine Schnäppchen mehr. Wie reagieren denn Temu, Amazon und andere Händler da drauf?
1: Riesige Mengen Ware werden in EU-Lager, zum Beispiel in Polen, verschifft und anschließend innerhalb Europas weiterverkauft. Das heißt, der Zoll fällt einmal beim Massenimport an und ist dann viel günstiger als die 3 Euro pro Paket.
0: Und dein Tipp, worauf sollten wir beim Bestellen ab heute besonders achten?
1: Vor allem vor der Bestellung prüfen, wo die Ware herkommt. Gibt es vielleicht ein vergleichbares Produkt auch bei einem Onlineshop in der EU? Oder bietet der chinesische Händler Versand aus Europa oder Local, wie es so schön heißt, an? Dann gibt es keine Steuern oder Zölle extra.
0: Heißt also, beim internationalen Onlineshopping lohnt sich ab jetzt der zweite Blick auch auf mögliche Zusatzkosten. Dankeschön, Nele.

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0: Hier ist Antenne Brandenburg. Am 1. Juli, in genau einer Woche, gibt es Zeugnisse. Da haben wir uns gedacht, warum nicht schon mal auf das erste Halbjahr 2026 im Privatleben gucken und das benoten. Bettina aus Schönebeck war mit den vergangenen 6 Monaten jedenfalls ziemlich zufrieden.
1: Für mich war das eine glatte 1. Ich habe so viel Schönes erlebt und ich bin so verliebt und alles schön.
0: Toll, wir ein bisschen neidisch. Dann hoffen wir mal, dass das zweite Halbjahr mindestens genauso gut wird. Sehr gut.
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0: Es ist 10.30 Uhr.
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2: Im Studio Perleberg Andreas Pötzel. Schönen guten Tag. Auch in der Prignitz werden nicht mehr alle Jungstörche beringt. Das hängt unter anderem damit zusammen, dass die Störchenbetreuer nicht an alle Horste herankommen oder der Nachwuchs bereits zu groß sei und sich nicht beringen lasse, hieß es vom NABU-Besucherzentrum in Rühstedt. Das Landesamt für Umwelt sieht aber keine Auswirkungen auf die allgemeine Erfassung der Jungstörche. Jörn Pisowski.
3: Aus dem Landesamt für Umwelt heißt es, dass es keine Verpflichtung zur Beringung von allen Störchen gibt. Aus Sicht der Wissenschaft reicht der jährliche Höchstwert von 400 Störchen aus, um sich über den Bestand und das Zug- und Ansiedlungsverhalten der Störche ein Urteil zu bilden. Der Brutbestand und so auch die Zahl der unberingten Störche wird darüber hinaus jedes Jahr von Storchenbetreuern in den Kreisen erfasst.
2: Die Bauarbeiten für den Neubau der Autobahn 14 zwischen Magdeburg-Wittenberg und Karstädt laufen auch auf der anderen Elbseite in Sachsen-Anhalt auf Hochtouren. Dort ist eine neue Autobahnbrücke über die Elbe entstanden, da die bisherige Elbbrücke über die Bundesstraße 189 führt, abgerissen wird. Damit der Verkehr der B189 weiter über die Elbe kommt, werden Autos ab Ende August vorübergehend über eine Richtungsfahrbahn der neuen Autobahnbrücke geführt, sagt der zuständige Planungschef Holger Beermann.
4: Zwischen Vielbaum bis zur Anschlussstelle Wittenberge wird dann der Verkehr auf die A14 gelegt, sodass man die B189 außer Betrieb nehmen kann. Das ist auch die Grundvoraussetzung dafür, dass die alte B189-Brücke abgebrochen und erneuert werden kann. Und für uns ist das auch eine wichtige Voraussetzung, weil in der Höhe von Geest-Gottberg bis zur Anschlussstelle Vielbaum ist das so, dass wir die Autobahn erst nur halbseitig herstellen konnten, weil die B189 unmittelbar neben der Autobahn liegt. Und wenn der Verkehr dann auf die Autobahn gelegt ist, geht die B189 außer Verkehr und wir können den Rest ergänzen.
2: Das Stadtteilzentrum Krümelkiste in Neuruppin lädt alle Nachbarn, Familien und Interessierte heute Nachmittag zum großen Sommerfest ein. Das Gelände in der Otto-Grodewohl-Straße verwandelt sich von 14.30 Uhr bis 18 Uhr in eine bunte Festmeile. Es gibt für Kinder eine Hüpfburg, Kistenklettern und das Spielmobil. Erwachsene können ihr Fahrrad kodieren lassen, über den Flohmarkt bummeln oder beim Bühnenprogramm mitsingen. Wer will, kann dort auch selbst zum Mikro greifen. Auch für Essen und Trinken ist gesorgt.
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2: Heute viele Wolken und schauerartiger Regen in Prignitz und Ruppiner Land. Später kann zumindest in der Prignitz die Sonne rauskommen, zumindest etwas. Ansonsten sind auch einzelne Schauer und Gewitter möglich. 21 bis 33 Grad, 10.33 Uhr jetzt.
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5: Die A11 ist wegen Fahrbahnschäden zwischen Penkun und dem Grenzübergang nach Polen in beiden Richtungen gesperrt. Die Reparaturarbeiten sollen bis morgen Mittag dauern. Bis dahin gilt, für die Umfahrung von und nach Polen nutzen Sie bitte die B113 und die B2 über Tantow und dem Grenzübergang Rosow. Dann die A24 Richtung Berlin. Zwischen Neuruppin und Neuruppin Süd gibt es Behinderungen. Ungesicherte Unfallstelle da. A15 Richtung Übergang Forst. Zwischen Cottbus Süd und Rogosen ebenfalls ungesicherte Unfallstelle, allerdings sehr ungünstig im Baustellenbereich. B102 in Brandenburg an der Havel. Hier gibt es zwischen dem Hauptbahnhof und Neuschmerzke in beiden Richtungen Stau nach einem Unfall mit zwei Linienbussen. Polizei und Rettungskräfte sind im Einsatz. Der Verkehr wird an der Unfallstelle vorbeigeleitet. Und Stadtverkehr Berlin A100 in Richtung Wedding. Zwischen Dreieck Neukölln und Kreuz Schöneberg Stau 40 Minuten plus und in der Gegenrichtung sind es knapp 20 Minuten on top zwischen Wechsstraße und Tempelhofer Damm. Und geblitzt wird unter anderem auf der westlichen A10, steht zwischen Spandau und Potsdam Nord in Richtung Dreieck Werder und auf der B169 von Sedlitz in Richtung Almosen. Almosen. Wenn Sie noch was haben, weitere Tipps oder Warnungen, bitte an die 0331 70 98 101. Da hat der Antennenverkehrsservice für Sie ein offenes Ohr. Gute Fahrt.
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5: Gelb, wuselig und völlig chaotisch. Die Minions sind zurück im Kino mit einem neuen Abenteuer, echten Monstern und einer Stimme, die Sie garantiert erkennen. Worum es diesmal geht, hören Sie nach drei Songs nonstop.
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0: Schönen Mittwoch.
1: Hier ist Hallo Brandenburg. Sie sind gelb, laut und herrlich verpeilt. Die Minions sind zurück im Kino und dieses Mal wird's monströs.
2: Miso-Soup con Komae, Ratelobu, Daifuku!
1: Keine Sorge, ja, genau so reden die den ganzen Film über. In Minions and Monster wollen die kleinen Chaoten einen Monsterfilm drehen. Dumm nur, dass sie dabei aus Versehen echte Monster auf die Welt loslassen. Mit dabei ein Regisseur mit einer ziemlich markanten Stimme.
3: Seht ihr diese großen, schwerbewaffneten Männer? Die glauben, ihr hättet ihren Anführer umgebracht und sie wollen euren Dorf.
1: Genau, gesprochen von Christoph Waltz. Und dann beginnt das typische Minions-Chaos mit viel Slapstick, einem kleinen grünen Monsterfreund und jeder Menge Lacher.
2: Ihr braucht also Monster für euren Film? Ich kenne die schrecklichsten Monster. Aber keine Angst, das sind echt gute Jungs. Versucht nur nicht zu lecker auszusehen.
1: Ab heute im Kino. Perfekt für die Sommerferien oder einen Familiennachmittag. Einfach so.

0: Hier ist Antenne Brandenburg mit einem Hinweis aus unserer Verkehrsredaktion. In Wildau hat es auf der Dorfaue in der Nähe des Kreisverkehrs einen Unfall gegeben. Dadurch kommt es zu erheblichen Behinderungen. Besonders die Bergstraße ist inzwischen komplett zugestaut. Dort geht aktuell kaum noch was. Und durch die Baustelle ist die Ecke ohnehin ja schon stark belastet. Der Unfall verschärft die Lage jetzt zusätzlich. Heißt also, Sie müssen da ein bisschen Geduld mitbringen. Das komplette Update von den Straßen gibt's gleich wieder um kurz nach 11.
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1: Im Studio Arne Sprung. Schönen guten Tag. Weniger Bürokratie, mehr digital. Bauanträge sollen in Brandenburg schneller und einfacher werden. Darüber will Infrastrukturminister Krumbach heute mit Vertretern der Landkreise und der kreisfreien Städte sprechen. Weitere Themen bei dem Treffen: bezahlbares Wohnen und Verkehr. Da soll unter anderem über den Nahverkehr, über die Abstufung von Landesstraßen und über Regeln für landwirtschaftliche Fahrzeuge gesprochen werden. Keine akute Gefahr für die Oder. In dem Fluss breitet sich die giftige Goldalge gerade nicht wieder aus. Wie das Brandenburger Landesamt für Umwelt auf RBB-Anfrage mitgeteilt hat, wurden bei Wasserproben keine Goldalgen festgestellt. Auch Untersuchungen auf polnischer Seite sind zu demselben Ergebnis gekommen. Patrick Buchmüller mit Einzelheiten.
2: Das Landesamt beobachtet die Oder aber wegen der sommerlichen Hitze weiter genau. Hohe Temperaturen und niedrige Wasserstände können das Wachstum der Alge begünstigen. Im Laufe der Woche soll es weitere Untersuchungsergebnisse geben. Im August 2022 hatte es wegen der Goldalge ein großes Fischsterben in der Oder gegeben. Ein Grund dafür war laut Forschern, dass Salze aus dem polnischen Bergbau in die Oder geleitet wurden. Auch zahlreiche Muscheln waren damals verendet. Die sind wichtig für die Reinigung des Wassers. Bis sich der Bestand wieder erholt hat, wird es laut Forschern noch Jahre dauern.
1: Auszubildende in Brandenburg können ab diesem Sommer günstiger Bus und Bahn fahren. Zum neuen Ausbildungsjahr wird das Deutschland-Ticket-Zuschuss-Ausbildung eingeführt. Es kostet knapp 38 Euro im Monat und gilt bundesweit im Nahverkehr. Robert Köhler berichtet.
3: Das Ticket ist für Auszubildende in schulischen Berufsausbildungen sowie für Teilnehmer an freiwilligen Diensten gedacht. Sie zahlen künftig nur 60% des regulären Deutschland-Ticketpreises. Das Land Brandenburg übernimmt den restlichen Zuschuss. Für duale Auszubildende soll der Rabatt über den Ausbildungsbetrieb im Rahmen des Deutschland-Ticket-Job gewährt werden. Der Vorverkauf in Brandenburg startet heute. Das neue Angebot steht damit rechtzeitig zum Beginn des Ausbildungsjahres zur Verfügung.
1: Wegen Korruptionsverdachts im Zusammenhang mit der Fußball-Europameisterschaft 2024 in Deutschland haben Ermittler bundesweit Stadtverwaltungen durchsucht. Auch in der Zentrale des DFB in Frankfurt am Main gab es eine Razzia. Mara Tellmann berichtet.
4: Grund für die Razzia sind laut einer Pressemitteilung des LKA NRW mutmaßlich gewährte, nicht genehmigte Vorteile, unter anderem in Form eines Fußball-Länderspielbesuchs. Diese Vorteile soll ein Beschuldigter erhalten haben, der zu diesem Zeitpunkt für eine Gastgeberstadt gearbeitet haben soll. Demnach geht es um Eintrittskarten für die EM 2024. Es sollen exklusive Vorkaufsrechte für Eintrittskarten angeboten worden sein und auch von Gastgeberstätten zum Teil in Anspruch genommen worden sein.
1: Soweit die Antenne Brandenburg Nachrichten. 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
5: Ich habe heute tatsächlich mal wieder geschlossene Schuhe an. Fühlt sich nach den letzten Hitzetagen fast ein bisschen komisch an. Das Wetter macht es aber eben möglich. Heute ist es meist stark bewölkt. Gebietsweise regnet es. Später lockert es von Westen her zwar auf, aber im Tagesverlauf können sich vorher örtlich kräftige Gewitter mit Starkregen, stürmischen Böen und kleinem Hagel entwickeln. Die Temperaturen bleiben heute angenehm, wie ich finde. 23 bis 25 Grad. In der Nacht beruhigt sich das Wetter dann überall. Die Temperaturen gehen auf 14 bis 11 Grad zurück. Und morgen geht es freundlich los. Später ziehen von Nordwesten wieder Wolken und etwas Regen auf. In der Niederlausitz bleibt es bis zum Abend trocken. Morgen dann wieder ein bisschen wärmer, 25 bis 27 Grad.
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5: Gefahrenmeldung. A115 Richtung Dreieck Nutetal zwischen Potsdam-Babelsberg und Drewitz. Bitte aufpassen, da liegt eine Metallstange auf der rechten Spur. Die A11 ist wegen Fahrbahnschäden zwischen Penkun und dem Grenzübergang nach Polen in beiden Richtungen weiterhin gesperrt. Da laufen Reparaturarbeiten. Bis morgen Mittag soll das fertig sein. Bis dahin gilt, für die Umfahrung von und nach Polen nutzen Sie bitte die B113 und die B2. A13 Richtung Berlin. Auf der Überleitung zur A10 am Schönefelder Kreuz Richtung Dreieck Potsdam steht ein defektes Fahrzeug. Und bitte aufpassen, da befinden sich auch Leute auf bzw. an der Fahrbahn. A15 Dreieck Spreewald Richtung Übergang Forst zwischen Cottbus Süd und Rogosen. Unfall im Baustellenbereich. A24 Richtung Berlin zwischen Neuruppin und Neuruppin Süd rechte Spur gesperrt. Da gab es ebenfalls einen Unfall. B102 in Brandenburg an der Havel. Hier gibt es zwischen dem Hauptbahnhof und Neuschmerzke in beiden Richtungen Stau nach einem Unfall mit zwei Linienbussen. Der Verkehr wird an der Unfallstelle vorbeigeleitet. Stadteinwärts stehen sie da etwa eine Dreiviertelstunde im Stau. Und Wildau-Dorfaue zwischen bzw. an dem Kreisverkehr Miersdorfer Straße, Chausseestraße. Da gibt es aktuell Behinderungen nach einem Unfall. Bergstraße ist komplett zugestaut. Wenn Sie noch was haben von unterwegs, weitere Ergänzungen, Stau, Blitze, Verkehrsbehinderungen, da bitte Bescheid sagen unter 0331 70 98 101. Danke im Voraus. 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
5: Eine Panne kommt immer im falschen Moment. Wenn das Auto plötzlich stehen bleibt, muss jeder wissen, was zu tun ist. Warnblinker, Warnweste, Warndreieck. Was ist wirklich wichtig und vor allem wann? Gleich die wichtigen Hinweise vom ADAC nach zwei Songs.

0: Vielleicht ist Ihnen das am vergangenen Hitzewochenende auch aufgefallen. Gefühlt alle paar Kilometer stand irgendwo ein Auto auf der Autobahn mit Warnblinker, Qualm aus dem Motorraum, platter Reifen. Panne. Und wenn es einen dann selbst erwischt, merkt man schnell, hoffentlich weiß ich jetzt auch, was zu tun ist. Dazu jetzt Claudia Löffler vom ADAC. Frau Löffler, was sind denn die allerersten Schritte, wenn mein Auto liegen bleibt? Also ganz egal, ob auf der Autobahn, der Landstraße oder in der Stadt.
1: Als allererstes muss man natürlich Menschen darauf aufmerksam machen, dass da was passiert ist. Also Warnblinkanlage anschalten und auf jeden Fall Warnwesten anziehen, wenn man aussteigt. Wenn man zum Beispiel auf der Autobahn ist, dann auf jeden Fall versuchen, noch eine Parkbucht oder ähnliches zu erreichen oder am Parkplatz Ruhe bewahren und natürlich auch das Warndreieck aufstellen und so weit aufstellen, dass natürlich auch die Autofahrerinnen und Autofahrer das schon von Weitem aus sehen können.
0: Und was ist wichtig, wenn ich mir auch Hilfe hole, zum Beispiel die Pannenhilfe anrufe?
1: Ja, da sollte man unbedingt alle Daten, die man geben kann, auch wirklich übermitteln. Also vom Namen bis hin zum Autokennzeichen, die Autofarbe, ob kleine Kinder am Wagen sind, gerade wenn es eine Hitzewelle ist, ist das natürlich auch wichtig zu wissen für die Pannenhelfer, dass sie da priorisieren. Sie dann auch hinfahren können.
0: Wenn die Panne jetzt erledigt ist, Auto meinetwegen abgeschleppt oder man Hilfe bekommen hat, was gilt es dann hinterher noch zu beachten?
1: Ja, die meisten vergessen tatsächlich dann das Warndreieck wieder einzusammeln. Sieht man auch manchmal, dass die einsam noch irgendwo rumstehen. Also das sollte man auf gar keinen Fall vergessen.
0: Und wenn ich an einer Panne vorbeikomme und helfen möchte, was sollte ich tun und was lieber lassen?
1: Wenn man sieht, dass jemand Hilfe braucht, anhalten, aber auch bitte dann so auf der Autobahn, dass man selber nicht in Gefahr gerät. Jeder Helfer ist nur so gut, wie er dann noch helfen kann und deswegen ganz, ganz wichtig, natürlich sich selber nicht in Gefahr zu bringen.
0: Also mit ein paar einfachen Handgriffen lässt sich im Ernstfall oft schon eine Menge richtig machen. Vielen Dank, Frau Löffler.
1: Dankeschön.

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0: Und mit diesem Song verabschieden wir uns heute leider von Victor Willis, der Frontmann der Village People, ist im Alter von 74 Jahren nach kurzer, schwerer Krankheit gestorben. Als Polizist oder Marineoffizier wurde er zur Kultfigur und mit Songs wie In the Navy oder YMCA hat er Disco-Geschichte geschrieben. Danke für die Musik.
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0: Es ist 11.30 Uhr.
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2: Im Studio Perleberg Andreas Pötzel. Guten Tag. Auch in der Prignitz werden nicht mehr alle Jungstörche beringt. Das hängt unter anderem damit zusammen, dass die Störchenbetreuer nicht an alle Horste herankommen oder der Nachwuchs bereits zu groß sei und sich nicht beringen lasse, hieß es vom NABU-Besucherzentrum aus Rühstedt. Das Landesamt für Umwelt sieht aber keine Auswirkungen auf die allgemeine Erfassung der Jungstörche. Weiß Jörn Pisowatzki.
3: Aus dem Landesamt für Umwelt heißt es, dass es keine Verpflichtung zur Beringung von allen Störchen gibt. Aus Sicht der Wissenschaft reicht der jährliche Höchstwert von 400 Störchen aus, um sich über den Bestand und das Zug- und Ansiedlungsverhalten der Störche ein Urteil zu bilden. Der Brutbestand und so auch die Zahl der unberingten Störche wird darüber hinaus jedes Jahr von Storchenbetreuern in den Kreisen erfasst.
2: Die Bauarbeiten für den Neubau der Autobahn 14 zwischen Magdeburg, Wittenberge und Karstädt laufen auch auf der anderen Elbseite in Sachsen-Anhalt auf Hochtouren. Dort ist eine neue Autobahnbrücke über die Elbe entstanden, da die bisherige Elbbrücke, über die die Bundesstraße 189 führt, abgerissen wird. Damit der Verkehr der B189 weit über die Elbe kommt, werden Autos ab Ende August vorübergehend über eine Richtungsfahrbahn der neuen Autobahnbrücke geführt, sagt der zuständige Planungschef Holger Beermann.
4: Zwischen Vielbaum bis zur Anschlussstelle Wittenberge wird dann der Verkehr auf die A14 gelegt, sodass man die B189 außer Betrieb nehmen kann. Das ist auch die Grundvoraussetzung dafür, dass die alte B189-Brücke abgebrochen und erneuert werden kann. Und für uns ist das auch eine wichtige Voraussetzung, weil in der Höhe von Geest-Gottberg bis zur Anschlussstelle Vielbaum ist das so, dass wir die Autobahn erst nur halbseitig herstellen konnten, weil die B189 unmittelbar neben der Autobahn liegt. Und wenn der Verkehr dann auf die Autobahn gelegt ist, geht die B189 außer Verkehr und wir können den Rest ergänzen.
2: Die Gemeindevertreter von Sieversdorf beraten heute über die Aufgabenübertragung der kommunalen Wärmeplanung an das Amt Neustadt-Dosse. Mit der kommunalen Wärmeplanung soll eine maßgebliche Grundlage für die Planung und Steuerung der Wärmewende in den Kommunen geschaffen werden. Die Umsetzung zeige sich im ländlichen Raum jedoch als problematisch, auch aus Kostengründen. Deshalb werde kleinen Gemeinden empfohlen, die Planerstellung zum Beispiel an ein Amt zu übertragen. Beginn der Sitzung ist heute 19 Uhr im Dorfgemeinschaftshaus und Feuerwehrhaus Sieversdorf.
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2: Immer mal ein Regenschauer heute in Prignitz und Ruppiner Land, dazu viele Wolken, kaum Sonne, die Temperaturen 21 bis 23 Grad. Und die Zeit in einer halben Minute, 11.33 Uhr.
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0: Es ist viel los. Eine Gefahrenmeldung von der A115 Richtung Dreieck-Nutetal zwischen Potsdam-Babelsberg und Drewitz. Bitte aufpassen, da liegt eine Metallstange auf der rechten Spur. Die A11 ist wegen Fahrbahnschäden zwischen Penkun und dem Grenzübergang nach Polen in beiden Richtungen gesperrt. Bis dahin, bis morgen Mittag, sollte es fertig sein. Schauen wir mal, bis dahin gilt für die Umfahrung von und nach Polen. Nutzen Sie bitte die B113 und die B2. A13 Richtung Berlin. Auf der Überleitung zur A10 am Schönefelder Kreuz Richtung Dreieck Potsdam steht ein defektes Fahrzeug. Und bitte aufpassen, da befinden sich auch Leute an bzw. auf der Fahrbahn. A15 Richtung Übergang Forst zwischen Cottbus Süd und Rogosen, Unfall im Baustellenbereich. A24 Richtung Berlin, auch ein Unfall zwischen Neuruppin und Neuruppin Süd, rechte Spur ist gesperrt. B102 in Brandenburg an der Havel, da gibt es zwischen dem Hauptbahnhof und Neuschmerzke in beiden Richtungen Stau, da gab es einen Unfall mit zwei Linienbussen. Sie brauchen eine Dreiviertelstunde, um da durchzukommen bzw. vorbei. Wildau, Dorfaue, da gab es einen Unfall, kommt zu Behinderungen, aktuell Stau, die ganze Bergstraße ist komplett dicht. Schnell und aktuell der Antenne-Verkehrsservice, für Sie erreichbar unter 0331 70 98 101, falls Sie noch eine Ergänzung haben. Dankeschön im Voraus.
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0: Manchmal wirkt nach außen alles geschniegelt und ruhig und harmonisch. Schöne Häuser, gepflegte Vorgärten und trotzdem brodelt's, ne, hinter den Gardinen. Genau davon erzählt Suburbia von den Pet Shop Boys. Damit starten wir jetzt in drei Songs nonstop auf Antenne Brandenburg.

0: Schönen Mittwoch. 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
1: 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Professor Jürgen Udolf.
0: Heute Fellmet. Was könnte der Name bedeuten? Wo kommt er her? Und hat er irgendwas mit Fell zu tun? Und genau darüber wird in der Familie von Madeleine Fellmet aus Ferch diskutiert. Frau Fellmet, Sie haben den Namen eingeheiratet sozusagen. Die Spur führt in den Schwarzwald, die Familienlegende sogar nach Skandinavien. Und Ihr Mann hat beim Isländischlernen entdeckt, dass der Name dort angeblich was mit Bergen zu tun haben könnte. Frau Fellmet, ist ja schon ein bisschen was. Haben Sie ja schon ordentlich was zusammengetragen.
2: Ja, da gibt es schon so ein paar Hinweise, wo dieser Name herkommt, aber so ganz genau wissen wir es auch nicht. Und wenn ich gefragt werde, dann habe ich immer keine Antwort.
0: Mhm. Herr Professor Udolf, was steckt hinter dem Namen Fellmet? Ist an der nordischen Spur irgendwas dran?
3: Nee, die Skandinavien-Saga, die können wir gleich vergessen, ja, muss ich ehrlich sagen. Mhm. Frau Fellmet, schönen guten Tag, hallo.
2: Ja, hallo.
3: Wir bleiben im Schwarzwald, einverstanden, ja?
2: Ja, ist okay.
3: Und ich verändere Ihren Namen nur ein ganz klein bisschen und verändere das zweite L in Ihrem Namen, Sie schreiben sich ja mit Doppel-L, ich verändere das zweite L Ihres Namens in ein D wie Dora.
2: Ah, okay. Mhm.
3: Und dann kommt Feldmet raus und dann haben wir eine Berufsbezeichnung, nämlich für den Feldmesser oder Landmesser. Und der hatte, das sagt der Name schon, dessen Aufgabe war, der war wahrscheinlich angestellt, bei einem Hof oder bei einer Stadt oder so. Und seine Aufgabe war eben das Feld zu vermessen. Zum Beispiel für einen Bauernhof, wie groß wird das Feld, das muss bemessen werden und so weiter. Ich finde es einen tollen Namen und Skandinavien bleibt beiseite.
2: Ja, danke. Also es ist auf jeden Fall schon mal gut zu wissen, wo es eigentlich herkommt. Besser als mein Name davor, der war nämlich Ziege.
3: Ah. Oh ja, Verstehe. Ja, okay.
0: Aber das Fell haben Sie irgendwie behalten von der
2: Das
0: Ziege.
2: Fell habe ich behalten, genau. Ja, das ist mir geblieben, das Fell, das stimmt.
0: Lieben Dank fürs Mitmachen, Dankeschön.
2: Ja, vielen Dank.
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0: Haben Sie einen stressfreien Mittwoch? Hier ist Antenne Brandenburg. Vielleicht haben Sie es gestern in der Tagesschau schon gesehen. Das neue, offizielle Porträt von Angela Merkel wurde in Berlin feierlich enthüllt. Wir haben es uns heute Morgen in der Redaktion natürlich auch nochmal angeschaut und sofort ging die Diskussion los. Gut getroffen oder eher nicht so? Merkel steht auf dem Bild in so einem blauen Blazer. Viel Licht fällt von links ins Gesicht. Auffällig, keine typische Merkel-Raute. Stattdessen stützt sie eine Hand auf so einer Sofalehne ab. Gemalt hat das Porträt ein 28-jähriger deutsch-französischer Künstler.
1: Es hat mich auch gereizt zu schauen, wie jemand, der am Anfang seines Künstlerlebens steht, auf eine Person schaut, die mehr als 70 Lebensjahre und 30 Jahre aktive Politik auf dem Buckel hat.
0: Das Bild ist jetzt 3 Monate lang im Bode-Museum Berlin zu sehen. Danach bekommt es seinen Platz im Bundeskanzleramt neben den Porträts ihrer Vorgänger. Und diskutiert wird darüber gerade fast genauso leidenschaftlich wie über das WM aus der Deutschen. Es ist 11.53 Uhr.
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1: Im Studio Arne Sprung. Schönen guten Tag. Neue Regeln für Beamte in Brandenburg. Rückwirkend zum 1. Januar bekommen sie deutlich mehr Gehalt und ab 1. März kommenden Jahres arbeiten sie eine Stunde mehr. Darüber informieren am Mittag Brandenburgs Finanzminister Keller und Innenminister Redmann in Potsdam. Hintergrund ist ein Urteil des Bundesverfassungsgerichtes, das die Beamtenbesoldung der Länder für verfassungswidrig erklärt hatte. Darauf muss Brandenburg nun reagieren. In einer Woche beginnen in Brandenburg die Sommerferien. Für viele junge Menschen geht damit die Schulzeit ganz zu Ende. In Brandenburg stehen die Chancen aktuell gut, noch einen Ausbildungsplatz zu finden. Der Sprecher der Regionaldirektion der Bundesarbeitsagentur Jens Krüger sagte uns dazu.
2: Während sich das Wetter nach den wirklich heißen Tagen am Wochenende ein bisschen abkühlt, starten wir jetzt in die heiße Schlussphase am Ausbildungsmarkt. Ende Juni waren noch 6.104 Bewerber ohne einen Ausbildungsplatz. Demgegenüber waren im Mai 26 6.426 betriebliche Ausbildungsstellen noch unbesetzt. Heißt hier ein Ausbildungsplatzüberschuss. Sehr gute Chancen gibt es für Jugendliche aktuell noch im Einzelhandel, im Lager, im Handwerk, also sowas wie Mechatroniker, Elektriker, Sanitär- und Heizungsbereich.
1: Deutschlandweit treten zum 1. Juli heute noch einige neue Regeln in Kraft. Die Renten steigen um rund 4,2% und es gibt keinen sogenannten Tankrabatt mehr. Das Bürgergeld heißt ab heute Grundsicherung. Empfängern drohen härtere Sanktionen, wenn sie nicht mit dem Jobcenter zusammenarbeiten. Aus dem Hauptstadtstudio berichtet dazu Dagmar Pepping.
3: Wer keine Bewerbungen schreibt oder eine Fördermaßnahme abbricht, der erhält beispielsweise 3 Monate deutlich weniger Geld. Nur 70% des Regelbetrages. Wer Termine beim Jobcenter wiederholt, ohne triftigen Grund versäumt, muss ebenfalls mit deutlicheren Kürzungen rechnen. Bei 3 verpassten Terminen hintereinander kann der Regelsatz sogar komplett gestrichen werden. Außerdem wird die sogenannte Karenzzeit abgeschafft, während derer Leistungsbezieher mehr von ihrem Vermögen behalten dürfen.
1: Vor den Beratungen im Koalitionsausschuss zeigen sich Vertreter von Union und SPD bereit, sich bei großen Reformvorhaben zu einigen. Der parlamentarische Geschäftsführer der Bundestagsfraktion Bilger sagte im RBB 24 Inforadio, man sei offen dafür, bei der Steuerreform mehr zu machen als im Koalitionsvertrag vereinbart. Matthias Wetzel berichtet.
4: Laut Koalitionsvertrag sollen vor allem Menschen mit kleinen und mittleren Einkommen entlastet werden. Bilger sagte, der Spitzensteuersatz betreffe aber inzwischen auch viele Facharbeiter und Ingenieure, die sich nicht unbedingt als Spitzenverdiener sehen. Deshalb könnte die Grenze dafür angehoben werden, so der Unionsgeschäftsführer. Klar sei aber auch, dass alle weitergehenden Entlastungen gegenfinanziert werden müssen. SPD-Fraktionsgeschäftsführer Wiese rechnet nach eigenen Worten fest damit, dass sich die schwarz-rote Koalition heute abschließend auf zentrale Reformvorhaben verständigen wird.
1: Soweit die Antenne Brandenburg-Nachrichten. 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
5: Heute muss das Mittagessen nicht kalt sein. Nach den heißen Tagen darf es ruhig mal wieder was Warmes geben. Draußen gibt es viele Wolken und gebietsweise Regen. Später kommt von Westen aber die Sonne zurück. Am Abend dürfte es hier und da sogar richtig hübsch werden. Vorher sind allerdings hier und da auch noch kräftige Gewitter möglich. Temperaturen landen heute bei 23 bis 25 Grad. Die Nacht dann richtig frisch, schön zum Schlafen, 14 bis 11 Grad. Und morgen dann wieder ein bisschen wärmer als heute. 25 bis 27 Grad sind drin.
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5: Vorsicht bitte auf der A9 Richtung Berlin. Zwischen Kleinmarzehns und Niemeck Behinderungen wegen einer ungesicherten Unfallstelle auf der linken Spur. Die A11 ist wegen Fahrbahnschäden zwischen Penkun und dem Grenzübergang Pommeln in beiden Richtungen gesperrt. Die Reparaturarbeiten sollen bis morgen Mittag dauern. Bitte nutzen Sie bis dahin den Grenzübergang Roso. A15 in Richtung Forst. Zwischen Cottbus Süd und Rogosen weiterhin Behinderungen nach einem Unfall im Baustellenbereich. A24 Richtung Berlin. Zwischen Neuruppin und Neuruppin Süd. Rechte Spur gesperrt. Da gab es einen Unfall. B102 in Brandenburg an der Havel. Auf der Potsdamer Straße gibt es zwischen Neuschmerzke und Hauptbahnhof in beiden Richtungen Behinderungen. Da gab es einen Unfall mit Linienbussen. Der Verkehr wird wechselseitig an der Unfallstelle vorbeigeleitet. Sie brauchen da jetzt 15 Minuten, um vorbeizukommen. Und geblitzt wird unter anderem auf der westlichen A10, steht zwischen Spandau und Potsdam Nord in Richtung Dreieck Werder und auf der B169 von Sedlitz in Richtung Almosen. 0331 70 98 101, die Nummer zur Antenne Verkehrsredaktion, falls Sie noch eine Ergänzung haben. Dankeschön im Voraus.
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5: Mahlzeit. Talk to me like lovers do. Eurythmics jetzt mit Here Comes the Rain Again. Sehr markante Textstelle. Talk to me like lovers do. Für mich einer der schönsten Songs von denen. Das ist so ein Lied, das passt einfach immer. Egal, ob draußen die Sonne scheint oder der Regen gegen die Scheibe prasselt. Die 80er jetzt auf Antenne Brandenburg.

0: Mittwochmittag, hier ist Antenne Brandenburg am 1. Juli. So, da ist er also, der 1. Juli, Tag X. Der Tankrabatt ist Geschichte und viele haben ganz genau auf die Preistafeln jetzt um 12 geschaut. Auch wir. Unsere Antenne-Reporterin Magdalena Bienert steht an der Aral-Tankstelle in der Potsdamer Waldstadt. Magda, wie sieht's denn aus? Sind die Preise nach oben gegangen?
1: Natürlich sind sie das. Das ist verlässlich und zwar auch schon um 11.59 Uhr. Also Diesel und E10 war unter 2 Euro, da sind wir jetzt bei 2,11 Euro. Beim Diesel normales Superbenzin 2,21 Euro und damit sind das exakt 20 Cent. Beim Diesel kleines bisschen weniger, aber das sind tatsächlich auch die 20 Cent, die es bislang, so hat es mir eine Mitarbeiterin hier erzählt, eigentlich immer um 12 Uhr hochgegangen sind.
0: Und wie reagieren die Autofahrer? Wird jetzt nochmal getankt? Hast du kurz vorher bemerkt, dass nochmal alle schnell was reingetankt haben? Oder ist da jetzt eine gähnende Leere? Unglaublich Ruhe oder wie sieht's aus?
1: Es ist relativ entspannt. Es war kurz vor 12 sehr entspannt. Eine Frau mit einem selbstständigen Malerbetrieb hat nochmal voll getankt und meinte, oh, da habe ich jetzt aber Glück gehabt. Die hatte das gar nicht so auf dem Schirm, dass es vor 12 ist und meinte auch, ja, sie muss halt tanken. Ein anderer hatte das mit dem Tankrabatt auch gar nicht auf dem Schirm. Also die haben aus Versehen schon vor 12 getankt. Aber auch jetzt, wirklich ein paar Minuten nachher, fahren hier auch Autos ran und tanken. Also ich glaube, die meisten haben das tatsächlich gar nicht so auf dem Schirm, dass auch dieses 12 Uhr ja da bleibt und immer die Tankstellen jetzt um 12 ihre Preise quasi erhöhen können. Und aus den letzten Tagen wissen wir, dass sie dann abends wieder ein bisschen runtergehen.
0: Also der Tankrabatt von rund 15 bis 17 Cent pro Liter ist seit heute weg, kann jetzt also auch im Tagesverlauf nochmal nach oben kommen, beziehungsweise ist ja diese sogenannte 12-Uhr-Regel, da ändert sich ja nichts dran. Die Mineralölkonzerne dürfen ihre Preise weiterhin nur einmal am Tag anheben. Senkungen sind dagegen auch mehrmals täglich möglich. Dankeschön, Magda.
1: Gerne.
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0: Mahlzeit. Schönen Mittwoch, es ist 12.30 Uhr.
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2: Im Studio Perleberg ist Jörn Pisowotzki. Guten Tag. Die Wittstocker Stadtverordneten wollen am Abend die Haushaltssatzung final beschließen. Vorausgegangen waren Anhörungen in allen Ortsbeiräten und Ausschüssen. Weiterhin geht es unter anderem um Änderungen bei den Parkgebühren in der Stadt. Andreas Pötzel.
3: Für die zukünftig 4 Wittstocker Tarifzonen sollen neue Parkscheinautomaten angeschafft werden. Teilweise werden in den Zonen die Höchstparkdauer oder die Parkgebühr erhöht. Weiterhin plant die Stadt, die Filtertechnik der örtlichen Schwimmhalle zu erneuern. Die derzeitige Infrastruktur der Halle stammt aus dem Jahr 1987. Für eine neue Filtertechnik soll Geld aus dem Förderprogramm des Bundes zur Sanierung kommunaler Sportstätten fließen. Die Abgeordneten sollen grünes Licht für die Teilnahme daran geben. Sie wollen auch über die Errichtung von 8 E-Ladesäulen für Fretzdorf abstimmen. Und in der Stadt wird auch schon ans Jahresende gedacht. So soll es zu Silvester anstatt eines Feuerwerks dieses Mal eine Lasershow geben.
2: Die Sitzung beginnt um 18.30 Uhr im Rathaus. In Neuruppin wird heute an Emil Wendland erinnert. Sein Todestag jährt sich zum 34. Mal. Wendland wurde 1992 von Neonazis am Rosengarten in Neuruppin ermordet, weil er wohnungslos war und nicht in das rechte Weltbild seiner Mörder passte. Beginn ist um 17 Uhr mit einer Gedenkkundgebung am Rosengarten. Dort wird es Redebeiträge, eine Kranzniederlegung mit Gedenkminute geben. Um 18 Uhr folgt eine Lesung am Standort der Medizinischen Hochschule am alten Gymnasium. Auf dem Gelände der alten Ölmühle starten heute die Aufbauarbeiten für die Elblandfestspiele in Wittenberge. An 4 Abenden gibt es 4 unterschiedliche Konzertprogramme, neben der traditionellen Gala nächste Woche auch Konzerte mit den Prinzen und Ben Zucker. Da muss einiges an Technik angeschleppt werden, sagt Veranstalter Jan Lange.
4: Wir fangen wirklich ab dem 1. Juli an, für die Elblandfestspiele sozusagen die Bühne zu konstruieren, das Bühnenbild zu konstruieren, die Technik, die Außenbereiche und dann diese durchgängig über 2 Wochen, weil wir ändern ja immer wieder zum jeweiligen Genre das Bühnenbild und natürlich auch die Zuschauerfläche. Die Prinzen und der Galaabend sind bestuhlte Veranstaltungen, die anderen beiden Veranstaltungen sind Stehveranstaltungen, also eher natürlich in die Richtung Konzerte.
2: Die Elblandfestspiele werden präsentiert von Antenne Brandenburg.
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2: Da gibt es heute immer mal wieder Regen in Prignitz und Ruppiner Land. Lediglich in der Prignitz soll sich dann am Nachmittag auch mal die Sonne zeigen. Tageshöchsttemperaturen zwischen 21 und 23 Grad. Aktuell haben wir in Kleinleppin, Schwanensee und Barentin 21 Grad, 20 in Fretzdorf, Transe und Barbitz.
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0: A9 Richtung Berlin, zwischen Kleinmarzehns und Niemegk. Behinderungen nach einem Unfall auf der linken Spur, bitte aufpassen. Und Vorsicht in Richtung Leipzig, in der Ausfahrt Belitz steht ein defektes Fahrzeug. A10 nördlicher Ring Richtung Dreieck Barnim. Vorsicht da bitte, zwischen Dreieck Haveland und Oberkremer steht ein defektes Fahrzeug. Dann bitte aufpassen auf der westlichen A10 Richtung Dreieck Werder. Am Anschluss Spandau befindet sich eine Person auf der Beschleunigungsspur. Die A11 ist wegen Fahrbahnschäden zwischen Penkun und dem Grenzübergang Pomellen in beiden Richtungen gesperrt. Die Reparaturarbeiten sollen bis voraussichtlich morgen Mittag dauern. A24 Richtung Berlin zwischen Neuruppin und Neuruppin Süd, rechte Spur weiterhin gesperrt. Grund dafür ist ein Unfall. Landkreis Potsdam-Mittelmark in Borgwalde steht auf der Ernst-Thälmann-Straße ein defektes Fahrzeug. Und vielen Dank für Ihre Blitzermeldungen. Geblitzt wird unter anderem in Fürstenwalde auf der Saarower Chaussee Richtung Petersdorf und in Lebusa auf der Herzberger Straße bei Tempolimit 30. Weitere Tipps oder Warnungen gehen bitte an die 0331 70 98 101. Dankeschön im Voraus. Ich bin Monique Ehmke, wünsche Ihnen unterwegs eine gute Fahrt, allen schönen Mittwoch und jetzt gibt's 3 Songs nonstop.
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0: Schöne Mittagszeit noch. Sie hören Hallo Brandenburg. Nach dem Urlaub nach Hause kommen und erstmal unter die Dusche. Genau dabei kann es aber ein Problem geben. Wenn das Wasser länger in der Leitung gestanden hat, können sich dort Keime vermehren. Darüber spreche ich jetzt mit Silke Mehring aus der RBB Gesund Redaktion. Silke, unser Trinkwasser gilt doch eigentlich als sehr sauber. Woher kommen dann diese Keime überhaupt?
1: Ja, tatsächlich ist Trinkwasser bei uns in der Region eins der am besten kontrollierten Lebensmittel. Das heißt, die meisten Keime, die entstehen erst auf den letzten Metern im eigenen Haus. Die werden erst zur unsichtbaren Gefahr, wenn sie sich in den Rohrleitungen und Warmwasserspeichern von Gebäuden vermehren. Und dann können sie ein Gesundheitsrisiko darstellen.
0: Und um welche Keime geht's da? Und was können die auslösen?
1: Also das sind zum einen Legionellen, die sich in stehendem warmem Wasser vermehren. Wenn man die beim Duschen über Wasserdampf einatmet, dann können sie sogar zu schweren Lungenentzündungen führen. Und zum anderen sind das Fäkalbakterien wie Kolibakterien, die zum Beispiel über beschädigte Rohre ins Trinkwasser kommen und die können zu Magen-Darm-Beschwerden führen.
0: Und was kann ich jetzt selbst tun, damit Duschen und Trinkwasser kein Gesundheitsrisiko werden?
1: Kein Stagnationswasser trinken, sondern erst dann, wenn es richtig schön kalt aus dem Hahn kommt. Und gegen Legionellen hilft es zusätzlich, den Warmwasserboiler zum Beispiel im Badezimmer regelmäßig, also einmal pro Woche, auf über 60 Grad aufzuheizen.
0: Gerade nach längerer Abwesenheit, das kann also schon einen wichtigen Unterschied machen. Dankeschön, Silke.
1: Sehr gerne.
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1: Im Studio Arne Sprung. Schönen guten Tag. Neue Regeln für Beamte in Brandenburg. Rückwirkend zum 1. Januar bekommen sie deutlich mehr Gehalt. Und ab 1. März kommenden Jahres arbeiten sie eine Stunde mehr. Darüber informieren am Mittag Brandenburgs Finanzminister Keller und Innenminister Rebmann in Potsdam. Hintergrund ist ein Urteil des Bundesverfassungsgerichtes, das die Beamtenbesoldung der Länder für verfassungswidrig erklärt hatte. Darauf muss Brandenburg nun reagieren. Wer in Brandenburg einen Ausbildungsplatz sucht, hat gerade noch gute Chancen, einen zu finden. Das sagte uns der Sprecher der Regionaldirektion der Bundesarbeitsagentur, Jens Krüger. Aktuell suchen in Brandenburg noch 6.100 junge Menschen eine Lehrstelle.
2: Demgegenüber waren im Mai 26 6.426 betriebliche Ausbildungsstellen noch unbesetzt. Heißt hier ein Ausbildungsplatzüberschuss. Sehr gute Chancen gibt es für Jugendliche aktuell noch im Einzelhandel, im Lager, im Handwerk, also sowas wie Mechatroniker, Elektriker, Sanitär- und Heizungsbereich. Und auch da habe ich einen Tipp: mit unserer kostenlosen Azubi-Welt-App findet man den nächsten Ausbildungsplatz direkt in der Nachbarschaft. Wunschberuf eingeben, auf der Karte auswählen und direkt bewerben.
1: Das Bundeskabinett hat mehrere Maßnahmen beschlossen, die die Verteidigungsfähigkeit Deutschlands stärken sollen. Beschlossen wurde ein Gesetzentwurf, um militärische Infrastruktur wie Unterkünfte oder Munitionsdepots schneller bauen zu können. Ein weiteres Gesetz betrifft Reservisten. Sie sollen nach den Worten von Verteidigungsminister Pistorius wieder zu Übungen verpflichtet werden.
3: Die Heranziehung wird aber gestaffelt, sowohl nach der Dauer, in der für die jemand Dienst geleistet hat bei der Bundeswehr, und auch das Alter spielt eine Rolle. Wir werden außerdem die Arbeitgeber früher anschreiben. Es gibt eine Anhörung und natürlich die Möglichkeit, persönliche Gründe, die dagegen sprechen, jeweils seitens des Arbeitgebers, Unabkömmlichkeit oder auch des Arbeitnehmers zu berücksichtigen. Und die Möglichkeiten für die Arbeitgeber, Kosten für eine Ersatzkraft abzurechnen, werden großzügiger gestaltet.
1: Wegen Korruptionsverdachts im Zusammenhang mit der Fußball-Europameisterschaft 2024 in Deutschland haben Ermittler bundesweit Stadtverwaltungen durchsucht. Auch in der Zentrale des DFB in Frankfurt am Main gab es eine Razzia. Mara Tellmann berichtet.
4: Grund für die Razzia sind laut einer Pressemitteilung des LKA NRW mutmaßlich gewährte, nicht genehmigte Vorteile, unter anderem in Form eines Fußball-Länderspielbesuchs. Diese Vorteile soll ein Beschuldigter erhalten haben, der zu diesem Zeitpunkt für eine Gastgeberstadt gearbeitet haben soll. Demnach geht es um Eintrittskarten für die EM 2024. Es sollen exklusive Vorkaufsrechte für Eintrittskarten angeboten worden sein und auch von Gastgeberstätten zum Teil in Anspruch genommen worden sein.
1: Soweit die Antenne Brandenburg Nachrichten. 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
5: Danke dir für heute. Schönen Feierabend.
1: Sehr gerne, danke.
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5: Heute quietschen bei mir mal wieder die weißen Sneaker statt der silbernen Sandalen. Nach den letzten Tagen fühlt sich das fast schon so ein bisschen nach Herbst an heute, ne? Obwohl wir natürlich noch mitten im Sommer sind. Heute gibt es viele Wolken und gebietsweise Regen. Später kommt von Westen dann die Sonne zurück. Aber vorher kann es hier und da noch ein paar kräftige Gewitter geben. Temperaturen pegeln sich heute zwischen 23 und 25 Grad ein. Die Nacht wird dann ruhig, also trocken, bei 14 bis 11 Grad. Und morgen geht es mit 25 bis 27 Grad schon wieder ein bisschen wärmer weiter.
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5: A2 in Richtung Berlin ist zwischen Thesen und Brandenburg an der Havel weiterhin gesperrt. Da laufen Reparaturarbeiten. A9 in Richtung Leipzig. In der Ausfahrt Belitz steht ein defektes Fahrzeug. Bitte aufpassen. A10 nördlicher Ring Richtung Dreieck Barnim. Vorsicht bitte zwischen Dreieck Havelland und Oberkremer. Auch Liegenbleiber. A10 östlicher Ring Richtung Dreieck Spreeau zwischen Marzahn und Hellersdorf. Bauarbeiten. Eine linke Spur ist nur frei. Bitte planen Sie 20 Minuten mehr Zeit ein. A10 westlicher Ring Richtung Dreieck Werder zwischen Potsdam Nord und Vöben. Baustellenstau. 20 Minuten plus. A13 Richtung Dresden zwischen Baruth und Starkow. Liegenbleiber auf der Standspur. Und geblitzt wird unter anderem auf der A13 Richtung Dresden. In Höhe Duben steht er. Dankeschön an Jutta fürs Bescheid sagen. In Fürstenwalde wird geblitzt auf der Saarower Chaussee in Richtung Petersdorf und in Lebusa auf der Herzberger Straße bei Tempolimit 30 und zwischen Sedlitz und Almosen auf der B169. Weitere Tipps oder Warnungen gehen bitte an die 0331 70 98 101. Danke im Voraus.
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5: Es gibt diese Phasen im Leben, Da kommt irgendwie alles auf einmal. Stress im Job, Ärger zu Hause, man weiß selbst nicht so richtig, wie es weitergehen soll. Genauso ging es damals auch Sting. Mitte der 80er steckte er in einer echten Krise, bis ein guter Freund ihm wieder Mut gemacht hat. Und daraus entstand dann dieser Song als Dankeschön. Englishman in New York.

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0: Oldenburg ist hier mit einem Vorsicht aus der Antenne-Verkehrsredaktion. Bitte aufpassen, falls Sie auf der A13 Richtung Berlin unterwegs sind. Zwischen Freiwalde und Stargow versuchen Leute, einen Hund einzufangen. 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

0: Aufstehmittwoch. Es ist 13.30 Uhr, halb zwei.
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2: Im Studio Pelleberg ist Jompi Sowotzki. Guten Tag. Die Wittstocker Stadtverordneten wollen am Abend die Haushaltssatzung final beschließen. Vorausgegangen waren Anhörungen in allen Ortsbeiräten und Ausschüssen. Weiterhin geht es unter anderem um Änderungen bei den Parkgebühren in der Stadt. Andreas Pötzel.
3: Für die zukünftig 4 Wittstocker Tarifzonen sollen neue Parkscheinautomaten angeschafft werden. Teilweise werden in den Zonen die Höchstparkdauer oder die Parkgebühr erhöht. Weiterhin plant die Stadt, die Filtertechnik der örtlichen Schwimmhalle zu erneuern. Die derzeitige Infrastruktur der Halle stammt aus dem Jahr 1987. Für eine neue Filtertechnik soll Geld aus dem Förderprogramm des Bundes zur Sanierung kommunaler Sportstätten fließen. Die Abgeordneten sollen grünes Licht für die Teilnahme daran geben. Sie wollen auch über die Errichtung von 8 E-Ladesäulen für Fretzdorf abstimmen. Und in der Stadt wird auch schon ans Jahresende gedacht. So soll es zu Silvester anstatt eines Feuerwerks dieses Mal eine Lasershow geben.
2: Die Sitzung beginnt um 18.30 Uhr im Rathaus. In Neuruppin wird heute an Emil Wendland erinnert. Sein Todestag jährt sich zum 34. Mal. Wendland wurde 1992 von Neonazis am Rosengarten in Neuruppin ermordet, weil er wohnungslos war und nicht in das rechte Weltbild seiner Mörder passte. Beginn ist um 17 Uhr mit einer Gedenkkundgebung am Rosengarten. Dort wird es Redebeiträge, eine Kranzniederlegung mit Gedenkminute geben. Um 18 Uhr folgt eine Lesung am Standort der Medizinischen Hochschule am Alten Gymnasium. Auf dem Gelände der alten Ölmühle starten heute die Aufbauarbeiten für die Elblandfestspiele in Wittenberge. An 4 Abenden gibt es 4 unterschiedliche Konzertprogramme, neben der traditionellen Gala nächste Woche auch Konzerte mit den Prinzen und Ben Zucker. Da muss einiges an Technik angeschleppt werden, sagt Veranstalter Jan Lange.
4: Wir fangen wirklich ab dem 1. Juli an, für die Elblandfestspiele sozusagen die Bühne zu konstruieren, das Bühnenbild zu konstruieren, die Technik, die Außenbereiche und dann diese durchgängig über 2 Wochen, weil wir ändern ja immer wieder zum jeweiligen Genre das Bühnenbild und natürlich auch die Zuschauerfläche. Die Prinzen und der Galaabend sind bestuhlte Veranstaltungen, die anderen beiden Veranstaltungen sind Stehveranstaltungen, also eher natürlich in die Richtung Konzerte.
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2: Da kann es mal den ein oder anderen Regenschauer geben. In der Prignitz wird sich mehr und mehr die Sonne zeigen. Die Tageshöchsttemperaturen liegen bei 21 bis 23 Grad. Nachts hört es dann auf zu regnen und es klart auf. Am Morgen gibt es Nebel, 13:32.
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0: Die A2 ist in Richtung Berlin zwischen Thesen und Brandenburg an der Havel weiterhin gesperrt. Da laufen Reparaturarbeiten. A9 in Richtung Leipzig. In der Ausfahrt Belitz steht ein defektes Fahrzeug. Bitte aufpassen. A10 östlicher Ring Richtung Dreieck Spreeau. Zwischen Marzahn und Hellersdorf Bauarbeiten. Nur linke Spur ist frei. Bitte planen Sie 20 Minuten mehr Zeit ein. Dann die A10, der westliche Ring Richtung Dreieck Werder. Zwischen Potsdam Nord und Vöben Baustelle. Sie brauchen eine halbe Stunde, um da durchzukommen. A13 Richtung Dresden. Zwischen Baruth und Starkow Liegenbleiber auf der Standspur. Dann bitte aufpassen im Landkreis Oberspreewald-Lausitz. Zwischen Göritz und Radusch ist ein freilaufendes Pferd unterwegs. Und geblitzt wird unter anderem auf der A13 Richtung Dresden, steht in Höhe Duben. In Fürstenwalde auf der Saarower Chaussee in Richtung Petersdorf. In Lebusa wird geblitzt auf der Herzberger Straße. Und auf der B169 zwischen Sedlitz und Almosen. 0331 70 98 101, die Nummer zur Antenne Verkehrsredaktion, falls Sie noch eine Ergänzung haben. Dankeschön im Voraus, gute Fahrt.
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1: 0331 70 98 100. Am Telefon ist Silvio. Woher rufen Sie denn an?
2: Aus Toro.
1: Ja, okay. Silvio, also zur WM fehlt Ihnen jetzt eigentlich nur noch eins. Die richtige Mannschaft zum Daumen drücken. Und für alles andere ist gesorgt. Freunde, Getränke und das Zeug zum Grillen. Das spendieren wir. Sie gewinnen unser WM-Grillpaket von Golzener.
2: Das ist ja super.
1: Herzlichen Glückwunsch.
2: Ja, danke schön.
1: Silvio, wie ist es bei Ihnen? Das WM-Aus der Deutschen war natürlich so ein kleiner Dämpfer, ne? Schauen Sie trotzdem weiter,
2: ja,
1: oder?
2: Wir gucken trotzdem weiter. Ja.
1: Das Turnier ist nicht gelaufen.
2: Nein, ein paar Spiele gibt es schon noch, ein paar schöne.
1: Welche denn zum Beispiel? Welche Mannschaften interessieren Sie?
2: Die Franzosen zum Beispiel oder die Mexikaner. Ja, mal gucken.
1: Was denken Sie denn, wer die WM gewinnt?
2: Das ist schwer zu sagen. Aber Frankreich hat halt gute Chancen und na, mal gucken.
1: Silvio, ganz viel Spaß mit dem Grillpaket. Einen schönen Fußballabend dann demnächst und guten Appetit.
2: Dankeschön.
1: Sie bleiben bitte in der Leitung. Mia nimmt Ihre Daten auf, ja?
2: Ja, danke.
1: Tschüss.
2: Ciao.
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0: Hier ist Antenne Brandenburg, ich bin Monique Ehmke. Und zum Schluss noch der Beweis, dass manche Tage einfach gegen einen arbeiten. Mein Plan gestern, Blazer aus der Reinigung holen. Klingt nach 5 Minuten, aber erst Baustelle in Wildau, dann stehe ich an der Reinigung und der Abholschein liegt natürlich im Auto. Also wieder zurück zum Auto, Blazer dann abgeholt in der Reinigung, geschniegelt hinten ins Auto gehängt, erste Kurve. Ist er runtergerutscht. Zu Hause will ich ihn dann vorsichtig aus dem Auto nehmen und zack, rutscht er aus der Folie direkt auf die Straße. Ich sag mal so, der Blazer war kürzer sauber, als die Autofahrt gedauert hat. Ich wünsche Ihnen einen deutlich unkomplizierteren Nachmittag, als ich ihn gestern hatte. Hier geht's jetzt weiter mit dem Antennennachmittag aus Ihrer Region. Machen Sie es gut und bis morgen ab 10 Uhr. Jetzt ist es 13.53 Uhr.
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1: Im Studio Hanno Geduldig. Guten Tag. In vielen Brandenburger Flüssen gibt es derzeit zu wenig Wasser. Bei den meisten der 26 Messstellen des Landesamtes für Umwelt zeigt die sogenannte Niedrigwasserampel aktuell auf Rot. Betroffen sind auch Spree und Oder. Silvia Lundschin berichtet.
2: Grund für die niedrigen Pegel ist laut Landesamt die anhaltende Trockenheit, die bereits im Frühjahr registriert wurde. Die jüngsten Hitzetage mit Temperaturen von teils über 40 Grad hätten die Lage verschärft, weil zusätzlich Wasser verdunstet ist. Kritisch steht es auch um die Grundwasserstände. Das Landesamt für Umwelt schließt deshalb weitere Wasserentnahmeverbote nicht aus. Ob sich die Lage entspannt, hängt von den Niederschlägen in den kommenden Wochen ab. Die Prognosen fallen allerdings eher ungünstig aus.
1: Beamte in Brandenburg bekommen rückwirkend zum 1. Januar deutlich mehr Geld und ab dem 1. März kommenden Jahres arbeiten sie eine Stunde mehr. Darüber haben am Mittag Brandenburgs Finanzminister Keller und Innenminister Redmann informiert. Hintergrund ist ein Urteil des Bundesverfassungsgerichtes, das die Beamtenbesoldung der Länder für verfassungswidrig erklärt hatte. Darauf muss Brandenburg nun reagieren. Das Jahr ist genau zur Hälfte rum. Zum 1. Juli heute treten in Deutschland einige Neuregelungen in Kraft. Der sogenannte Tankrabatt gilt nicht mehr. Nach 2 Monaten greift wieder die alte, höhere Steuer auf Benzin und Diesel. Außerdem steigen die Renten um rund 4,2%. Aus dem Hauptstadtstudio Kim Nadine Schröder mit weiteren Änderungen.
3: Das Bürgergeld bekommt einen neuen Namen, Grundsicherungsgeld. Und es gelten schärfere Regeln, zum Beispiel dann, wenn jemand unentschuldigt nicht zu Terminen erscheint. In diesem Fall kann die Grundsicherung um 30% gekürzt werden. Was sich aber nicht ändert, ist die Höhe der Sozialleistungen. Was online nicht mehr so attraktiv sein wird, das Shoppen in Nicht-EU-Ländern. Für Käufe unter 150 Euro wird zollfällig zusätzlich zur Einfuhrumsatzsteuer. Dazu kommen Servicepauschalen von Versanddienstleistern. Eine Handyhülle für 7 Euro könnte dann rund 20 Euro kosten.
1: Angesichts der zunehmenden Hitze schränkt die österreichische Stadt Salzburg den Pkw-Verkehr ein. Von heute an dürfen Tagestouristen nicht mehr mit ihrem Auto in die Altstadt fahren. Die Regelung gilt für die Monate Juli und August. Oliver Schosch berichtet.
4: Die Stadt Salzburg hat Personal im Einsatz, das die Autofahrer frühzeitig informieren soll, wo es Park- und Ride-Möglichkeiten gibt. Dort gibt es dann besondere Angebote. Ein Tagesparkticket für 7,50 Euro, das dann auch als Tagesticket für bis zu 5 Personen für den öffentlichen Nahverkehr genutzt werden kann. Der Grund für die Aktion ist der regelmäßige Stau in Salzburg durch tausende Tagestouristen.
1: Fußball-Zweitligist Hertha BSC startet mit einem Auswärtsspiel beim VfL Bochum in die neue Saison. Die Deutsche Fußballliga hat heute Termin und Uhrzeit für das Eröffnungsspiel bekannt gegeben. Die beiden Teams treffen am 7. August um 20.30 Uhr im Bochumer Ruhrstadion aufeinander. Soweit die Antenne Brandenburg Nachrichten. 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
5: Ja. Das ist so nichts Halbes und nichts Ganzes. Ne? Also wir haben viele Wolken heute mit dabei. Schauer nur noch ganz, ganz selten hier und da möglich. Bisschen Sonne auch möglich. 20 bis 23 Grad. Und morgen ist es vormittags noch sonnig. Nachmittags dann dichte Wolken, örtlich auch Schauer. 25 bis 27 Grad. Sie merken, es wird wieder ein bisschen wärmer.
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5: Vorsicht bitte auf der A2 in Richtung Magdeburg zwischen Wollin und Cieza. Hier sind auf der Fahrbahn 2 Personen und ein Hund unterwegs. Dann haben wir die A9 in Richtung Leipzig, direkt in der Ausfahrt Belitz. Da steht ein defektes Fahrzeug. A10 östlicher Berliner Ring in Richtung Dreieck Spreeau zwischen Marzahn und Hellersdorf ist wegen Bauarbeiten nur die linke Spur frei. Hier brauchen Sie so 20 Minuten müssen Sie mehr einplanen. Und weiter in Richtung Dreieck Spreeau steht zwischen Erkner und Freienbrink ein Pannfahrzeug. Dann haben wir die A10 westlicher Ring in Richtung Dreieck Werder zwischen Potsdam Nord und Vöben 20 Minuten mehr. Vorsicht auf der A13 in Richtung Dresden zwischen Starkow und Freiwalde. Hier ein Hund. Und Blitzer, der aktuellste, steht auf der westlichen A10 Richtung Dreieck Werder zwischen Spandau und Potsdam Nord. Haben Sie mehr? Gerne her. 0331 70 98 101. Das ist die Nummer zum Antenne Verkehrsservice. Gute Fahrt.
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5: 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Wenn Sie sich fragen, was heute überhaupt für ein Tag ist, kann ich Ihnen sagen, heute ist der 1.
6: Juli.
5: Ja.
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0: das ganze Land in einem Radio. Das gibt's nur hier bei uns, bei Antenne Brandenburg, das wissen Sie. Wir sind den ganzen Tag im Land unterwegs. Morgens geht das schon los mit unserem Morgenreporter. Ivo, der war heute Morgen, der war irgendwie im Volkspark in Potsdam, dort auf dem Wasserspielplatz. Aber nicht zum Spielen, oder Ivo?
1: Natürlich nicht, ich darf hier ordentlich sauber machen. Gemeinsam mit dem Stefan. Allerdings muss ich sagen, es macht doch ein bisschen Spaß, weil jetzt gehen wir mit der groben Kelle ran, mit dem Kercher. Stefan, da ist ein bisschen mehr Bums dahinter. Ist
2: mehr Bums drauf, ja. Der hat 220 Bar. Man kann die Hitze noch ein bisschen höher regulieren. Da ist der Druck ein bisschen höher.
1: Okay, du sagst schon, wenn ich jetzt anfange, muss ich mit beiden Händen festhalten.
2: Mit beiden Händen, ja. Dass man merkt, so fliegt man weg.
1: Erst hier reindrücken?
2: Erst reindrücken, dann zudrücken.
1: Okay. Ich bin wirklich einen Schritt nach hinten. Ich musste wirklich dagegen halten, ja?
2: Ja, das muss man halt, irgendwann gewöhnt man sich dran. Aber es ist natürlich, wenn man das den ganzen Tag macht, merkt man das schon in den Armen.
1: Okay, ne? Ich gehe mal jetzt zu einer richtig schönen dreckigen Stelle. Warte mal, wo ist denn was?
2: Genau, hier vorne.
1: So? Oh Gott, muss man ja richtig gegenhalten. Und die Füße werden nass.
2: Da haben wir auch unsere Gummischlappen an.
1: Ja, ich nicht. Ich habe keine Gummistiefel an. Wieder nicht mitgedacht.
2: Genau.
1: Aber es macht doch Spaß, oder?
2: Ja, es macht schon Spaß. Es ist halt schon geile Technik. Soll ich nochmal zeigen?
1: Soll mal richtig zeigen,
2: noch
1: ja?
2: Mal richtig zeigen, genau.
1: Okay, beim Stefan, da sieht es ganz anders aus. Also da ist sofort ein Ergebnis zu sehen. Bei mir war es nur so semi.
2: Ja, genau. Aber es ist halt Übung macht die Meister, ne?
1: Wie lange braucht er noch?
2: Spätestens morgen Abend. Vielleicht wären wir heute schon fertig.
1: Okay, ne? Gut. Spätestens am Morgen können die Kinder wieder planschen hier.
2: Genau, so sieht's aus.
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0: Hier ist Antenne Brandenburg. Na, wie ist die Stimmung? Können Sie sich heute nicht so ganz konzentrieren? Ja, war eine lange Nacht. Ja, ich kann das komplett verstehen. Wir brauchen etwas, wo man die Mundwinkel hochzieht. Und was soll ich Ihnen sagen? Ist kein Scherz. Heute ist internationaler Witzetag. Und deswegen sammeln wir auch mal Ihre Lieblingswitze unter der 0331 70 98 100. Wenn Sie einen haben, 0331 70 98 100. Axel fängt an. Leg los.
1: Jo. Er, Schatz, ich bin fremdgegangen. Sie, ich auch. Er, April, April. Sie, ich im Juni.
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0: So, da, also ja, da können Sie dann so langsam die Taschentücher wegpacken, Feuerzeuge ausmachen, ja. Und wir steigen gleich wieder ein in die 80er. Mit Tears for Fears und Shout, Sie wissen, hier gibt's die schönsten 80er auf Ihrem Lieblingssender. Annette Brandenburg und jetzt das Wichtigste aus Ihrer Region. 14.30 Uhr.
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2: Im Studio Pelleberg ist Jörn Pisowotzki. Guten Tag. Die Landesgartenschau 2027 in Wittenberge verliert ihren bisherigen Geschäftsführer. Ernst Volkart scheidet sofort aus persönlichen Gründen aus. Das hat die Stadt mitgeteilt. Die Trennung sei im besten gegenseitigen Einvernehmen erfolgt. Volkart gibt seine Funktion als Geschäftsführer der Lager sowie als Werkleiter des städtischen Kultur-, Sport- und Tourismusbetriebs auf. Jetzt haben Bauamtsleiter Martin Hahn und Ordnungsamtsleiter Lars Wirwig die Geschäftsführungen der Lagergesellschaften übernommen. Bürgermeister Oliver Herrmann.
3: Das sind langjährige Mitarbeiter hier bei uns in der Verwaltung und die übernehmen bis zum 31.12.27 dann die Geschäftsführung. Und was den Eigenbetrieb Kultur-, Sport- und Tourismusbetrieb betrifft, da gibt es ja einen Verwaltungsleiter, das ist der Herr Uwe Neumann, der steht als Ansprechpartner zur Verfügung, weil rein formal fällt die Werkleitung jetzt erstmal an mich als Bürgermeister zurück.
2: Am Universitätsklinikum Ruppin-Brandenburg in Neuruppin wird in einer halben Stunde die neue Klinik für Psychosomatik und Schmerzmedizin eröffnet. Dafür wurde das Haus K, die frühere Geburtsstation, für rund 2,6 Millionen Euro umgebaut. Die neue Klinik verfügt über zwei Stationen mit jeweils 18 Betten sowie eine Tagesklinik mit 14 Plätzen. Welche Patientengruppen dort behandelt werden, das sagt die Chefärztin Juliane Pieper.
4: Zum einen chronische Schmerzpatienten, also wir machen multimodale Schmerztherapie über 3 Wochen. Da bekommen die Patienten ein Therapieprogramm bestehend aus Bewegungstherapien, Kunst-Musiktherapie, aber auch medikamentösen Therapien natürlich. Und wir behandeln zudem psychosomatische Patienten mit Depressionen, Burnout, Angsterkrankungen oder auch Erkrankungen infolge von schweren körperlichen Erkrankungen, zum Beispiel nach Krebserkrankungen. Und diese Patienten, die bleiben häufig länger.
2: Durch die neue Klinik steigt am Uniklinikum auch die Zahl der Behandlungsplätze. In Lenzen gibt es heute eine Ideenwerkstatt zum ehemaligen jüdischen Friedhof im Ort. Ab 18 Uhr sollen im DRK-Pflegeheim Lebenskreis Vorschläge für einen künftigen Erinnerungsort gesammelt werden. Die Fläche am städtischen Friedhof ist heute mit Gras und Kiefern bewachsen.
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2: Bis zum Abend gibt es neben vielen Wolken auch etwas Sonne. Es sind aber auch weiterhin ein paar Schauer und Gewitter möglich. Die Temperaturen liegen zwischen 21 und 24 Grad. Dazu weht ein schwacher Nord- bis Nordwestwind. Nachts klingen dann die letzten Schauer und Gewitter ab. Hinter ist es locker bewölkt bis klar. Örtlich sind ein paar Nebelfelder möglich. Jetzt noch die Zeit, 14.32 Uhr.
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0: Da läuft ein Hund, und zwar auf der A2. Vorsicht bitte, A2 in Richtung Magdeburg zwischen Wollin und Ziesa. Hier sind 2 Personen auf der Fahrbahn und ein Hund. Dann in Richtung Berlin, da ist die A2 zwischen Thesen und Brandenburg weiterhin gesperrt wegen Reparaturarbeiten. Dann die A10 östlicher Berliner Ring in Richtung Dreieck Spreeau. Zwischen Marzahn und Hellersdorf ist wegen Bauarbeiten nur die linke Spur frei. Hier brauchen Sie so 15 bis 20 Minuten länger. Dann die A10 südlicher Berliner Ring in Richtung Dreieck Werder. Zwischen dem Dreieck Nutetal und Michendorf ist nach einem Unfall die Richtungsfahrbahn gesperrt. A10 westlicher Berliner Ring in Richtung Dreieck Werder zwischen Potsdam Nord und Vöben, Baustellenstau, 20 Minuten mehr. Dann die A12 in Richtung Frankfurt zwischen Fürstenwalde Ost und Briesen, Reifenteile auf allen Spuren. Und die Blitzer, die stehen auf der westlichen A10 in Richtung Dreieck Werder zwischen Spandau und Potsdam Nord. Dann auf der A115 in Richtung Berliner Ring, kurz vor dem Dreieck Nutetal. Und Blitzer auch in Treuenbrietzen auf der Leipziger Straße. Haben Sie noch einen entdeckt? Gerne melden unter der 0331 70 98 101. Gute Fahrt!
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0: auch die schönste Musik hier auf Antenne Brandenburg. Das ist ja völlig klar. Um 14.41 Uhr. Sie wissen, es gibt Riesenprobleme auf der A2 bei Ciesa. Hitzeschäden, die Autobahn ist seit fast einer Woche gesperrt, der Verkehr wird abgeleitet. Jetzt schlägt die Gemeinde Ciesa Alarm. Bürgermeister René Mertens sagt:
1: Der Verkehr, der wird hier über die Landstraße durch Ciesa, über Glienicke, Wenzloh wieder Richtung Brandenburg geleitet. Und das sind massive Beeinträchtigungen. Das geht Tag und Nacht mit dem Schwerlastverkehr. Und die Schäden auf der Straße, an der Infrastruktur, die sind jetzt schon zu sehen nach einer Woche. Wir haben ganz tiefe Fahrspuren auf neu angelegten Straßen, die im letzten Jahr neu asphaltiert worden sind. Wir haben abgesenkte Gullieinläufe. Wir haben beschädigte Straßen in den Dörfern. Die Häuser vibrieren Tag und Nacht und die fangen an zu reißen. Also es sind unhaltbare Zustände und die Geduld der Bürger ist wirklich am Ende. Die sind überlastet.
0: So, Herr Mertens, jetzt müssen Sie uns aber verraten, was fordern Sie?
1: Wir fordern eine unverzügliche Fertigstellung der Bauarbeiten auf der A2. Niemand versteht, dass hier nicht rund um die Uhr in Schichten gearbeitet wird. Mhm. Und diesen gesamten Verkehr, der da sonst in drei Spuren drüber läuft, kann keine Landstraße physikalisch schon gar nicht aufnehmen. Wir fordern auch, dass die Schäden begutachtet werden auf unseren Straßen, in den Dörfern. Und wir fordern auch, dass für zukünftige Staus, die sicherlich wieder kommen werden, dass unsere Dörfer ertüchtigt werden, dass da Verkehrsinseln an die Ortseingänge hinkommen, dass der Verkehr auch wirklich runter reduziert wird und dass auch bei solchen Ausnahmesituationen auch die Polizei vor Ort ist, auch nachts und mäßigend auf den Verkehr einwirkt, damit auch die Verkehrsteilnehmer, die jetzt auch gestresst sind, das verstehen wir alles, die stundenlange Umleitung fahren müssen, aber die müssen sehen, hier ist Polizei vor Ort, wir müssen uns an die Regeln halten und nicht einfach, dass die mit gefühlten 50, 60, 70 Sachen durch die Dörfer ballern.
0: Sagt der Bürgermeister René Mertens. Eine gute Nachricht gibt schon mal, die Sperrung auf der A2 soll heute Abend zumindest teilweise aufgehoben werden, aber naja, wo die eine Sperrung aufgehoben wird, kommt die nächste. Sie wissen, Umleitung, Bauarbeiten, Unfälle, Staus. Es kommt immer irgendetwas. Was das Landesamt für Straßenwesen zur Situation in Ciesa und den umliegenden Orten sagt, das hören wir gleich. Wir fragen nach in einer halben Stunde. 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

0: Es ist der 1. Juli, hier ist Antenne Brandenburg. Es ist internationaler Tag des Witzes. Wir suchen Ihre Lieblingswitze unter der 0331 70 98 100. Wer hat jetzt einen für uns?
1: Ja, moin, Christoph Hameister, hier ist der Manni aus Belitz.
0: Ja, Grüße in die Spargelstadt, die Spargel hat.
1: Ich habe einen ganz kurzen Witz für dich.
0: Ab geht er.
1: Treffen sich zwei Jäger.
0: Hast du noch einen anderen? Der wird von jedem erzählt, weißt du?
1: Der wird von jedem erzählt.
0: Ja. Hast du noch was?
1: Ja, nee, den kann ich nicht erzählen in der Öffentlichkeit. Wenn wir uns beim Spargelfest das nächste Mal sehen, erzähle ich ihn dir.
0: Na, erzähl mal gucken. Nee. Wir haben so ein automatisches Piepgerät hier. Weißt du, wenn er zu schweinisch ist, dann wirst du automatisch ausgepiept.
1: Also, das Märchen von Schneewittchen kennst du.
0: Ja.
1: Schneewittchen ist gestorben, vom Prinz wiedererweckt und dann war die Hochzeitsnacht und die
0: Oh nee, das müssen wir alle schon auspiepen. Das geht, Manni, das geht nicht.
1: Sag ich doch.
0: Das müssen wir auf dem Spargelfest nächstes Jahr machen.
1: Richtig, dann sehen wir uns dann.
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1: Im Studio Hanno Geduldig. Guten Tag. Brandenburgs Beamte bekommen deutlich mehr Geld, im Schnitt 15%, und das rückwirkend zum 1. Januar. Landesregierung und Gewerkschaften haben heute das Ergebnis ihrer monatelangen Beratungen vorgestellt. Hanno Christ berichtet.
2: Davon profitieren Lehrkräfte, Polizistinnen und Polizisten, Richter, Staatsanwälte, Justizmitarbeiter, aber auch Beamte und Beamtinnen in Hochschulen und Verwaltung sowie Minister und Staatssekretäre. Erzwungen wurde die Steigerung der Bezüge durch das Bundesverfassungsgericht im vergangenen Jahr. Das hatte eine verfassungswidrige, zu niedrige Besoldung festgestellt, über einen Zeitraum von 12 Jahren. Mit der höheren Bezahlung soll aber auch die Arbeitszeit der Beamten angehoben werden, von bislang 40 auf 41 Stunden.
1: Auszubildende in Brandenburg können ab diesem Sommer günstiger Bus und Bahn fahren. Zum neuen Ausbildungsjahr wird das Deutschlandticket Zuschuss Ausbildung eingeführt. Es kostet knapp 38 Euro im Monat und gilt bundesweit im Nahverkehr. Robert Köhler mit Einzelheiten.
3: Das Ticket ist für Auszubildende in schulischen Berufsausbildungen sowie für Teilnehmer an freiwilligen Diensten gedacht. Sie zahlen künftig nur 60% des regulären Deutschland-Ticketpreises. Das Land Brandenburg übernimmt den restlichen Zuschuss. Für duale Auszubildende soll der Rabatt über den Ausbildungsbetrieb im Rahmen des Deutschland-Ticket-Job gewährt werden. Der Vorverkauf in Brandenburg startet heute. Das neue Angebot steht damit rechtzeitig zum Beginn des Ausbildungsjahres zur Verfügung.
1: In Frankfurt-Oder ist ein 6 Jahre alter Junge aus einem Hochhaus gestürzt und gestorben. Nach Angaben der Polizei hatte sich der Junge in der Wohnung der Mutter im 11. Stock aufgehalten und war vermutlich vom Balkon gestürzt. Der Junge starb noch vor Ort. Vor den Beratungen im Koalitionsausschuss haben sich Vertreter von Union und SPD bereit gezeigt, bei großen Reformvorhaben zu einer Einigung zu kommen. Der parlamentarische Geschäftsführer der Unionsbundestagsfraktion Bilger sagte im RBB 24 Inforadio, man sei offen dafür, bei der Steuerreform mehr zu machen, als im Koalitionsvertrag vereinbart ist. Matthias Wetzel berichtet.
4: Laut Koalitionsvertrag sollen vor allem Menschen mit kleinen und mittleren Einkommen entlastet werden. Bilger sagte, der Spitzensteuersatz betreffe aber inzwischen auch viele Facharbeiter und Ingenieure, die sich nicht unbedingt als Spitzenverdiener sehen. Deshalb könnte die Grenze dafür angehoben werden, so der Unionsgeschäftsführer. Klar sei aber auch, dass alle weitergehenden Entlastungen gegenfinanziert werden müssen.
1: Der SPD-Fraktionsgeschäftsführer Wiese rechnet fest damit, dass sich die Koalition heute abschließend auf zentrale Reformvorhaben verständigen wird. Der Sänger der Band Village People, Victor Willis, ist tot. Er ist gestern im Alter von 74 Jahren gestorben. Willis war bei Auftritten der Village People, die unter anderem durch ihren Disco-Hit YMCA weltbekannt sind, immer als Polizist verkleidet. Soweit die Antenne Brandenburg Nachrichten. 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
5: Ja, dann gucken wir mal auf die Temperaturen. Wir haben 21 Grad in Wiesenburg, 23 in Stechlin, 24 Grad in Nauen und Jüterbock. Das ist heute auch schon das höchste der Gefühle. Schauer, nur noch ganz, ganz selten. Ein bisschen Sonne ist möglich. Und morgen am Donnerstag vormittags sonnig, nachmittags wieder dichte Wolken, örtlich auch Schauer, bis 27 Grad in der Spitze.
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5: Achtung, die A2 ist in Richtung Berlin jetzt nur noch zwischen Theessen und Ciesa gesperrt. Wegen Reparaturarbeiten der Abschnitt zwischen Ciesa und Brandenburg konnte freigegeben werden. Das sollten Sie wissen. Dann haben wir die A10 östlicher Berliner Ring in Richtung Dreieck Spreeau. Zwischen Marzahn und Hellersdorf, da ist wegen Bauarbeiten nur die linke Spur frei. Wir brauchen sie 20 Minuten länger. A10 südlicher Berliner Ring in Richtung Dreieck Werder. Zwischen dem Dreieck Nutetal und Michendorf Behinderung wegen Bergungsarbeiten nach einem Unfall. A10 westlicher Ring in Richtung Dreieck Werder. Zwischen Potsdam Nord und Vöben, Baustellenstau 20 Minuten mehr. A12 in Richtung Frankfurt zwischen Fürstenwalde Ost und Briesen, Reifenteile. Vorsicht auf der A13 Richtung Dresden, kurz vor Freiwalde, hier läuft ein Hund rum. Und Blitzer steht einer zum Beispiel auf der A115 in Richtung Berliner Ring, kurz vom Dreieck Nutetal. Haben Sie noch einen? 031 70 98 101. Das ist die Nummer zum Antenne Verkehrsservice. Gute Fahrt!
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5: So, jetzt nur mal ganz kurz. Also stellen Sie sich vor, Sie haben ein belegtes Brot mit Schinken. dann auch noch ein belegtes Brot mit Ei. Das sind doch am Ende des Tages zwei belegte Brote. Eins mit Schinken und eins mit...
6: Nee, kann ich nie sagen.
5: Ja, der Gute nicht.

0: Es gibt einen Hilferuf aus CESA. Bürgermeister René Mertens sagt:
1: Die Häuser vibrieren Tag und Nacht und die fangen an zu reißen. Also es sind unhaltbare Zustände und die Geduld der Bürger ist wirklich am Ende.
0: Der Grund: seit 6 Tagen donnert der Autobahnverkehr durch den Ort, weil die A2 nach Hitzeschäden gesperrt ist. Die Anwohner sind am Limit. Dorothee Lorenz vom Landesbetrieb Straßenwesen, die versteht das.
2: Also grundsätzlich müssen wir natürlich sagen, wenn hier über mehrere Tage deutlich mehr Schwerlastverkehr durch einen Ort fährt, als man das normalerweise gewöhnt ist, dann ist das für die Anwohner immer eine enorme Belastung. Und das können wir sehr gut nachvollziehen.
0: Aber, und da sagt sie auch, es ginge in diesem Fall nicht anders.
2: Also es handelte sich ja um eine sehr kurzfristige Sperrung aufgrund dieser akuten Hitzeschäden. Und da ist es so, dass wir die Umleitungsstrecke vorab nicht entsprechend ertüchtigen konnten, wie es sonst bei einer langfristigen Planung möglich ist, um die Strecke darauf vorzubereiten. Und letztlich ist diese Strecke, die L93, auch eine Bedarfsumleitung für die Autobahn, die auch in so kurzfristigen Sperrungen genutzt werden kann.
0: Aber kaputt ist kaputt. Die Anwohner fordern nun unter anderem, dass die Schäden angeschaut und repariert werden.
2: Also es ist prinzipiell so, dass unsere Kollegen jeden Tag jetzt vor Ort waren, die Schäden beobachten, bei Bedarf auch sofort repariert haben, je nachdem, auf welchen Abschnitt sie da auch unterwegs waren. Und

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0: Das sind die 70er, die schönsten 70er hier auf Antenne Brandenburg. Gleich der Sprung in die 80er. Ja, das ist nochmal Kaffee für die Ohren, oder? Letzte Runde bis zum Feierabend, wir an ihrer Seite. Gleich die Cutting Crew und I Just Died in Your Arms Tonight. Kurzer Blick zur Zeit, es ist 15.30 Uhr.
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2: Im Studio Pelleberg ist Jörn Pisowotzki. Guten Tag. Die Landesgartenschau 2027 in Wittenberge verliert ihren bisherigen Geschäftsführer. Ernst Volkhardt scheidet sofort aus persönlichen Gründen aus. Das hat die Stadt mitgeteilt. Die Trennung sei im besten gegenseitigen Einvernehmen erfolgt. Volkhardt gibt seine Funktion als Geschäftsführer der Lager sowie als Werkleiter des städtischen Kultur-, Sport- und Tourismusbetriebs auf. Jetzt haben Bauamtsleiter Martin Hahn und Ordnungsamtsleiter Lars Wirwig die Geschäftsführungen der Lagergesellschaften übernommen. Bürgermeister Oliver Herrmann.
3: Das sind langjährige Mitarbeiter hier bei uns in der Verwaltung und die übernehmen bis zum 31.12.27 dann die Geschäftsführung. Und was den Eigenbetrieb Kultur-, Sport- und Tourismusbetrieb betrifft, da gibt es ja einen Verwaltungsleiter, das ist der Herr Uwe Neumann, der steht als Ansprechpartner zur Verfügung, weil rein formal fällt die Werkleitung jetzt erstmal an mich als Bürgermeister zurück.
2: Am Universitätsklinikum Ruppin-Brandenburg in Neuruppin wird zur Stunde die neue Klinik für Psychosomatik und Schmerzmedizin eröffnet. Dafür wurde das Haus K, die frühere Geburtsstation, für rund 2,6 Millionen Euro umgebaut. Die neue Klinik verfügt über 2 Stationen mit jeweils 18 Betten sowie eine Tagesklinik mit 14 Plätzen. Welche Patientengruppen dort behandelt werden, sagt Chefärztin Juliane Pieper.
4: Zum einen chronische Schmerzpatienten, also wir machen multimodale Schmerztherapie über 3 Wochen. Da bekommen die Patienten ein Therapieprogramm bestehend aus Bewegungstherapien, Kunst-, Musiktherapie, aber auch medikamentösen Therapien natürlich. Und wir behandeln zudem psychosomatische Patienten mit Depressionen, Burnout, Angsterkrankungen oder auch Erkrankungen infolge von schweren körperlichen Erkrankungen, zum Beispiel nach Krebserkrankungen. Und diese Patienten, die bleiben häufig länger.
2: Durch die neue Klinik steigt am Uniklinikum auch die Zahl der Behandlungsplätze. In Lenzen gibt es heute eine Ideenwerkstatt zum ehemaligen jüdischen Friedhof. Im Ort ab 18 Uhr sollen im DRK-Pflegeheim Lebenskreis Vorschläge für einen künftigen Erinnerungsort gesammelt werden. Die Fläche am städtischen Friedhof ist heute mit Gras und Kiefern bewachsen.
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2: Bis zum Abend gibt es neben vielen Wolken auch etwas Sonne. Es sind weiterhin auch ein paar Schauer und Gewitter möglich. Temperaturen zwischen 21 und 24 Grad. Nachts klingen dann die letzten Schauer und Gewitter ab. Hinterher ist es locker bewölkt bis klar. Örtlich sind ein paar Nebelfelder möglich. Bei trockenem Wetter kühlt es auf 15 bis 12 Grad ab. Jetzt ist es 15.32 Uhr.
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0: Die A2 ist in Richtung Berlin jetzt nur noch zwischen Theesen und Ciesa gesperrt. Reparaturarbeiten. Sie wissen Bescheid, der Abschnitt zwischen Ciesa und Brandenburg ist wieder befahrbar. A10 östlicher Berliner Ring in Richtung Dreieck Spreeau zwischen Marzahn und Hellersdorf. Da ist wegen Bauarbeiten nur die linke Spur frei. Hier brauchen Sie 20 Minuten länger. Dann haben wir die A10 südlicher Berliner Ring in Richtung Dreieck Spreeau zwischen Genshagen und Rangsdorf. Unfall, rechte Spur dicht. A10 westlicher Ring in Richtung Dreieck Werder zwischen Potsdam Nord und Vöben. Baustellenstau, 10 Minuten länger. Und der aktuellste Blitzer steht in Streuenbrietzen und zwar auf der Leipziger Straße. Haben Sie mehr? Gerne her. 0331 70 98 101. Das ist die Nummer zum Antenne-Verkehrsservice. Gute Fahrt!
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0: Schön, dass Sie mit uns unterwegs sind. Antenne Brandenburg, mein Name Christopher Hameister und hier ist der Sender, da geht's immer um die Wurst.
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2: Im Studio Hanno Geduldig. Guten Tag. Brandenburgs Beamte bekommen deutlich mehr Geld, im Schnitt 15% und das rückwirkend zum 1. Januar. Landesregierung und Gewerkschaften haben heute das Ergebnis ihrer monatelangen Beratung vorgestellt. Die Steigerung geht auf ein Urteil des Bundesverfassungsgerichts zurück, das eine verfassungswidrige, zu niedrige Besoldung festgestellt hatte. Für die Finanzierung muss das Land bis 2028 geschätzt mehr als 1 Milliarde Euro zusätzlich aufbringen. Brandenburgs Finanzminister Keller.
3: Uns ist schon bewusst, dass es hier auch natürlich in der öffentlichen Wahrnehmung zu klaren Debatten führt. Umso wichtiger ist es, glaube ich, für uns nochmal deutlich zu machen, dass wir hier ein Verfassungsgerichtsurteil umsetzen. Ich halte es auch für geboten, den Streit der letzten 20 Jahre mit Staatsdienerinnen und Staatsdienern hier deutlich zu beenden.
2: In vielen Brandenburger Flüssen gibt es derzeit zu wenig Wasser. Bei den meisten der 26 Messstellen des Landesamtes für Umwelt zeigt die sogenannte Niedrigwasserampel aktuell auf Rot. Betroffen sind auch Spree und Oder. Silvia Lundschin berichtet.
4: Grund für die niedrigen Pegel ist laut Landesamt die anhaltende Trockenheit, die bereits im Frühjahr registriert wurde. Die jüngsten Hitzetage mit Temperaturen von teils über 40 Grad hätten die Lage verschärft, weil zusätzlich Wasser verdunstet ist. Kritisch steht es auch um die Grundwasserstände. Das Landesamt für Umwelt schließt deshalb weitere Wasserentnahmeverbote nicht aus. Ob sich die Lage entspannt, hängt von den Niederschlägen in den kommenden Wochen ab. Die Prognosen fallen allerdings eher ungünstig aus.
2: Nach dem tödlichen Sturz eines 6-Jährigen aus einem Hochhaus in Frankfurt-Oder wird nach Zeugen gesucht. Laut Polizei hatte sich der Junge in der Wohnung der Mutter im 10. Stock aufgehalten und war vermutlich vom Balkon gestürzt. Er erlag noch vor Ort seinen schweren Verletzungen. Die Polizei geht von einem Unfall aus, so Sprecher Marcel Patzwal.
5: Nach jetzigem Stand handelt es sich hierbei um einen standardisierten Balkon, der in diesen Mehrgeschossern so typischerweise verbaut wurde. Es sind keine offensichtlichen Manipulationen oder Gefahrenquellen dort erkannt worden. Im Detail müssen wir uns das aber nochmal genauer anschauen. In der Wohnung haben wir die Mutter des Kindes angetroffen. Diese stand dem Anlass entsprechend neben sich, galt für uns und gilt nach wie vor als nicht vernehmungsfähig. Rettungskräfte haben sie mit in ein Krankenhaus verbracht, wo ihr nun professionelle Hilfe zuteil wird. Und auf unbestimmte Zeit wissen wir nicht, wann wir mit einer Aussage von ihr rechnen können.
2: Zeugen werden gebeten, sich in der Polizeiinspektion oder Spree in Fürstenwalde zu melden. Nach dem Ende des Tankrabatts haben die Spritpreise deutlich angezogen. Laut ADAC verteuerte sich um kurz nach 12 ein Liter Super E10 im Schnitt um über 18 Cent auf 2,15 Euro. Diesel stieg um mehr als 20 Cent auf 2,10 Euro. Schon gestern Mittag hatten die Mineralölkonzerne die Preise massiv angehoben. Der Tankrabatt in Höhe von knapp 17 Cent war um Mitternacht ausgelaufen. Soweit die Antenne Brandenburg Nachrichten. 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
6: Kein Witz, in Husterwitz 23 Grad, 22 in Fürstenberg, 24 in Dahme und 24 Grad in Luckenwalde. Das ist auch heute das höchste der Gefühle. Ein bisschen Sonne, viele Wolken. Schauer nur noch selten möglich. Schauen wir mal in die Nacht, da bleibt es trocken, klar und leicht bewölkt. Tiefstwerte 12 bis 14 Grad auch, zum Durchlüften ist es schön. Warum ist das wichtig? Naja, morgen kriegen wir wieder Temperaturen bis 27 Grad. Vormittags sonnig, nachmittags dichte Wolken, örtlich auch Schauer.
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6: Die A2 ist in Richtung Berlin jetzt nur noch, in Anführungszeichen, nur noch zwischen Thesen und Ziesa gesperrt, wegen Reparaturarbeiten. Sie wissen, Hitzeschäden gab es da. Der Abschnitt zwischen Ziesa und Brandenburg ist wieder befahrbar. Dann haben wir die A10 östlicher Berliner Ring in Richtung Dreieck-Spreeau. Zwischen Marzahn und Hellersdorf ist wegen Bauarbeiten nur die linke Spur frei. Planen Sie 20 Minuten mehr ein. A10 südlicher Berliner Ring in Richtung Dreieck-Spreeau zwischen Genshagen und Rangsdorf, Behinderung wegen Bergungsarbeiten. 10 Minuten länger brauchen Sie auf der A10 westlicher Ring in Richtung Dreieck-Werder zwischen Potsdam-Nord und Vöben. Die A11 ist in Richtung Stettin wegen Fahrbahnschäden zwischen Penkun und dem Grenzübergang Pomellen gesperrt. Reparaturarbeiten sollen bis morgen Abend dauern. Und der aktuellste Blitzer steht auf der A13 in Richtung Dresden in Höhe Duben.
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6: So, ich weiß nicht, wie es Ihnen geht. Ich brauche eine Pause. Ich muss mal wirklich kurz mal eine Pause machen. Ich würde das auch in 3 Minuten 40 machen, eine ganz kurze Pause. Sie können auch gerne mitmachen, eine Pause, kurz mal auf Toilette, holen sich ein kleines Eis oder irgendwas aus der Küche. Ich mache gleich auf jeden Fall eine Pause und die machen wir gemeinsam in 3 Minuten. Erstmal noch hier Albano Carisi auf Antenne Brandenburg, aber dann Pause.

So, das war doch bisher alles ganz schön hier, ne, Antenne Brandenburg. Also, ich würde mal ganz kurz eine Pause machen. Ja? Machen Sie das ruhig auch, gönnen sich kurz einen O-Saft, gehen Sie nochmal aufs Klo und dann wäre ich auch gleich wieder da. Ich mache nur eine kurze Pause und dann bin ich auch gleich wieder da. Also nur wirklich ganz kurze Pause und dann erholen wir uns kurz und dann bis gleich. So, da bin ich wieder. Dann machen wir jetzt

0: Ja, wenn Sie das hören, dann werden Sie wahrscheinlich sagen, oh, Herr Hameister, das ist aber niedlich, das ist aber süß. Ja, das sind auch Schreiadlerküken, die Sie da hören. Sind ganz klein, ganz grau, haben Knopfaugen, sind unfassbar flauschig und eben sehr laut, wenn sie hungrig sind. In Potsdam werden über 20 Schreiadlerküken per Hand aufgezogen. Warum das notwendig ist und was es dabei zu beachten gilt, das hat unsere Antennereporterin Magdalena Bienert heute sehr intensiv erleben dürfen.
1: Mitten im Wald auf idyllischem Gelände liegt der Falkenhof und die Aufzuchtstation für 26 Schreiadlerküken. Ursprünglich kommen sie aus Polen, wo die Population stabil ist, im Gegensatz zu Brandenburg. Hier leben rund 130 Schreiadlerpaare. Jedes bekommt zur Brutzeit 2 Eier. Das kleinere, das wird gerettet, erklärt die Polin Roxana Kaluja.
2: Das zweite Ei ist quasi ein Ersatzei, falls das erste Ei nicht befruchtet wurde und kein Küken schlüpft. Aber viele Raubvögel haben das Verhalten, was wir Kainismus nennen, von Kain und Abel. Es gibt eine große Aggressivität zwischen den Küken.
1: Das Küken, was 1 bis 2 Tage später schlüpft, wird vom Geschwisterküken getötet. Um das zu vermeiden, also die notwendige Entnahme der kleineren Eier und der sehr vorsichtige Transport aus Polen nach Brandenburg. Roxana Kaluja muss die Kleinen nun 3-mal täglich füttern. Da die Tiere später ausgewildert werden, dürfen sie keinen für sie erkennbar menschlichen Kontakt haben. Auf dem Handy macht Roxana mütterliche Schreiadlerrufe an. Jetzt wissen die Kleinen, es gibt Futter. Roxana und auch ich streifen uns braune Umhänge über und setzen Masken mit Schnabel auf. Sie sind wirklich zu niedlich mit ihrem fluffig zerzausten Flaum. Auf dem Speiseplan stehen zerkleinerte Mäuse und Hasen. Sobald die Küken fliegen können, müssen sie die dann in unseren Wäldern selber fangen. Bis dahin gibt's aber noch All-Inclusive-Verpflegung im Falkenhof Potsdam.
0: Und der ist übrigens immer ein Besuch wert. Die Küken, die können Sie dort zwar nicht beobachten, aber dafür die Adler und die anderen Greifvögel.
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0: Das ist der Sommer für die Ohren hier auf Antenne Brandenburg. Mein Name ist Christopher Hameister und wer sind Sie? Hallo?
1: Ja, hier ist Frau Biesko. Aber das ist jetzt nicht mit dem Grillpaket, ne?
0: Nee, leider nicht.
1: Da bin ich falsch.
0: Ja, nee, falsch sind Sie nicht. Die Nummer ist ja richtig. Haben Sie ja alles richtig gemacht. Ja. Sie sind jetzt auch durchgekommen. Aber weil eben nicht so viele angerufen haben, weil ist gerade noch nicht.
1: Ist noch nicht.
0: Aber Sie wollen die Wurst, ja?
1: Oh, das wäre schön, ja.
0: Das ist Ihnen alles
1: Geburtstag,
0: nicht.
1: Geburtstag, haben wir am Wochenende.
0: Warte, haben Sie Geburtstag?
1: Ja.
0: Hey, was wünscht man sich eigentlich? Haben Sie Wünsche geäußert zum Geburtstag?
1: Nee, ich hab nicht gewünscht.
0: Aber man kriegt ja trotzdem immer irgendwas, ne?
1: Ja, Kleinigkeiten. Die Gesundheit ist am wichtigsten.
0: Kann man schwer schenken, aber da haben Sie natürlich vollkommen recht. Gibt es irgendein Geschenk, wo Sie mal gesagt haben, boah, nee, also das ist ganz furchtbar gewesen?
1: Kann ich jetzt nicht spontan.
0: Hätte ja sein können, ich habe mal so eine Vase bekommen von Freunden.
1: Ja.
0: Die fand ich ganz, ganz schlimm. Die war so grün, so grün gesprenkelt. Die ist bei mir im Schrank. Und immer wenn die Freunde dann nach Hause kommen zu mir zum Besuch, muss ich die dann rausholen.
1: Dann holen sie raus, wa?
0: Oh, guck mal hier, die schöne Vase.
1: Ja.
0: Gut, jetzt haben wir es verraten. Na, egal.
1: Aber ja, noch Hauptsache nicht mitgehört.
0: Ja, ich wünsche Ihnen was. Ja, ich drücke die Daumen fürs Grillpaket.
1: Genau. Danke.

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0: Sophia. Ja, da tanzt die Mutti auf dem Küchentisch, nicht nur, weil sie Feierabend hat, sondern eben auch wegen der tollen Musik. Wir machen es aber gleich ein bisschen langsamer mit Depeche Mode auf Antenne Brandenburg. Kurzer Blick zur Zeit, es ist gleich 16.30 Uhr.
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2: Im Studio Perleberg ist Jon Pisowotzki. Guten Tag. Die Freiwillige Feuerwehr hat nach Auskunft des Neustädter Amtsdirektors Andreas Schumacher am Vormittag erfolgreich einen Großeinsatz im Haus der Amtsverwaltung abgeschlossen. Dazu waren neben der Neustädter Feuerwehr auch Kameraden aus Wusterhausen und Rhinow vor Ort. An der Übung haben 40 Feuerwehrleute teilgenommen. Amtsdirektor Schumacher war anschließend mit der Simulation zufrieden.
3: Die Amtsvilla hat gebrannt. Kolleginnen und Kollegen aus der Verwaltung waren auch noch an den Rettungspunkten und mussten auch mit der Drehleiter runtergeholt werden. Wir haben auch eine Nebelmaschine gehabt, die das ganze Haus wirklich ja sichtarm, ja fast muss man wirklich sagen, 0,0 Sichtweite verursacht. Und das war natürlich spannend für alle Einsatzkräfte. Der Landkreis in Form des Kreisbrandmeisters war zugegen. Wir haben alle Sachen beobachtet, haben viele positive Sachen feststellen können. Insbesondere eben das Zusammenwirken der verschiedenen Feuerwehreinheiten miteinander.
2: Markus Kratkei wird neuer Amtsdirektor in Lenzen-Elbtal-Aue und zeigt sich zufrieden mit seiner Wahl. 6 von 8 Amtsausschussmitgliedern stimmten gestern Abend für den 39-Jährigen, der derzeit noch das Rechnungsprüfungsamt in Ludwigslust-Parchim leitet. Er habe sich aus Lokalpatriotismus beworben, sagte er uns. Kratkei wird sein Amt voraussichtlich im September antreten.
4: Erstmal möchte ich mir ein Bild selber machen. Also man liest ganz viel in der Presse, man kriegt so die Schwingung in der Bevölkerung mit. Aber letztendlich muss man sich selbst ein Bild machen, um zu schauen, wo sind die Baustellen. Herr Pauls als allgemeine Vertretung hat ja schon gut gewirkt, wie ich gesehen habe. Haushaltssatzung für 25 zumindest auf den Weg gebracht. Jetzt brauchen wir 26 und auch schnell in den Tritt kommt für 27, dass wir einfach Haushalte haben. Mit Sicherheit sind wir im Haushaltssicherungskonzept, davon gehe ich an der Stelle einfach mal aus. Aber auch da muss halt geschaut werden, wie gehen wir mit den Mitteln um, die wir haben, um halt auch einen Benefit zu schaffen für alle Gemeinden, dass wir nicht abgehangen werden.
2: Die Neubesetzung wurde nötig, nachdem der bisherige Amtsdirektor Harald Ziegeler im Januar nach Kritik an der Verwaltungsarbeit abgewählt worden war. Die Gemeindevertreter von Sieversdorf bereiten heute über die Aufgabenübertragung der kommunalen Wärmeplanung an das Amt Neustadt. Mit der kommunalen Wärmeplanung soll eine maßgebliche Grundlage für die Planung und Steuerung der Wärmewende in den Kommunen geschaffen werden. Beginn der Sitzung ist um 19 Uhr im Dorfgemeinschafts- und Feuerwehrhaus Sieversdorf.
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2: Da gibt es bis zum Abend neben vielen Wolken etwas Sonne. Auch der ein oder andere Schauer ist dabei. Temperaturen knapp über 20 Grad. Nachts klingen dann die letzten Schauer und Gewitter ab. Hinterher ist es locker bewölkt bis klar. Örtlich sind ein paar Nebelfelder möglich. 16.32 Uhr.
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0: Die A2 ist in Richtung Berlin jetzt in Anführungszeichen nur noch zwischen Thesen und Ziesa gesperrt wegen Reparaturarbeiten. Die gute Nachricht, der Abschnitt zwischen Ziesa und Brandenburg ist jetzt wieder befahrbar. Vorsicht auf der A9 in Richtung Leipzig zwischen Niemeck und Kleinmarzehns, hier Spanngurte. Dann die A10 östlicher Berliner Ring in Richtung Dreieck Spreeau zwischen Marzahn und Hellersdorf ist wegen Bauarbeiten nur die linke Spur frei. Hier brauchen Sie so 20 Minuten mehr. Dann die A10 südlicher Berliner Ring in Richtung Dreieck Spreeau zwischen Genshagen und Rangsdorf, Behinderung wegen Bergungsarbeiten. 10 Minuten länger brauchen Sie auf der A10 westlicher Berliner Ring in Richtung Dreieckwerder zwischen Potsdam-Nord und Vöben. Und Blitzer stehen auf der A13 in Richtung Dresden in Höhe Duben und beziehungsweise auf der A115 in Richtung Berliner Ring kurz vom Dreieck Nutetal. Und wenn Sie noch einen entdecken, hinter Büschen oder Hecken, dann rufen Sie uns an. 0331 70 98 101. Das ist sie, die Nummer zum Antenne-Verkehrsservice. Gute Fahrt.
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0: Ja, noch eine halbe Stunde. Dann kommen wieder die Profis. Also es gibt ja professionelle Moderatoren, die kommen dann wieder ab 17 Uhr. Bis dahin noch ich. Aber dann haben sie auch geschafft, ja?
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0: Ja.

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1: 16.40 Uhr.
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1: Oranienburg wächst und wächst und wächst und wächst und wächst. Im vergangenen Jahr knackte Brandenburgs fünftgrößte Stadt die 50.000 Einwohnermarke. Das heißt aber auch, es muss investiert werden, ne? In Kitas, Schulen, Infrastruktur. Das gilt auch für den Tourismus. Hier will Oranienburg ebenso zulegen. Deshalb drehen sich in der Stadt die Kräne. Davon konnte sich rbb-Oberhavel-Korrespondent Carsten Zumack heute auf einer Baustellentour durch Oranienburg überzeugen. Und er traf auch auf Touristen.
3: Die Fahrräder werden aufgepumpt für einen kurzen Einkauf am Ufer des Oranienburger Kanals. Birgit Hietke und ihr Mann sind mit dem Boot aus Tanger Hütte in der Altmark hierher gekommen, sind auf Wassertour durch die Region.
4: Also wir fanden es immer sehr schön, wir waren schon oft hier oben. Die Natur, das Wasser sind eben wunderschön und die Leute gefallen uns auch hier.
3: Und Oranienburg will noch viel mehr solcher Wassertouristen anlocken. Dafür nimmt die Stadt viel Geld in die Hand. An der ehemaligen Schleuse Friedenthal rollen Bagger und Raupen. Die ersten Spundwände sind bereits eingebaut. 1959 stillgelegt, wird sie seit einigen Jahren wieder aufgebaut. Mit fast 34 Millionen Euro ist es die größte Investition Oranienburgs, sagt Bürgermeisterin Jennifer Collin-Fieder.
5: Das ist ein ganz wichtiges Infrastrukturprojekt, insbesondere ein Quantensprung für den Wassertourismus. Ja, wir hoffen natürlich, dass die Wasserwanderer, die hier vor Ort durch die Schleuse einmal durchfahren, natürlich in der Stadt bleiben und unsere Restaurants besuchen, den Schlosspark, das Museum und natürlich hier auch ein bisschen Geld da lassen.
3: Ende des Jahres soll die Schleuse, für die auch immer wieder Bombenblindgänger entschärft werden mussten, fertig sein. Und Oranienburg investiert auch in anderen Bereichen, in Kitas, eine Multifunktionshalle, in das Schloss und den Bahnhofsvorplatz. Doch auch Brandenburgs fünftgrößte Stadt wird sich trotz des Wachstums künftig nicht mehr alles leisten können, räumt Kämmerer Christoph Schmidt-Jansa ein.
6: Wir haben an und für sich im Plan Investitionen bis Anfang der 2030er Jahre von über 130 Millionen Euro. Das werden wir alles nicht umsetzen können. Wir reden jetzt vielleicht von etwa 40 Millionen bis 2030.
3: Immerhin werden bis dahin sicher wieder Boote die Schleuse Friedenthal passieren. Nach mehr als 6 Jahrzehnten Stillstand.
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2: Im Studio Hanno Geduldig. Guten Tag. Brandenburgs Beamte bekommen deutlich mehr Geld, im Schnitt 15% und das rückwirkend zum 1. Januar. Landesregierung und Gewerkschaften haben heute das Ergebnis ihrer monatelangen Beratungen vorgestellt. Hanno Christ berichtet.
3: Davon profitieren Lehrkräfte, Polizistinnen und Polizisten, Richter, Staatsanwälte, Justizmitarbeiter, aber auch Beamte und Beamtinnen in Hochschulen und Verwaltung sowie Minister und Staatssekretäre. Erzwungen wurde die Steigerung der Bezüge durch das Bundesverfassungsgericht im vergangenen Jahr. Das hatte eine verfassungswidrige, zu niedrige Besoldung festgestellt, über einen Zeitraum von 12 Jahren. Mit der höheren Bezahlung soll aber auch die Arbeitszeit der Beamten angehoben werden, von bislang 40 auf 41 Stunden.
2: Das Bürgergeld heißt seit heute Grundsicherung. Außerdem drohen Empfängern härtere Sanktionen, wenn sie nicht mit den Jobcentern zusammenarbeiten. Der Sprecher der Regionaldirektion der Bundesarbeitsagentur, Jens Krüger.
4: In der Zusammenarbeit mit unseren Kunden ändert sich tatsächlich was, wenn wir auf die Leistungsminderungen gucken. Da müssen wir sagen, das betrifft vor allem den kleineren Teil der Menschen, die bisher nicht mit uns zusammengearbeitet haben. Hier werden die Leistungsminderungen stringenter. Wir haben die Möglichkeit, früher die Leistung zu mindern, um auch eine Zusammenarbeit anzuregen, da wo sie bisher nicht bestand.
2: Nach der Hitzewelle ist vor der Hitzewelle. Zahlreiche Kommunen, auch in Brandenburg, haben noch Nachholbedarf beim Hitzeschutz der Bürger. Städte wie Cottbus, Senftenberg oder Guben beispielsweise haben Trinkbrunnen aufgestellt. Das reicht aber nicht, sagt Janina Schreiber aus der ARD-Umweltredaktion.
5: Gleichzeitig ist natürlich wichtig, abpflastern, also Asphalt, überall da, wo es möglich ist, aufreißen und Platz machen für Grünflächen. Und zwar nicht nur durch Rollrasen, sondern echte Blühstreifen, Blühwiesen, Bäume, die mit der Hitze gut zurechtkommen und genug Platz im Boden bekommen, um eben tief zu wurzeln. Und bei all dem sollten Kommunen mitdenken, dass sowas eben auch gepflegt werden muss, damit es auch über Jahre und Jahrzehnte überlebt und uns dann kühlen kann.
2: Experten rechnen für den Juli bereits mit der nächsten Hitzewelle. Fast 4 Jahre nach dem Anschlag auf die Nord Stream Pipeline hat die Staatsanwaltschaft Anklage gegen einen Ukrainer erhoben. ARD-Terrorismus-Experte Holger Schmidt berichtet.
6: Nach den Explosionen an 3 der 4 Nord Stream Gaspipelines im September 2022 schien es monatelang so, als würden die Verursacher unerkannt bleiben. Doch durch intensive kriminalistische Arbeit und ein wenig Glück gelang es der Bundespolizei, dem Bundeskriminalamt und dem Generalbundesanwalt, gemeinsam nicht nur den mutmaßlichen Tatablauf des Anschlags zu rekonstruieren, es konnten auch konkrete Personen mit der Tat in Verbindung gebracht werden. Als dann eine dieser Personen, der nun angeklagte mutmaßliche Chef des Kommandos, allzu sorglos nach Italien und damit in den Schengen-Raum reiste, konnte er festgenommen werden.
2: Soweit die Antenne Brandenburg Nachrichten. 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
7: Hätte doch keiner gedacht, dass wir uns mal über so ein Wetter im Sommer freuen würden. Aber Hauptsache nicht so heiß nach dem Wochenende. Kann aber vor allem Richtung Havelland hier und da jetzt noch Schauer und Gewitter geben. Ein bisschen Sonne ist auch immer wieder mit dabei. Wir haben dazu 20 Grad in Welzow, 22 in Frankfurt, 23 Grad in Schönefeld, 24 in Grünow, 25 Grad in Bernau. In der Nacht geht's runter auf 15 bis 12 Grad. Die letzten Schauer lassen bald nach. Dann ist es klar oder locker bewölkt, kann zu morgen aber neblig werden. Der Donnerstagvormittag startet mit viel Sonne, mit maximal 25 bis 28 Grad. Am Nachmittag sieht es ein bisschen anders aus. Von der Prignitz her schieben sich dichte Wolken heran, bringen Schauer mit Richtung Spree-Neiße, bleibt es aber erstmal trocken.
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7: Die A2 ist in Richtung Berlin wegen Reparaturarbeiten noch zwischen Thesen und Ciesa gesperrt. Die A10, östlicher Berliner Ring, Richtung Dreieck-Spreeau zwischen Marzahn und Hellersdorf ist wegen Bauarbeiten nur die linke Spur frei. Planen Sie 20 Minuten mehr ein. Und Vorsicht im weiteren Verlauf, zwischen Freienbrink und Dreieck-Spreeau liegt ein Spanngurt auf der Fahrbahn. Achtung auf der A10, südlicher Berliner Ring, Richtung Dreieck-Werder zwischen Ferch und Dreieck-Potsdam steht ein defektes Auto, außerdem liegen Gegenstände auf allen Spuren. A10, westlicher Berliner Ring, Richtung Dreieck-Werder, zwischen Potsdam-Nord und Vöben dauert es an der Baustelle etwa 20 Minuten länger. Und Landkreis Uckermark, in Lüchen ist die Beenzner Chaussee zwischen Beutzenburger Chaussee und Ortsausgang nach einem Unfall gesperrt. Blitzer haben wir auch, unter anderem auf der B169 zwischen Sedlitz und Almosen, in Eberswalde auf der Hegermühler Straße stadteinwärts, kurz vorm Stadion, zwischen Storkow und Kolpin auf der Fürstenwalder Straße, den hat uns Sibylle gemeldet. Vielen Dank, und wenn Sie auch was sehen, wie Sibylle, dann einfach anrufen beim Antenne-Verkehrsservice 0331 70 98 101, und wir wünschen allen eine gute Fahrt.
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7: Heute am 1. Juli ändert sich so einiges für uns als Verbraucher. Das Recht auf Reparatur tritt zum Beispiel in Kraft. Hersteller von bestimmten Geräten wie zum Beispiel Waschmaschinen oder Kühlschränken sind verpflichtet, zu einem angemessenen Preis die Sachen wieder gangbar zu machen, wenn es denn möglich ist. Das ist ja was Gutes, aber es gibt aber heute auch noch eine böse Falle. Denn ab jetzt müssen wir aufpassen, wenn wir Dinge im Ausland bestellen. Jetzt fällt nämlich Zoll an auf die Produkte, und das kann richtig teuer werden. Wie teuer, hören wir gleich.

0: Mal eben zu Hause online bestellen. Das geht meistens schneller, als in die Stadt zu fahren, Parkplatz zu suchen und dann doch nicht zu finden, was man braucht. Vom Abendkleid bis zum Zollstock, vom Gartenpool bis zur Glühbirne. Mittlerweile kann man ja echt alles im Internet kaufen. Und wenn man in Fernost bei Temu und Co. bestellt, gibt's das meistens auch noch zum Schnäppchenpreis. Noch. Ab heute ist damit Schluss. Internationales Online-Shopping wird nämlich teurer, denn jetzt kommt Zoll obendrauf. 3 Euro on top, nicht pro Paket, sondern pro Warenart. Nele Quos aus der ARD-Verbraucherredaktion. Wie muss ich mir das praktisch vorstellen?
1: Bestelle ich zum Beispiel bei Temu ein Elektro-Gadget, ein Kleidungsstück und ein bisschen Deko, fällt die Gebühr 3-mal an, macht dann 9 Euro extra. Und der Zoll unterscheidet sogar bei verschiedenen Materialien. Enthält das Paket zum Beispiel eine Seiden- und eine Baumwollbluse, sind das 2 Positionen, 6 Euro Zoll. Wer also gerne querbeet shoppt, ist schnell bei 20 bis 30 Euro on top.
0: Oha, damit sind die Rabatte bei Überseebestellungen ja futsch. Da lohnt es sich ja gar nicht mehr dort zu bestellen. Aber das wird den Anbietern sicher gar nicht gefallen. Wie reagieren die denn jetzt?
1: Riesige Mengen Ware werden in EU-Lager, zum Beispiel in Polen, verschifft und anschließend innerhalb Europas weiterverkauft. Das heißt, der Zoll fällt einmal beim Massenimport an und ist dann viel günstiger als die 3 Euro pro Paket.
0: Na, das heißt für mich als Kunde schnell mal

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0: Bei ihm ist wirklich alles zu finden. Soul, Reggae, Rock und Blues, egal welche Musikrichtung. Robert Palmer hat im Laufe seiner Karriere alles vermischt und in seinen ganz eigenen, sehr relaxten Stil integriert. Von ihm hätte man gern noch mehr Songs gehört, aber leider ist er ja schon sehr früh, schon mit 54 nach einem Herzinfarkt gestorben. Johnny Mary, einer der Charts-Hits aus den 80ern auf Antenne Brandenburg, und mit den 70ern und dem One-Way-Ticket geht's gleich weiter.
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0: In a circle kam noch mal ins Schwitzen. Wir heute nicht so sehr. Das Wetter ist ganz angenehm. Es ist 17.30 Uhr.
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2: Im Studio Pelleberg ist Jörn Pisowotzki. Guten Tag. Die Freiwillige Feuerwehr hat nach Auskunft des Neustädter Amtsdirektors Andreas Schumacher am Vormittag erfolgreich einen Großeinsatz im Haus der Amtsverwaltung abgeschlossen. Dazu waren neben der Neustädter Feuerwehr auch Kameraden aus Wusterhausen und Rhinow vor Ort. An der Übung haben 40 Feuerwehrleute teilgenommen. Amtsdirektor Schumacher war anschließend mit der Simulation zufrieden.
3: Die Amtsvilla hat gebrannt. Kolleginnen und Kollegen aus der Verwaltung waren auch noch an den Rettungspunkten und mussten auch mit der Drehleiter runtergeholt werden. Wir haben auch eine Nebelmaschine gehabt, die das ganze Haus wirklich ja sichtarm, ja fast muss man wirklich sagen, 0,0 Sichtweite verursacht. Und das war natürlich spannend für alle Einsatzkräfte. Der Landkreis in Form des Kreisbrandmeisters war zugegen. Wir haben alle Sachen beobachtet, haben viele positive Sachen feststellen können, insbesondere eben das Zusammenwirken der verschiedenen Feuerwehreinheiten miteinander.
2: Der Eichenprozessionsspinner bleibt an einigen Orten der Prignitz ein Problem. Der Schädling muss in diesen Tagen in Pritzwalk und in den Ämtern Lenzen und Bad Vilsnack-Weisen örtlich durch Absaugen entfernt werden. Die großflächigen Sprüharbeiten des Kreises gegen den Schädling waren eigentlich vor kurzem beendet worden. Nun hat er sich auf einzelnen neuen Flächen ausgebreitet. Der Prignitzer Ordnungs- und Verkehrsdezernent Andreas Much.
4: Die Bekämpfung aus der Luft und vom Boden heraus, die Phase ist abgeschlossen. Das ist jetzt aufgrund der Entwicklung des Larvenstadiums der Raupen, das ist jetzt ausgeschlossen. Wir haben jetzt leider auch die Situation, dass die Raupen diese gefährlichen Brennhaare entwickelt haben, sodass es derzeit nur noch über Absaugen geht. Und das wird auch vereinzelt da, wo eine besondere Gefahr ist, also wo, ich sag mal, in Zentren, also an Kindergärten oder da, wo man weiß, da halten sich viele Menschen auf, dort wird dann abgesaugt, aber man kann es nicht flächendeckend, weil man wird auch nicht jedes Nest treffen können.
2: Ein besoffener Mann hat in Küritz Rettungsdienst und Polizei vor Herausforderungen gestellt. Der 39-Jährige hatte gestern Abend den Notruf gewählt, offenbar um kostenlos ins Krankenhaus gebracht zu werden, wo er Kost und Logis bekommen wollte. Als der Notarzt dies ablehnte und ihm stattdessen eine Anzeige wegen Notruf mit Missbrauchs ankündigte, bedrohte der Betrunkene den Arzt. Polizisten konnten den 39-Jährigen nur mit einem Taser per Elektroschock ruhigstellen. Der Mann hatte 2,71 Promille.
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2: Viele Wolken, aber auch ein paar Wolkenlücken. Heute Abend, nachts klingen dann die letzten Schauer und Gewitter ab. Hinterher ist es dann locker bewölkt bis klar. Örtlich gibt es ein paar Nebelfelder. Bei trockenem Winter geht es runter mit den Temperaturen auf 15 bis 12 Grad. Jetzt ist es 17.33 Uhr.
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0: Die A2 ist in Richtung Berlin wegen Reparaturarbeiten jetzt noch zwischen Thesen und Ciesa gesperrt. Hoffentlich aber, dass da bald mal eine Lösung herkommt. A10 östlicher Berliner Ring Richtung Dreieck Spreeau zwischen Marzahn und Hellersdorf ist wegen Bauarbeiten nur die linke Spur frei. Planen Sie 20 Minuten mehr ein. Vorsicht auf der A10 südlicher Berliner Ring Richtung Dreieck Spreeau zwischen Ludwigsfelde Ost und Genshagen steht ein Pannenauto und blockiert die rechte Spur. A10 westlicher Berliner Ring in Richtung Dreieck Werder. 10 Minuten Stau in der Baustelle zwischen Potsdam-Nord und Vöben. B1 im Landkreis Havelland in Plaue brauchen Sie Geduld auf der Plauener Landstraße an der Baustellenampel Richtung Brandenburg. Landkreis Uckermark in Lüchen ist die Benzner Chaussee zwischen Beutzenburger Chaussee und Ortsausgang nach einem Unfall weiterhin gesperrt. Und geblitzt wird unter anderem auf der westlichen A10 Richtung Dreieckwerder zwischen Spandau und Potsdam-Nord, auf der A13 Richtung Dresden in Höhe Duben, in Treuenbrietzen auf der Leipziger Straße, in Lebusa auf der Herzeberger Straße bei Tempo 30. Wir wünschen Ihnen eine gute Fahrt.

0: Madeleine Juno mit neuer Musik Indigo auf Antenne Brandenburg. Wenn nächste Woche die Sommerferien starten, steht bei vielen, die eben nicht 6 Wochen wegfahren, immer wieder die Frage im Raum, wohin mit den Kindern? Bei uns in Brandenburg gibt es zum Glück viele tolle Angebote. Tropical Island im Spreewald, der Filmpark Babelsberg, das Eldorado in Templin. Und jetzt kommt noch ein Freizeitpark dazu. Die Abenteuer von den beiden kennt, glaube ich, so gut wie jeder. Da wird gehext und gezaubert, einander geholfen und so manches Rätsel gelöst. Und alle Fans dürfen sich freuen. Bei Karls Erlebnisdorf im Elstal im Havelland entsteht ein Bibi und Tina Freizeitpark. Heute wurde Richtfest gefeiert und für Karls Gründer Robert Dahl eine absolute Herzensangelegenheit.
1: Ich kannte Bibi und Tina von meinen Kindern schon aus dem Kinderzimmer und bin damit so ein bisschen mit denen zusammen aufgewachsen. Bibi und Tina sind ja die erfolgreichsten Hörspielcharaktere Deutschlands. Bibi und Tina ist halt überall präsent. Die Mütter lieben es, die Kinder lieben es und wir haben hier viel Platz. Und in irgendeinem der Meetings habe ich irgendwann mal gefragt, warum gibt es eigentlich keinen Bibi und Tina Freizeitpark? Und dann nahm die ganze Sache irgendwie Form an und jetzt, heute ist Richtfest.
0: Und zudem ist sogar Politprominenz in Person von Ministerpräsident Dietmar Woidke in die Bibi- und Tina-Welt eingetaucht und das aus gutem landespolitischen Grund.
2: Ich glaube, das bringt der Region schon sehr viel. Erstmal haben wir hier eine Konversionsfläche, die eine völlig neue Nutzung erfährt, die touristisch die Angebotspalette in Brandenburg nochmal deutlich vergrößert. Und es geht ja im Tourismus auch darum, immer wieder neue Projekte zu haben, immer wieder neue Anziehungspunkte zu schaffen. Und ich bin fest davon überzeugt, das wird ein Anziehungspunkt für viele Menschen, nicht nur aus Deutschland, sondern auch darüber hinaus, wird dieses Bibi- und Tina-Land werden, so wie es heute schon Karls Erlebnishof ist.
0: Bei dem, was alles geplant ist, bestimmt. Hobbyhorsing, Hexerei und der Ziegenbock namens Hoheit. Das Elstal hat bald eine neue Attraktion. Ab Sommer 27 verspricht der Bibi- und Tina-Park Spaß und Überraschungen für die ganze Familie. Und jetzt nochmal Achtung, Autofahrer auf der A10, südlicher Berliner Ring Richtung Dreieckwerder. Zwischen Michendorf und Ferch liegen Plastik- und Reifenteile auf der Fahrbahn. Gute Fahrt mit Antenne Brandenburg.

0: U2 in der schönsten Musik zum Feierabend. Pünktlich zum Aschermittwoch in diesem Jahr hatte sich die Band ja mit einem neuen Projekt zurückgemeldet. U2 Days of Ash, eine EP mit Songs, die tragische Einzelschicksale aus aller Welt beleuchten und beklagen. Damit wollten sie ein deutliches Zeichen gegen diese verrückten und wahnsinnigen Zeiten setzen, wie es Bono formuliert hat. Die ist auch jetzt noch überall zu streamen. Aber angeblich arbeiten sie im Moment ja auch an einem neuen Album, das nach Zukunft klingt. Nur dafür müssen wir noch ein bisschen Geduld haben. Achtung Autofahrer, es gibt eine neue Meldung von der A12 Frankfurt-Oder in Richtung Berlin. Zwischen Storke und Friedersdorf liegen Gegenstände auf der linken Spur. Wir wünschen weiterhin gute Fahrt mit Antenne Brandenburg. Es ist gleich 17.53 Uhr.
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1: Im Studio Hanno Geduldig. Guten Abend. In vielen Brandenburger Flüssen gibt es derzeit zu wenig Wasser. Bei den meisten der 26 Messstellen des Landesamtes für Umwelt zeigt die sogenannte Niedrigwasserampel aktuell auf Rot. Betroffen sind auch Spree und Oder. Silvia Lundschin berichtet.
2: Grund für die niedrigen Pegel ist laut Landesamt die anhaltende Trockenheit, die bereits im Frühjahr registriert wurde. Die jüngsten Hitzetage mit Temperaturen von teils über 40 Grad hätten die Lage verschärft, weil zusätzlich Wasser verdunstet ist. Kritisch steht es auch um die Grundwasserstände. Das Landesamt für Umwelt schließt deshalb weitere Wasserentnahmeverbote nicht aus. Ob sich die Lage entspannt, hängt von den Niederschlägen in den kommenden Wochen ab. Die Prognosen fallen allerdings eher ungünstig aus.
1: Brandenburgs Beamte bekommen deutlich mehr Geld, im Schnitt 15% und das rückwirkend zum 1. Januar. Landesregierung und Gewerkschaften haben heute das Ergebnis ihrer monatelangen Beratungen vorgestellt. Die Steigerung geht auf ein Urteil des Bundesverfassungsgerichts zurück, das eine verfassungswidrige, zu niedrige Besoldung festgestellt hatte. Für die Finanzierung muss das Land bis 2028 geschätzt mehr als 1 Milliarde Euro zusätzlich aufbringen. Brandenburgs Innenminister Redmann.
3: Wir haben uns miteinander vereinbart, dass wir insgesamt auch die Aufgabenkritik im Land vornehmen werden, um zu schauen, wie wir noch darüber hinaus Personal strukturell abbauen können, weil wir es uns schlichtweg ansonsten nicht mehr leisten können. Es ist nicht mehr Geld zur Verfügung durch das Urteil. Insofern müssen wir dann mit weniger Beamten auskommen in Zukunft. Und das ist die Aufgabe, vor der wir stehen. Und dieser Herausforderung stellen wir uns.
1: Deutschlandweit treten zum 1. Juli heute einige neue Regeln in Kraft. Die Renten steigen um 4,2% und es gibt keinen sogenannten Tankrabatt mehr. Das Bürgergeld heißt ab heute Grundsicherung. Empfängern drohen härtere Sanktionen, wenn sie nicht mit dem Jobcenter zusammenarbeiten. Aus dem Hauptstadtstudio berichtet Dagmar Pepping.
4: Wer keine Bewerbungen schreibt oder eine Fördermaßnahme abbricht, der erhält beispielsweise 3 Monate deutlich weniger Geld. Nur 70% des Regelbetrages. Wer Termine beim Jobcenter wiederholt, ohne triftigen Grund versäumt, muss ebenfalls mit deutlicheren Kürzungen rechnen. Bei 3 verpassten Terminen hintereinander kann der Regelsatz sogar komplett gestrichen werden. Außerdem wird die sogenannte Karenzzeit abgeschafft, während derer Leistungsbezieher mehr von ihrem Vermögen behalten dürfen.
1: Der Sänger der Band Village People, Victor Willis, ist tot. Er ist gestern im Alter von 74 Jahren gestorben. Willis war bei Auftritten der Village People, die unter anderem durch ihren Disco-Hit YMCA weltbekannt sind, immer als Polizist verkleidet. Fußball-Zweitligist Hertha BSC startet mit einem Auswärtsspiel beim VfL Bochum in die neue Saison. Die Deutsche Fußballliga hat heute Termin und Uhrzeit für das Eröffnungsspiel bekannt gegeben. Die beiden Teams treffen am 7. August um 20.30 Uhr im Bochumer Ruhrstadion aufeinander. Soweit die Antenne Brandenburg Nachrichten. 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
5: Endlich mal wieder ein Tag, an dem wir Lust auf warmes Abendessen haben. Egal ob Suppe oder Nudeln und auch Kochen, kein Stressthema, weil es nicht so heiß ist. Wir haben jetzt 22 Grad in Doberlo-Kirchhain und Jüterbog, 23 in Wittstock, 25 Grad melden Lübben und Angermünde. Dazu sind noch einzelne Schauer oder Gewitter möglich, vor allem in der Westhälfte und da speziell in der Prignitz. In der Nacht gehen die Temperaturen runter auf 15 bis 12 Grad. Die letzten Schauer lassen schnell nach, dann ist es klar oder locker bewölkt. Zum Morgen kann es neblig werden. Morgen Vormittag starten mehr mit viel Sonne in den Donnerstag mit maximal 25 bis 28 Grad. Zum Nachmittag schieben sich von der Prignitz her dichtere Wolken rein. Die können auch mal Schauer bringen. Richtung Spree-Neiße bleibt es aber trocken.
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5: Die A2 in Richtung Berlin unverändert wegen Reparaturarbeiten noch zwischen Thesen und Cieser gesperrt. A10 östlicher Berliner Ring in Richtung Dreieck Spreeau. Zwischen Marzahn und Hellersdorf ist wegen Bauarbeiten nur die linke Spur frei. Planen Sie 20 Minuten mehr ein. Vorsicht auf der A10 südlicher Berliner Ring Richtung Dreieck Werder. Zwischen Michendorf und Ferch liegen Plastik- und Reifenteile auf der Straße. A10 westlicher Berliner Ring Richtung Dreieck Werder. 10 Minuten mehr in der Baustelle zwischen Potsdam Nord und Vöben. A11 Stettin in Richtung Berlin zwischen Bernau Nord und Bernau Süd ist ein Pannenauto im Weg. Die A13 Berlin Richtung Dresden zwischen Großkörres und Teupitz befindet sich ebenfalls ein defektes Fahrzeug auf der Standspur. Landkreis Uckermark in Lüchen ist die Benzner Chaussee zwischen Beutzenburger Chaussee und Ortsausgang nach einem Unfall gesperrt. Und Blitzer haben wir unter anderem in Eberswalde, auf der Hegermühler Straße stadteinwärts kurz vorm Stadion und zwischen Storke und Kolpin auf der Fürstenwalder Straße. Sie haben auch noch was entdeckt? Blitzer, Unfall, Stau, Gegenstände, Pannenautos, Tiere, gerne melden unter 0331 70 98 101. Da erreichen Sie unseren Antenne-Verkehrsservice. Vielen Dank, weiter gute Fahrt.
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5: Wer schnell sein will, muss langsam gehen. Das hat unser Morgenreporter heute früh sogar beim Putzen gelernt. Er ist mit einer professionellen Reinigungsmaschine durch das Wasserbecken im Volkspark Potsdam gefahren und bekam von dem Mitarbeiter Stefan die richtige Einweisung.
6: Ja, wir haben unter der Haube haben wir zwei Düsen, die sich drehen, fräsen so den Dreck vom Boden. Wenn man zu schnell arbeitet, weil man normal laufen will, kann es sein, dass halt Reste übrig bleiben und der Boden nicht ganz sauber wird. Also kann ich das alles normal machen.
5: Dann lieber gleich richtig machen. Der Wasserspielplatz muss übrigens alle 6 Wochen gereinigt werden. Und wenn morgen die Sonne wieder rauskommt, kann da wieder getrubbt werden. Also gerne am Wochenende den Volkspark einplanen.

0: Antenne Brandenburg am frühen Mittwochabend. Bundesweit kann die AfD immer mehr Wählerstimmen gewinnen. Auch in Brandenburg würde die Partei gerne mitregieren, hat aber dafür gar nicht genügend und auch nicht entsprechend qualifiziertes Personal. Nach einem Vorbild in Thüringen will sie deshalb jetzt auch in unserer Region eine eigene Landesakademie aufbauen, um ihren Nachwuchs auszubilden. Mein Kollege Olaf Sundermeier hat dazu recherchiert. Olaf, was ist das für eine Kaderschmiede, die AfD da in Brandenburg installieren will? Was ist Sinn und Zweck und was wird da gelehrt?
1: Die AfD gründet eine Landesakademie Brandenburg nach dem Vorbild Thürings. Dort gibt es bereits so eine Landesakademie seit dem vergangenen Jahr. Da werden ausgebildet rund 50 Parteimitglieder, die von den einzelnen Kreisverbänden jeweils nominiert worden sind. Über eine Zeit von 2 Jahren wird dort Verwaltungswissen vermittelt, Rhetorik wird vermittelt, rhetorische Fähigkeiten, aber auch wie man beispielsweise umgeht mit Störungen bei Versammlungen, wie Ministerien, wie Behörden organisiert und aufgebaut sind, weil die AfD eigene Leute im Prinzip für eine mögliche Regierungsverantwortung vorbereiten will, im Prinzip politische Arbeit zu machen in einer möglichen Regierung, aber auch in der Partei selbst.
0: Wie gefährlich ist so eine Akademie?
1: Also jede Partei hat eine politische Akademie.

0: nach dem Vorbild von Björn Höcke in Thüringen ausrichtet.
1: Das heißt aber auch, es gibt da überhaupt keine Kontrolle. Und wenn du sagst, andere Parteien haben auch so eine Akademie, dann kann man erstmal gar nichts machen und sagt, ja, ist halt so.
0: Nein, das entscheidet ja die Partei autonom für sich selbst. Also man sagt, wir lassen unterschiedliche Jahrgänge dieser Akademie durchlaufen in einem Zyklus von 2 Jahren. Der erste Jahrgang soll Mitte September in Brandenburg starten. Und das bestimmt die Partei selbst, auch die Inhalte, die dort vermittelt und gelehrt werden. Im Übrigen sagen uns die Verantwortlichen, dass sie viele Referenten haben, die selbst über Regierungserfahrung verfügen im Ministerialbereich und auch diese Erfahrung weitergeben, um zu vermitteln, wie Behörden und wie Ministerien funktionieren, in denen diese Menschen dann auch künftig arbeiten sollen.
1: Vielen Dank, Olaf Sundermeier, für die Informationen zur AfD-Landesakademie, die demnächst startet. Mehr dazu bei rbb24.de und bei den Fernsehkollegen von Brandenburg aktuell ab 19:30 Uhr.

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0: Lynn Anderson, I Never Promised You a Rose Garden. Die schönste Musik aus den 70ern auf Antenne Brandenburg. 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

0: Sehr entspannt, wunderbar, um zu chillen. Die Lighthouse Family mit Hai. Und es ist 18.30 Uhr.
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2: Im Studio Pelleberg ist Jörn Pisowotzki. Guten Abend. Der Eichenprozessionsspinner bleibt an einigen Orten der Prignitz ein Problem. Der Schädling muss in diesen Tagen in Pritzwalk und in den Ämtern Lenzen und Bad Wilsnack-Weisen örtlich durch Absaugen entfernt werden. Die großflächigen Sprüharbeiten des Kreises gegen den Schädling waren eigentlich vor kurzem beendet worden. Nun hat er sich auf einzelnen neuen Flächen ausgebreitet. Der Prignitzer Ordnungs- und Verkehrsdezernent Andreas Much.
3: Die Bekämpfung aus der Luft und vom Boden heraus, die Phase ist abgeschlossen. Das ist jetzt aufgrund der Entwicklung des Larvenstadiums der Raupen, das ist jetzt ausgeschlossen. Wir haben jetzt leider auch die Situation, dass die Raupen diese gefährlichen Brennhaare entwickelt haben, sodass es derzeit nur noch über Absaugen geht. Und das wird auch vereinzelt da, wo eine besondere Gefahr ist, also wo, ich sag mal, in Zentren, also an Kindergärten oder da, wo man weiß, da halten sich viele Menschen auf, dort wird dann abgesaugt, aber man kann es nicht flächendeckend, weil man wird auch nicht jedes Nest treffen können.
2: Markus Kratkei wird neuer Amtsdirektor in Lenzen-Elbtal-Aue und zeigt sich zufrieden mit seiner Wahl. 6 von 8 Amtsausschussmitgliedern stimmten gestern Abend für den 39-Jährigen, der derzeit noch das Rechnungsprüfungsamt in Ludwigslust-Parchim leitet. Er habe sich aus Lokalpatriotismus beworben, sagte er uns. Kratkei wird sein Amt voraussichtlich im September antreten.
4: Erstmal möchte ich mir ein Bild selber machen. Also man liest ganz viel in der Presse, man kriegt so die Schwingung in der Bevölkerung mit, aber letztendlich muss man sich selbst ein Bild machen, um zu schauen, wo sind die Baustellen. Herr Pauls als allgemeine Vertretung hat ja schon gut gewirkt, wie ich gesehen habe, Haushaltssatzung für 25 zumindest auf den Weg gebracht. Jetzt brauchen wir 26 und auch schnell in den Tritt kommt für 27, dass wir einfach Haushalte haben. Mit Sicherheit sind wir im Haushaltssicherungskonzept, davon gehe ich an der Stelle einfach mal aus. Aber auch da muss halt geschaut werden, wie gehen wir mit den Mitteln um, die wir haben, um halt auch hier einen Benefit zu schaffen für alle Gemeinden, dass wir nicht abgehangen werden.
2: Ein besoffener Mann hat in Kyritz Rettungsdienst und Polizei vor Herausforderungen gestellt. Der 39-Jährige hatte gestern Abend den Notruf gewählt, offenbar um kostenlos ins Krankenhaus gebracht zu werden, wo er Kost und Logis bekommen wollte. Als der Notarzt dies ablehnte und ihm stattdessen eine Anzeige wegen Notrufmissbrauchs ankündigte, bedrohte der Betrunkene den Arzt. Polizisten konnten den 39-Jährigen nur mit einem Taser per Elektroschock ruhigstellen. Der Mann hatte 2,71 Promille.
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2: Nachts klingen die letzten Schauer und Gewitter ab. Hinterher ist es dann locker bewölkt bis klar. Örtlich sind ein paar Nebelfelder möglich. Bei trockenem Wetter kühlt es auf 15 bis 12 Grad ab. Morgen startet der Tag mit Sonne. Dann kommen wieder dichte Wolken mit Schauern. 18.33 Uhr.
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0: Die A2 ist Richtung Berlin wegen Reparaturarbeiten zwischen Thesen und Cieza. Also heute habe ich hier einen Buchstabenwechsler drin, gesperrt. Aber Sie wissen, um welche Straße es geht, die jetzt auch gerade bei der Umfahrung solche Probleme macht. Vorsicht auf der A10, östlicher Berliner Ring in Richtung Dreieck Barnim zwischen Erkner und Rüdersdorf steht ein Pannenauto im Weg. Außerdem befindet sich Öl auf der Fahrbahn. Und Richtung Dreieck Spreeau ist zwischen Marzahn und Hellersdorf wegen Bauarbeiten nur die linke Spur frei. Planen Sie etwa 10 Minuten mehr ein. A10 südlicher Berliner Ring Richtung Dreieck Spreeau. Zwischen Niederlehme und Dreieck Spreeau ist bis morgen früh um 5 die rechte Spur wegen Bauarbeiten gesperrt. Hier dauert es dann etwa für 20 Minuten länger. A13 Richtung Dresden zwischen Großköris und Teupitz befindet sich ein Pannenauto auf der Standspur. Und im Landkreis Ostprignitz-Ruppin Vorsicht zwischen Lichtenberg und Abzweig nach Gnewikow. So ist die Dorfstraße nach einem Unfall gesperrt. Landkreis Uckermark in Lüchen ist die Benster Chaussee zwischen Beutzenburger Chaussee und Ortsausgang nach einem Unfall ebenfalls nicht befahrbar. Und wenn Sie noch was sehen, können Sie das gerne melden beim Antenne Verkehrsservice unter 0331 70 98 101, gerne mit Aussprachedatenbank. Ich wünsche Ihnen gute Fahrt.
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0: Taylor Swift in der schönsten Musik auf Antenne Brandenburg. Und an diesem Wochenende soll es ja soweit sein. Schon seit Wochen ist es ein offenes Geheimnis, dass Taylor Swift und Travis Kelce in New York im Madison Square Garden heiraten wollen. Angeblich lassen sie sich für die Märchenhochzeit sogar ein Schloss bauen. Zumindest wird viel spekuliert. Jeder Laster, der vorfährt, wird genau beobachtet. Und wenn kurz was aufblitzt, kochen sofort neue Gerüchte hoch. Offiziell bestätigt ist aber bislang so gar nichts. Unsere New York-Korrespondentin Giselle Ucker ist vor Ort. Giselle, was ist dran an den Hochzeitsgerüchten?
1: Also die US-Medien sind sich eigentlich ziemlich sicher, dass da eine ganze Menge dran ist. Von der seriösen New York Times bis zum Promi-Klatschportal TMZ wollen alle durch Insider aus dem Umfeld von Taylor Swift und Travis Kelce rausgefunden haben, dass die Hochzeit tatsächlich im weltberühmten Madison Square Garden stattfinden soll. Es geht wohl los mit einem Probeessen am Donnerstagabend, nur im engsten Kreis mit etwa 100 Personen aus der Familie und dem engen Freundeskreis. Am Freitag soll dann die große Hochzeitsparty stattfinden mit etwa 1000 geladenen Gästen. Da werden auch viele, viele Promis erwartet, mit denen Taylor und Travis privat befreundet sind.
0: Aber wie können sich die US-Medien so sicher sein, dass die Hochzeit wirklich stattfindet? Falsche Spuren wurden ja schon öfter mal gelegt.
1: Also es verdichten sich einfach die Hinweise. Das Team von Taylor Swift soll wohl bei der Stadt einen Antrag gestellt haben, dass die Straßen um den Madison Square Garden herum von Donnerstag bis Samstagmittag gesperrt werden sollen. Außerdem gibt es in diesen Tagen auch keine andere geplante Veranstaltung in der Sportarena und das ist schon ziemlich ungewöhnlich. Und sogar der Bürgermeister von New York City, Zohran Mamdani, hat bei einer aktuellen Veranstaltung, wo er vor der Hitzewelle hier in New York gewarnt hat, gescherzt und gesagt, falls ihr zufällig die Tage im Madison Square Garden heiratet, solltet ihr drinnen im Kühlen bleiben.
0: Aha, also eine Art indirekte Bestätigung. Sieht man denn rund um den Madison Square Garden schon etwas von diesen Hochzeitsvorbereitungen?
1: Also ich war gerade extra nochmal da und Swifties habe ich nicht entdeckt, auch keine direkten Hinweise, dass die Hochzeit da wirklich stattfindet. Aber in der Zone am Madison Square Garden, in der LKW etwas anliefern können, da fahren LKW und andere Fahrzeuge rein und raus. Da stehen auch relativ viele Mitarbeiter. Möglicherweise bauen die gerade im Inneren die Kulisse für die perfekte Traumhochzeit auf.
0: Also geschäftiges Treiben, da scheint doch was dran zu sein, sagt Giselle Ucker in New York. Spätestens übermorgen wissen wir mehr, denn am Freitag soll ja Hochzeitstag sein. Wer nicht genug bekommt von Taylor Swift, seit heute gibt's für uns alle The Taylor Swift Years in der ARD Mediathek. Eine ganz neue Doku über die zurzeit einflussreichste Sängerin der Welt.

0: Die schönste Musik auf Antenne Brandenburg hören Sie gleich mit Max Giesinger, der zurzeit mit viel Sport beschäftigt ist, sich in der Natur erholt, das Handy gerne mal auf Flugmodus stellt. So tankt er nämlich Kraft für die Sommertour, die in knapp 2 Wochen startet. Unter anderem ist er auch am 14. August in Mülrose. Wir hören ihn gleich mit zu Hause. Es ist 18.54 Uhr.
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1: Im Studio Hanno Geduldig. Guten Abend. Brandenburgs Beamte bekommen deutlich mehr Geld, im Schnitt 15% und das rückwirkend zum 1. Januar. Landesregierung und Gewerkschaften haben heute das Ergebnis ihrer monatelangen Beratungen vorgestellt. Hanno Christ berichtet.
2: Davon profitieren Lehrkräfte, Polizistinnen und Polizisten, Richter, Staatsanwälte, Justizmitarbeiter, aber auch Beamte und Beamtinnen in Hochschulen und Verwaltung sowie Minister und Staatssekretäre. Erzwungen wurde die Steigerung der Bezüge durch das Bundesverfassungsgericht im vergangenen Jahr. Das hatte eine verfassungswidrige, zu niedrige Besoldung festgestellt, über einen Zeitraum von 12 Jahren. Mit der höheren Bezahlung soll aber auch die Arbeitszeit der Beamten angehoben werden, von bislang 40 auf 41 Stunden.
1: Nach der Hitzewelle ist oftmals klar geworden, zahlreiche Kommunen haben noch Nachholbedarf beim Hitzeschutz. Gerade alleinlebende Menschen sind bei der Hitze besonders gefährdet. Hier lohnt ein Blick ins Ausland, sagt Janina Schreiber aus der ARD-Umweltredaktion.
3: Am meisten durch Hitze gefährdet sind ja ältere und kranke Menschen, genauso wie Säuglinge. Bedeutet, diese verwundbaren Gruppen zu schützen, das sollte höchste Priorität sein. Frankreich macht das zum Beispiel auch seitdem 2003 bei der Hitzewelle, da viele Menschen gestorben sind. Da erfassen die Kommunen eben die Menschen in ihren Orten, die alleine wohnen und gesundheitlich angeschlagen sind. Und die werden von Sozialarbeiterinnen in so einer Hitzewelle dann angerufen und mit Ventilatoren und Wasser versorgt. Also solche Hilfsketten einfach mal jetzt mit etwas kühlerem Kopf zu etablieren, das wäre ein super Anfang.
1: Das Bundeskabinett hat mehrere Maßnahmen beschlossen, die die Verteidigungsfähigkeit Deutschlands stärken sollen. Die schwarz-rote Regierung argumentiert, die Schritte seien nötig, um auf die Bedrohung durch Russland zu reagieren. Gebilligt wurde ein Gesetzentwurf, der auf Reservisten der Bundeswehr abzielt. Sie werden wieder zu Übungen verpflichtet und Arbeitgeber müssen sie dafür freistellen. Kritik der Wirtschaft an dieser Maßnahme hat der Präsident des Reservistenverbands Ernst im rbb24-Inforadio zurückgewiesen.
4: Wir reden da über Übungen, die auch nicht über Monate gehen, sondern es geht um 1, 2, 3 Wochen. Das Ganze wird gut und abgesprochen planbar sein, aber ohne eine Pflicht werden wir dort die nötige Ausbildung nicht hinkriegen.
1: Außerdem wurde ein Entwurf zum beschleunigten Bau von militärischer Infrastruktur beschlossen. Nach dem Ende des Tankrabatts haben die Spritpreise deutlich angezogen. Laut ADAC verteuerte sich um kurz nach 12 ein Liter Super E10 im Schnitt um über 18 Cent auf 2,15 Euro. Diesel stieg um mehr als 20 Cent auf 2,11 Euro. Schon gestern Mittag hatten die Mineralölkonzerne die Preise massiv angehoben. Der Tankrabatt in Höhe von knapp 17 Cent war um Mitternacht ausgelaufen. Soweit die Antenne Brandenburg Nachrichten. 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
5: Ganz schön dunkel und windig so rund um Potsdam gerade, aber auch überall sonst sind einzelne Schauer oder Gewitter noch möglich, besonders in der Prignitz. Richtung Oder haben wir viele Wolken, es bleibt aber meist noch trocken. Dazu 21 Grad in Ruhland und Perleberg, 23 in Heckelberg, 24 in Rietz-Neuendorf und Nauen. In der Nacht geht es runter auf 15 bis 12 Grad, die letzten Schauer lassen bald nach, dann ist es klar oder locker bewölkt, kann zum Morgen aber neblig sein. Morgen Vormittag starten wir mit viel Sonne in den Donnerstag mit maximal 25 bis 28 Grad. Am Nachmittag sieht es ein bisschen anders aus. Von der Prignitz in Richtung Spree-Neiße schieben sich dann die dichten Wolken und Schauer. Am längsten bleibt es eben trocken an Spree und Neiße.
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5: Die A2 ist in Richtung Berlin wegen Reparaturarbeiten zwischen Thesen und Ciesa voraussichtlich noch bis morgen gesperrt. Dann die A10 östlicher Berliner Ring Richtung Dreieck Barnim. Zwischen Erkner und Rüdersdorf steht ein Pannenauto im Weg und es befindet sich Öl auf der Fahrbahn. Die A10 südlicher Berliner Ring Richtung Dreieck Spreeau zwischen Niederlehme und Dreieck Spreeau ist bis morgen früh um 5 die rechte Spur wegen Bauarbeiten dicht. Hier dauert es aktuell schon etwa 30 Minuten länger. A12 Berlin Richtung Frankfurt-Oder zwischen Storke und Fürstenwalde West ebenfalls ein Pannenauto auf der Standspur. Vorsicht im Landkreis Elbe-Elster. Zwischen Frankena und Schönewalde befinden sich Rinder auf der Fahrbahn. Hier bitte Fuß vom Gas und langsam fahren. Landkreis Ostprignitz-Ruppin. Zwischen Lichtenberg und Abzweig nach Gnewikow ist die Dorfstraße nach einem Unfall gesperrt. Wir wünschen allen eine gute Fahrt.
6: Unser Sandmännchen. Womit kommt das Sandmännchen heute? Mit dem Trecker. Das Sandmännchen hat dir eine Geschichte mitgebracht.
5: Kali.
7: Das ist Kali. Kali kann noch nicht schlafen. Kali macht sich große Sorgen.
8: Wohin kommen die Wassertropfen, die in das Waschbecken fallen? Da ist ein Rohr. Aber da drin ist es total dunkel. Das muss ich genau wissen.
7: Kali will ein Wassertropfen sein. Und schwupps ist Kali ein Kalitropfen und hängt am Wasserhahn.
8: Ist das hoch? Ich trau mich nicht.
9: Das ist wohl deine erste Reise. Keine Angst.
10: Zusammen mit dem alten, weisen Wassertropfen springt Kali in den Abfluss.
8: Es ist ja wirklich dunkel hier.
10: Immer mehr Wassertropfen rutschen durch den Abfluss. Zusammen fallen sie alle in die Kanalisation.
8: Das stinkt aber. Und dreckig ist das hier.
9: So ist das eben im Abwasserkanal. Aber da ist die Aufbereitung. Die macht uns wieder sauber und frisch.
10: Die Wassertropfen lassen sich durch das saubere Wasser strudeln.
8: Ein Sprudelbad!
9: Das ist Sauerstoff.
10: Und plumpsen durch ein Rohr in ein Bächlein.
8: Ich bin wieder draußen.
11: Landparty. Wir machen einen Ausflug. Komm mit.
10: Dort lassen sie sich treiben.
8: Das ist ja gemütlich.
9: Aber jetzt kommt das Allerbeste.
8: Was ist denn das Allerbeste?
9: Wart's nur ab.
10: Ein Tropfen nach dem anderen schwebt in die Luft.
8: Guck mal, wie geht denn das?
9: Wir nennen es Verdunstung.
8: Das ist ja toll. Kann ich auch mal?
9: Du musst nur warten.
10: Da steigt auch Kali in die Luft. Höher und höher.
8: Es ist ja plötzlich so kalt.
9: Komm, Kleiner, komm zu den anderen. Da ist es wärmer.
10: Alle zusammen bilden sie eine Wolke.
9: Fertig machen zum Regnen.
11: Juhu,
8: bis bald, bis bald. Tschüss. Na dann.
10: Kali regnet auf eine Wiese.
8: Oh, ist das schön. Jetzt?
10: Jetzt rutscht Kali durch die Erde.
8: Das ist ja eng hier.
10: Und landet im Grundwasser.
8: Endlich wieder Ruhe.
10: Doch da wird Kali Wassertropfen auch schon von einem Rohr nach oben gesaugt.
8: Ich bin wieder zu Hause.
7: Jetzt will Kali kein Kalitropfen mehr sein. Und schwupps ist Kali wieder ein richtiger Kali und liegt in seinem Bett. Schlaf schön, Kali.
6: Das Sandmännchen hat dir ein Lied mitgebracht.

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1: In den nächsten 3 Stunden Köpfe einziehen, Fenster zu, denn da kommen kräftige Regenschauer, stürmischer Wind auf uns zu zwischen Prignitz, Potsdam und Teltow-Fläming. Alle, die Richtung Oder-Neiße unterwegs sind, die bleiben dagegen trocken, so wie es aussieht. Da können Sie auch jetzt schon mal lüften. Also, das ist das, was ich gerade aus dem Fenster sehe.

0: Die schönste Musik zum Feierabend. Und immer um diese Zeit machen wir Ihre Wünsche wahr. Also zumindest die, die von 80er-Jahre-Hits handeln. Diesmal hat sich Marita aus Berlin bei uns gemeldet und die hat in den 80ern fast alles gemacht, um an ein Poster von Dan Harrow zu kommen. Klar, dass sie den auch heute noch gerne hört.
1: Ja, hallo, hier ist Marita aus Charlottenburg. Und ich wünsche mir gerne den Song von Dan Harrow, Catch the Fox. Und ich habe den damals in den 80er-Jahren gesehen, im Fernsehen bei Peters Popshow. Und ich war so weg von diesem Dan Harrow und war so verknallt. Und ich würde mich so freuen, wenn ihr den Song spielen würdet. Und ich finde, der wird einfach viel zu wenig gespielt.
0: Das wollen wir hiermit ändern. Hier ist Ihr Wunschhit aus den 80ern, Catch the Fox. Und wenn Sie auch mal Ihr Lieblingslied bei uns anmelden wollen, dann einfach über antennebrandenburg.de oder über die App.
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3: Achtung Autofahrer, wenn Sie unterwegs sind auf der A10 südlicher Berliner Ring in Richtung Dreieck Werder. Zwischen Rangsdorf und Genshagen liegt Holz auf der linken Spur, also besonders vorsichtig sein beim Überholen. Gute Fahrt mit Antenne Brandenburg.

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1: Richtung Oder kommen sie meist trocken durch den Abend. Richtung Elbe sind noch kräftige Schauer und Gewitter möglich. Dazu aktuell 20 Grad in Doberlo-Kirchhain, 21 Grad in Lenzen an der Elbe und Wiesenburg, 23 Grad in Neuruppin. In der Nacht geht es noch weiter runter auf 15 bis 12 Grad. Die letzten Schauer lassen dann bald nach. Dahinter ist es klar oder auch locker bewölkt. Kann zum Morgen allerdings dunstig oder neblig werden. Donnerstagvormittag, da geht es mit viel Sonne los, mit maximal 25 bis 28 Grad. Zum Nachmittag kommen von der Prignitz her dichte Wolken, die bringen Regenschauer. Richtung Spree-Neiße bleibt es aber wohl erstmal trocken.
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1: Vorsicht auf der A2, Berlin in Richtung Magdeburg. Zwischen Lenin und Netzen liegen nach einem Unfall Fahrzeugteile auf der Fahrbahn. A10 östlicher Berliner Ring Richtung Dreieck Barnim. Zwischen Erkner und Rüdersdorf steht ein Pannenauto und es befindet sich immer noch Öl auf der Fahrbahn. A10 südlicher Berliner Ring Richtung Dreieck Spreeau. Zwischen Niederlehme und Dreieck Spreeau ist bis morgen früh um 5 die rechte Spur wegen Bauarbeiten gesperrt. Hier dauert es aktuell etwa 30 Minuten länger. Und Vorsicht Richtung Dreieck Werder. Zwischen Rangsdorf und Genshagen liegt immer noch Holz auf der linken Spur. Stadtverkehr Berlin A113 stadteinwärts. Zwischen Johannisthaler Chaussee und Spätstraße ist die rechte Spur durch ein defektes Fahrzeug gesperrt. Mehr Meldungen, Blitzer und Baustelleninformationen finden Sie auf unserer Antenne-App und wir wünschen weiter gute Fahrt.

0: Mit Antenne Brandenburg in den Sommermonat Juli. Schon morgen sollen es ja wieder 27, 28 Grad werden. Und nächste Woche kann es auch schon wieder an die 30 Grad Marke gehen. Dann sind wieder kühle Orte gefragt, wie zum Beispiel das Kino. Und wenn da noch ein schöner Film läuft, dann ist der Tag doch perfekt. Ab heute ganz frisch auf der Leinwand ein neuer Film mit den gelben, tollpatschigen Minions. Okay, sie sind nicht so leicht zu verstehen, aber trotzdem niedlich. Minions and Monster heißt der Streifen. Im Hollywood der 20er Jahre wollen zwar Minions einen Monsterfilm drehen. Die Stimme des Regisseurs erkennen sie bestimmt.
1: Seht ihr diese großen, schwer bewaffneten Männer? Die glauben, ihr hättet ihren Anführer umgebracht und sie wollen euren Dorf.
0: Ja, das ist Bond-Bösewicht Christoph Waltz, der die Rolle spricht. Und dann passiert aber etwas völlig Unvorhergesehenes. Aus Versehen entfesseln die Minions echte Monster und müssen sich mit einem kleinen grünen Wesen verbünden.
2: Ihr braucht also Monster für euren Film? Ich kenne die schrecklichsten Monster. Aber keine Angst, das sind echt gute Jungs. Versucht nur nicht zu lecker auszusehen.
0: Oha, super süßes Abenteuer, vor allem für die kleinen Brandenburger, aber auch die Großen werden ihren Spaß haben. Minions and Monster, ganz neu in den Kinos. Und mit dem Kinotipp sage ich Tschüss für heute. Ich bin Ines Lang und wünsche Ihnen noch einen schönen Abend mit Antenne Brandenburg.

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1: Im Studio Hanno Geduldig. Guten Abend. In vielen Brandenburger Flüssen gibt es derzeit zu wenig Wasser. Bei den meisten der 26 Messstellen des Landesamtes für Umwelt zeigt die sogenannte Niedrigwasserampel aktuell auf Rot. Betroffen sind auch Spree und Oder. Silvia Lundschin berichtet.
2: Grund für die niedrigen Pegel ist laut Landesamt die anhaltende Trockenheit, die bereits im Frühjahr registriert wurde. Die jüngsten Hitzetage mit Temperaturen von teils über 40 Grad hätten die Lage verschärft, weil zusätzlich Wasser verdunstet ist. Kritisch steht es auch um die Grundwasserstände. Das Landesamt für Umwelt schließt deshalb weitere Wasserentnahmeverbote nicht aus. Ob sich die Lage entspannt, hängt von den Niederschlägen in den kommenden Wochen ab. Die Prognosen fallen allerdings eher ungünstig aus.
1: Brandenburgs Beamte bekommen rückwirkend zum 1. Januar deutlich mehr Geld. Das haben Finanzminister Keller und Innenminister Redmann heute nach Gesprächen mit Gewerkschaftern angekündigt. Damit reagiere Brandenburg auf ein Urteil des Bundesverfassungsgerichts über eine angemessene Besoldung. Für Polizeibeamte bedeutet das monatlich mindestens 450 Euro mehr, sagte die Landesvorsitzende der Gewerkschaft der Polizei, Anita Kürsten, dem RBB.
3: Für unsere Kolleginnen und Kollegen ist ganz klar, es ist endlich etwas rechtlich verbrieft, worauf sie einen Anspruch haben. Sie leisten jeden Tag Dienst an dieser Gesellschaft, für diesen Staat, für die innere Sicherheit. Und es ist mehr als Zeit, dass der Finanzminister jetzt endlich dieses Thema sich annimmt. Von daher bin ich sehr, sehr dankbar, dass wir diesen Schritt jetzt gehen.
1: Für die Finanzierung der höheren Beamtenbesoldung muss das Land bis 2028 geschätzt mehr als 1 Milliarde Euro zusätzlich aufbringen. Deutschlandweit treten zum 1. Juli heute einige neue Regeln in Kraft. Die Renten steigen um 4,2% und es gibt keinen sogenannten Tankrabatt mehr. Das Bürgergeld heißt ab heute Grundsicherung. Empfängern drohen härtere Sanktionen, wenn sie nicht mit dem Jobcenter zusammenarbeiten. Aus dem Hauptstadtstudio berichtet Dagmar Pepping.
4: Wer keine Bewerbungen schreibt oder eine Fördermaßnahme abbricht, der erhält beispielsweise 3 Monate deutlich weniger Geld. Nur 70% des Regelbetrages. Wer Termine beim Jobcenter wiederholt, ohne triftigen Grund versäumt, muss ebenfalls mit deutlicheren Kürzungen rechnen. Bei 3 verpassten Terminen hintereinander kann der Regelsatz sogar komplett gestrichen werden. Außerdem wird die sogenannte Karenzzeit abgeschafft, während derer Leistungsbezieher mehr von ihrem Vermögen behalten dürfen.
1: Fußball-Zweitligist Hertha BSC startet mit einem Auswärtsspiel beim VfL Bochum in die neue Saison. Das Spiel beginnt am 7. August um 20.30 Uhr im Bochumer Ruhrstadion. Soweit die Antenne Brandenburg Nachrichten. 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Das Wetter. Nach letzten Schauern und Gewittern bleibt die Nacht meist trocken. Die Temperaturen sinken auf 15 bis 12 Grad. Morgen ist es vielerorts heitig oder sonnig. Am Nachmittag kommen von Nordwesten Wolken und Schauer auf bei 24 bis 28 Grad.
5: Hier ist der Verkehrsservice für den ARD-Abend. Die A2 Richtung Berlin ist zwischen Irxleben und Kreuz Magdeburg wegen Hitzeschäden gesperrt. Zurzeit 4 Kilometer Stau. Im weiteren Verlauf der A2 bleibt der Abschnitt Thesen und CESA weiterhin gesperrt. Und auch die A14 Richtung Schwerin bleibt zwischen Kreuz Magdeburg und Dahlen-Warsleben ebenfalls wegen Reparaturarbeiten gesperrt. Die A9 Richtung Berlin ist zwischen Köselitz und Kleinmarzehns nach einem Unfall gesperrt. A14 Richtung Magdeburg zwischen Leisnig und Grimma Stau nach einem Unfall. Hier dauert es eine halbe Stunde, bis sie durch sind. Die A38 Richtung Leipzig ist zwischen Eisleben und Querfurt nach einem Unfall gesperrt. Zurzeit 3 Kilometer Stau. Die A71 Richtung Sangerhausen ist zwischen Suhl, Zeller, Mehlis und Oberhof wegen Wartungsarbeiten im Tunnel Hochwald bis ca. 6 Uhr gesperrt. Die A71 Richtung Schweinfurt ist zwischen Suhl, Zeller, Mehlis und dem Dreieck Suhl wegen Wartungsarbeiten im Tunnel Bergbock bis ca. 6 Uhr in der Früh gesperrt. Soweit die Meldungen, kommen Sie gut an Ihr Ziel.
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5: Guten Abend aus Dresden, ich bin Frank-Michael Bauer und hier sind Van Halen. Jump. Willkommen.

Hier ist der ARD-Abend aus dem Jahre 79. Die Ballade Please Don't Go mit Casey and the Sunshine Band, die damals weltweit die Spitzenplätze der Charts erobern konnte. Und wir wechseln nun das Jahrzehnt und das Genre, bleiben aber bei einer absoluten Ikone der Popgeschichte. Hier ist Blondie. 1999 gab es ja ein fulminantes Comeback mit dem Hit Maria und eine triumphale Rückkehr an die Chartspitze. Gleich mal Nummer 1. Angetrieben wird die Band, na klar, von Frau Debbie Harry. Und heute, an diesem 1. Juli, feiert sie Geburtstag. Alles, alles Gute. Und jetzt hoch der Regler für Maria.

Nelly Furtado hier im ARD-Abend lieferte uns gerade mit Fossa den offiziellen und mitreißenden Song zur Fußball-Europameisterschaft 2004 in Portugal, der bis heute pure Energie versprüht. Schwungvoll geht es auch direkt weiter mit einem der bekanntesten und markantesten Brüderduos der Musikwelt. Die schottischen Zwillinge von den Proclaimers, die haben 1988 mit ihrer Hymne über die bedingungslose Liebe einen zeitlosen Ohrwurm geschaffen, der vor allem durch seinen unverkennbaren Akzent besticht. Hier sind sie mit dem legendären Marschrhythmus von I'm Gonna Be 500 Miles.

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8: 20.32 Uhr gleich, hier ist der Verkehrsservice für den ARD-Abend. Die A2 Richtung Berlin ist zwischen Irxleben und Kreuz Magdeburg wegen Hitzeschäden gesperrt. Zurzeit 4 Kilometer Stau. Im weiteren Verlauf der A2 bleibt der Abschnitt Thesen und Ceesa weiterhin gesperrt. Und auch die A14 Richtung Schwerin bleibt zwischen Kreuz Magdeburg und Dahlen-Warsleben ebenfalls wegen Reparaturarbeiten gesperrt. A9 Richtung Berlin zwischen Köselitz und Kleinmarzins Stau nach einem Unfall. A14 Richtung Magdeburg zwischen Leisnig und Grimma Stau nach einem Unfall. Hier dauert es etwa eine Dreiviertelstunde, bis sie durch sind. Die A38 Richtung Leipzig ist zwischen Eisleben und Querfurt nach einem Unfall gesperrt. Zurzeit 3 Kilometer Stau. Die A71 Richtung Sangerhausen ist zwischen Suhlzeller Mehlis und Oberhof wegen Wartungsarbeiten im Tunnel Hochwald bis ca. 6 Uhr morgen früh gesperrt. Die A71 Richtung Schweinfurt ist zwischen Suhlzeller Mehlis und dem Dreieck Suhl wegen Wartungsarbeiten im Tunnel Bergbock bis ca. 6 Uhr gesperrt. Soweit diese Meldungen und wir wünschen Ihnen eine gute Fahrt. Kommen Sie gut an.
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8: Willkommen, ich bin Frank-Michael Bauer. Grüße hier aus Dresden und hier ist Glenn Frey. I've got mine.

Im ARD-Abend die australischen Rocker von NXS mit der dramatischen und epischen Ballade Never Tear Us Apart aus dem Jahre 1988, veredelt natürlich durch dieses unvergessliche Saxophon-Solo. Und wir bleiben bei den ganz großen Emotionen der Popgeschichte und kommen zu einem Song aus dem Jahre 2002. Robbie Williams bewies mit dieser tiefgründigen Single Feel, dass er weit mehr als nur ein Entertainer ist und lieferte eine seiner stärksten Gesangsleistungen ab. Und hier ist er, Robbie Williams, im ARD-Abend mit Feel.

Ja, was ist los mit Marius Westernhagen? Marius Müller-Westernhagen hier bei uns im ARD-Abend. Und er hat gerade diese unbeschwerten Versuchungen des Lebens besungen. Diese süßen Versuchungen, die dann mitunter da sind in seinem 94er-Hit Willenlos. Vom lockeren Groove wechseln wir nun zu einer der kraftvollen Rockhymnen der 80er. Und da ist der australische Sänger John Farnham dafür verantwortlich. Er feiert am heutigen 1. Juli Geburtstag und hat sich 1986 mit diesem Song unsterblich gemacht. Hier ist er mit You're the Voice und Glückwunsch zum Geburtstag. Und gleich danach bei uns im ARD-Abend, da gibt's Musik mit Susi Quattro.

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1: Es ist 21 Uhr im Studio. Hanno Geduldig, guten Abend. Brandenburgs Beamte bekommen deutlich mehr Geld, im Schnitt 15% und das rückwirkend zum 1. Januar. Landesregierung und Gewerkschaft haben heute das Ergebnis ihrer monatelangen Beratungen vorgestellt. Hanno Christ berichtet.
2: Davon profitieren Lehrkräfte, Polizistinnen und Polizisten, Richter, Staatsanwälte, Justizmitarbeiter, aber auch Beamte und Beamtinnen in Hochschulen und Verwaltung sowie Minister und Staatssekretäre. Erzwungen wurde die Steigerung der Bezüge durch das Bundesverfassungsgericht im vergangenen Jahr. Das hatte eine verfassungswidrige, zu niedrige Besoldung festgestellt, über einen Zeitraum von 12 Jahren. Mit der höheren Bezahlung soll aber auch die Arbeitszeit der Beamten angehoben werden, von bislang 40 auf 41 Stunden.
1: Das Bürgergeld heißt seit heute Grundsicherung. Außerdem drohen Empfängern härtere Sanktionen, wenn sie nicht mit dem Jobcenter zusammenarbeiten. Der Sprecher der Regionaldirektion der Bundesarbeitsagentur, Jens Krüger.
3: In der Zusammenarbeit mit unseren Kunden ändert sich tatsächlich was, wenn wir auf die Leistungsminderungen gucken. Da müssen wir sagen, das betrifft vor allem den kleineren Teil der Menschen, die bisher nicht mit uns zusammengearbeitet haben. Hier werden die Leistungsminderungen stringenter. Wir haben die Möglichkeit, früher die Leistung zu mindern, um auch eine Zusammenarbeit anzuregen, da wo sie bisher nicht bestand.
1: Viele Brandenburger Flüsse wie Spree und Oder führen zurzeit zu wenig Wasser. Bei den meisten der 26 Messstellen des Landesamtes für Umwelt steht die sogenannte Niedrigwasserampel aktuell auf Rot. Grund für die niedrigen Pegel ist laut Landesamt die anhaltende Trockenheit. Die jüngsten Hitzetage hätten die Lage verschärft. Auch die Grundwasserstände sind gesunken. Das Landesamt für Umwelt schließt deshalb weitere Wasserentnahmeverbote nicht aus. Heute zum 1. Juli sind in Deutschland einige neue Regelungen in Kraft getreten. Der sogenannte Tankrabatt gilt nicht mehr. Nach 2 Monaten greift wieder die alte, höhere Steuer auf Benzin und Diesel. Außerdem steigen die Renten um 4,2%. Aus dem Hauptstadtstudio Kim Nadine Schröder mit weiteren Änderungen.
4: Das Bürgergeld bekommt einen neuen Namen, Grundsicherungsgeld. Und es gelten schärfere Regeln, zum Beispiel dann, wenn jemand unentschuldigt nicht zu Terminen erscheint. In diesem Fall kann die Grundsicherung um 30% gekürzt werden. Was sich aber nicht ändert, ist die Höhe der Sozialleistung. Was online nicht mehr so attraktiv sein wird, das Shoppen in Nicht-EU-Ländern. Für Käufe unter 150 Euro wird zollfällig zusätzlich zur Einfuhrumsatzsteuer. Dazu kommen Servicepauschalen von Versanddienstleistern. Eine Handyhülle für 7 Euro könnte dann rund 20 Euro kosten.
1: Soweit die Antenne Brandenburg Nachrichten. 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Das Wetter. Nach letzten Schauern und Gewittern bleibt die Nacht meist trocken. Die Temperaturen sinken auf 15 bis 12 Grad. Morgen, es ist vielerorts heiter oder sonnig. Am Nachmittag kommen von Nordwesten Wolken und Schauer auf. Die Höchstwerte morgen liegen zwischen 24 und 28 Grad.
5: Hier ist der Verkehrsservice für den ARD-Abend. Die A2 Richtung Berlin ist zwischen Irxleben und Kreuz Magdeburg wegen Hitzeschäden gesperrt. Im weiteren Verlauf der A2 bleibt der Abschnitt Theesen und Ceesa weiterhin gesperrt. Und auch die A14 Richtung Schwerin bleibt zwischen Kreuz Magdeburg und Dahlen-Warsleben ebenfalls wegen Reparaturarbeiten gesperrt. A4 Frankfurt Richtung Dresden in der Auffahrt Dresden-Altstadt. Behinderungen nach einem Unfall und zwar im Kurvenbereich. A14 Richtung Magdeburg zwischen Leisnig und Grimma Stau nach einem Unfall. Die A38 Richtung Leipzig bleibt weiterhin zwischen Eisleben und Querfurt nach einem Unfall bis ca. 7 Uhr gesperrt. Eine Umleitung ist für sie eingerichtet. A44 Dortmund Richtung Kassel zwischen Erwitte-Anreuchte und Büren 6 Kilometer Stau wegen eines defekten Fahrzeugs. Die A71 Richtung Sangerhausen ist zwischen Sulzeller-Mehlis und Oberhof wegen Wartungsarbeiten im Tunnel Hochwald bis ca. 6 Uhr in der Früh gesperrt. Die A71 Richtung Schweinfurt ist zwischen Sulzeller-Mehlis und dem Dreieck Suhl wegen Wartungsarbeiten im Tunnel Bergbock bis ca. 6 Uhr gesperrt. Die A100 Wilmersdorf Richtung Neukölln ist zwischen Wechsstraße und Innsbrucker Platz bis ca. 5 Uhr morgen früh gesperrt. Soweit die Meldungen, kommen Sie gut an Ihr Ziel.
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5: Ich bin Paul-Michael Bauer, hallo aus Dresden und hier ist das MDR Sachsenradio mit dem ARD-Abend. Cici Ketsch legt den Gang ein und startet mit ihrem Cadillac durch.

0: Das war Musik mit Mr. Big hier bei uns im ARD-Abend Wild World. Das Original, das kommt ja von Cat Stevens und die Version mit Mr. Big von 1993. Mr. Big aus Los Angeles, USA. Der ein oder andere war auch schon im Urlaub in den USA. Die große Reisezeit, die steht ja nun wieder bevor. Ich mag keine langen Reisen, wenn ich ehrlich sein soll. Manchmal muss es zwar sein, weil meine Familie weit verzweigt ist, aber Urlaub vor der Haustür schätze ich sehr und da bin ich nicht alleine. Sehr reizvoll für viele geworden und so klein ist ja Deutschland nun auch wieder nicht. Die Dresdner Reiseexpertin Annette Herrmann ist berufsbedingt viel herumgekommen. Also sie hat da schon eine Menge gesehen. Was würde sie denn vor der Haustür, also in Deutschland empfehlen?
1: Also besonders schön finde ich es persönlich ja im Zittauer Gebirge. Das ist ja so das kleinste Mittelgebirge Deutschlands und da gibt es viele schöne Pensionen, Wanderpensionen und dort kann man gut die Natur genießen. Man kann auch ins tschechische Nachbarland gehen, dort mal ein Bierchen trinken. Also gibt es schöne Möglichkeiten.
0: Das sagt die Reiseexpertin. Und was ist Ihre persönliche Empfehlung in Deutschland? Verraten Sie es uns unter ard-abend@mdr.de, ard-abend@mdr.de oder anrufen geht auch kostenfrei 0800 80 80 110. Was würden Sie in Deutschland empfehlen? Wo könnte man auf welchem Fleck Urlaub machen? Vielleicht haben Sie einen richtigen Geheimtipp, den Sie vor kurzem auch selbst entdeckt haben. Und wo wollen Sie noch unbedingt mal in Deutschland hin? Bei mir wäre es Helgoland. Hier ist das Electric Light Orchestra.

Hier ist der ARD-Abend und das war Aldrovox aus dem Jahre 1982 mit Hymn. Und jetzt gratulieren wir dem Berliner Musiker, Komponisten und Produzenten Peter Plate ganz herzlich zum 59. Geburtstag. Ja, und der kreative Kopf des Duos Rosenstolz hat Musikgeschichte geschrieben, unter anderem ja mit dem Duo Rosenstolz und mit Anna R. zusammen. Hier ist der Mutmacher-Song voller Lebensfreude, Gib mir Sonne. Hier bei uns im ARD-Abend. Rosenstolz.

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2: 21.32 Uhr, hier ist der Verkehrsservice für den ARD-Abend. Die A2 Richtung Berlin ist zwischen Irxleben und Kreuz Magdeburg wegen Hitzeschäden gesperrt. Im weiteren Verlauf der A2 bleibt der Abschnitt Thesen und Ciesar weiterhin gesperrt. Und auch die A14 Richtung Schwerin bleibt zwischen Kreuz Magdeburg und Dahlen-Warsleben ebenfalls wegen Reparaturarbeiten gesperrt. Die A38 Richtung Leipzig bleibt weiterhin zwischen Eisleben und Querfurt nach einem Unfall bis ca. 7 Uhr gesperrt. Eine Umleitung ist eingerichtet. A44 Dortmund Richtung Kassel zwischen Erwitte, Anrechte und Büren 6 Kilometer Stau wegen eines defekten Fahrzeugs. Die A71 Richtung Sangerhausen ist zwischen Suhl-Zellamelis und Oberhof wegen Wartungsarbeiten im Tunnel Hochwald bis ca. 6 Uhr gesperrt. Die A71 Richtung Schweinfurt ist zwischen Suhl-Zellamelis und dem Dreieck Suhl wegen Wartungsarbeiten im Tunnel Bergbock bis ca. 6 Uhr gesperrt. Die A100 Wilmersdorf Richtung Neukölln ist zwischen Wechsstraße und Innsbrucker Platz bis morgen früh ca. 5 Uhr gesperrt. Soweit unsere Meldungen. Kommen Sie gut an.
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2: Radio für alle von MDR Sachsen aus Dresden. Und hier ist Carly Simon, All I Want Is You. Ich bin Frank-Michael Bauer, wünsche einen schönen guten Abend.

Die große Urlaubszeit beginnt bald für viele. Es startet ja zum Beispiel mit den Ferien, geht das einher. Und in Sachsen ist es in dieser Woche schon soweit. Und ich habe schon gefragt, wo sie es in Deutschland hinzieht, wenn sie Urlaub hier daheim quasi machen. Bei uns in Deutschland, Uwe Reinhardt ist aus Halberstadt und hat sich bei uns gemeldet. Klar findet er nach wie vor den Harz eine Reise wert. Halberstadt, das Tor zum Harz, ja. Und er kennt immer noch ein paar Ecken, die er noch nicht erkundet hat. Und am liebsten fährt er natürlich auch mit der Brockenbahn. Er ist ein großer Fan von so Schmalspurbahnen. Auch der Molly da oben, Kühlungsborn, hat er uns mitgeteilt, gefällt ihm sehr. Und bei euch in Sachsen gibt's doch auch mehrere, richtig? Ja, den Lößnitz-Dackel hat er uns aufgeschrieben, klar. In Radebeul-Ost startet der. Und welches ist Ihr Geheimtipp? Barbara hat uns geschrieben, sie mag unheimlich tatsächlich die Nordseeinseln und findet die allemal eine Reise wert. Und wie sieht's bei Ihnen aus? ard-abend@mdr.de. Und jetzt haben wir eine Frau, die kommt aus Norwegen. Hier ist Marit Larsen.

Das Lied mit Gospelchor, das waren die Talking Heads mit einer Aufnahme von 1985 hier im ARD-Abend Road to Nowhere. Und jetzt gibt's eine große Country-Pop-Ballade und die wird zum Vortrage gebracht von der US-Amerikanerin Leanne Rimes. Und sie war gerade mal 14 Jahre alt, als sie diesen Song 1997 aufgenommen hat und der hielt sich dann phänomenale 69 Wochen in den US-Charts. Ja, besser konnte es ja gar nicht losgehen. Leanne Rimes und How Do I Live?

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1: Um 22 Uhr mit Ina Heidemann. Knapp 3 Monate vor der Abgeordnetenhauswahl ist die Linke stärkste politische Kraft in Berlin. Das zeigt der Berlin-Trend von Infratest DIMAP im Auftrag von RBB 24 Abendschau und RBB 888. Angela Ulrich, RBB 24 Landespolitik.
2: Wenn am Sonntag gewählt würde, käme die Linke auf 20%, gefolgt von den Grünen mit 19 und der AfD mit 18. Die CDU verliert weiter und käme mit 17% nur noch auf Platz 4, vor der SPD mit 13%. Die aktuelle schwarz-rote Koalition hätte damit weiter keine Mehrheit. Möglich wären Dreierbündnisse zwischen Linken, Grünen und SPD oder Grünen, CDU und SPD.
1: Die Spitzen von Union und SPD beraten seit dem Nachmittag im Koalitionsausschuss über ein umfangreiches Reformpaket. Bei dem Treffen im Kanzleramt geht es um Änderungen bei Rente, Gesundheit und Einkommensteuer. Bundeskanzler Merz zeigte sich vor den Gesprächen zuversichtlich. Ziel sei es, die Wirtschaft zu stärken und private Haushalte zu entlasten. Ergebnisse sollen morgen bekannt gegeben werden. Im Trinkwassernetz der Stadt Zehdenick im Kreis Oberhavel ist eine erhöhte Konzentration des Stoffes Bromat festgestellt worden. Nach Angaben der Behörden ist das Wasser deshalb bis auf Weiteres nicht zum Trinken oder Kochen geeignet. Nach der Ursache wird gesucht. Bromat ist das Salz der Bromsäure und es gilt als möglicherweise krebserregend. Ein Gericht in Schweden hat Google zu einem Schadenersatz in Milliardenhöhe verurteilt. Grund sind jahrelange Wettbewerbsverstöße. Aus Stockholm, Jana Sinram.
3: Umgerechnet knapp 1,3 Milliarden Euro plus Zinsen soll Google an das Preisvergleichsportal PriceRunner zahlen. Die Begründung, das US-Unternehmen habe das Portal geschädigt, indem es über viele Jahre in unzulässiger Weise seine eigene Preisvergleichsseite bevorzugte. Google prüft nach eigenen Angaben rechtliche Schritte.
1: Deutsche Unternehmen halten sich bei Investitionen zurück. Laut einer aktuellen Befragung der staatlichen KfW-Bank haben nur 57% der Firmen in den vergangenen 12 Monaten investiert. Das ist der niedrigste Wert seit der Bankenkrise 2009. Grund für die Zurückhaltung ist die angespannte wirtschaftliche Lage. Bei der Fußball-Weltmeisterschaft hat England das Achtelfinale erreicht. Die Mannschaft besiegte die Demokratische Republik Kongo nach einem 0:1 Rückstand noch mit 2:1. Beide Tore erzielte Bayern-Stürmer Harry Kane. Soweit die Nachrichten. 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Das Wetter: nachts örtlich schnell abziehender Regen. Danach ist es leicht bewölkt oder klar. Die Temperatur sinkt auf 16 bis 12 Grad. Morgen erst freundlich, später dichte Wolken bei 27 Grad. Die Zeit: es ist 22.03 Uhr.
4: Hier ist der Verkehrsservice für den ARD-Abend. A1 Dortmund Richtung Köln zwischen Kreuz Dortmund-Unna und Westhofener Kreuz 3 Kilometer Stau. Die A2 Richtung Berlin ist zwischen Irxleben und Kreuz Magdeburg wegen Hitzeschäden gesperrt. Im weiteren Verlauf der A2 bleibt der Abschnitt Thesen und Ciesa weiterhin gesperrt. Und auch die A14 Richtung Schwerin bleibt zwischen Kreuz Magdeburg und Dahlen-Warsleben ebenfalls wegen Reparaturarbeiten gesperrt. Die A31 Oberhausen Richtung Gronau ist zwischen Borken und Gescher-Kursfeld nach einem Unfall gesperrt. Die A38 Richtung Leipzig bleibt weiterhin zwischen Eisleben und Querfurt nach einem Unfall bis ca. 7 Uhr gesperrt. Eine Umleitung ist eingerichtet. Die A71 Richtung Sangerhausen ist zwischen Sulzeller-Mehles und Oberhof wegen Wartungsarbeiten im Tunnel Hochwald bis ca. 6 Uhr gesperrt. Die A71 Richtung Schweinfurt ist zwischen Sulzeller-Mehles und dem Dreieck Suhl wegen Wartungsarbeiten im Tunnel Bergbock bis ca. 6 Uhr gesperrt. Die A100 Wilmersdorf Richtung Neukölln ist zwischen Wechsstraße und Innsbrucker Platz bis ca. 5 Uhr morgen früh gesperrt. Soweit die Meldungen, kommen Sie gut an.
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4: Aus Dresden mit Frank-Michael Bauer und jetzt mit Nick Kirscher.

Of Kintyre. Das war Ex-Beatle Paul McCartney mit seiner Band, den Wings, und der schottischen Dudelsack-Hymne More of Kintyre. 1977 wurde das die meistverkaufte Single in Großbritannien. More of Kintyre, ein Stückchen Schottland, ja, und der eine oder andere war da schon. Und wo machen Sie gerne Urlaub, wenn es in Deutschland sein soll? Das haben wir Sie gefragt, und da hat uns Paul Anders zum Beispiel geschrieben, Friedrichshafen mag er sehr und das Ganze drumherum am Bodensee, Abstecher in die Schweiz, nur zu empfehlen. Ist mal richtig hübsch für eine Woche für die Familie gewesen. Das hatte er so gar nicht erwartet. Uwe Großmann aus Bernstein im Erzgebirge empfiehlt Oberschwaben, auch den Bodensee mit seiner Region inklusive Abstecher in Richtung Österreich und Schweiz. Auch hier dieses. Und Herr Stiller, der empfiehlt die Sächsische Schweiz bei Dresden, auch wunderbar für Motorradfahrer. Was empfehlen Sie? ard-abend@mdr.de. Und jetzt haben wir Sandra, Stop for a Minute.

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1: Das war ein Passenger hier bei uns im ARD-Abend bei der Fußball-Weltmeisterschaft. Da läuft gerade das Spiel zwischen Belgien und Senegal. 20 Minuten sind um und es ist noch kein Tor gefallen. Was schlägt eigentlich das Übersetzungsprogramm vor, wenn ich das englische Wort Madness eintippe? Wahnsinn, Verrücktheit oder Irrsinn? Und ja, ein bisschen verrückt muss man schon sein, wenn man solche Musik macht.
2: Hey, you don't watch that, watch this. 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One step beyond.
1: Ja, das passt der Bandname Madness auch ganz gut zu den Musikern aus London, die ab Mitte der 70er Jahre mit ihrer Musik die Charts eroberten. In Großbritannien reichte es für 15 Platzierungen in den Top 10. In Deutschland war Our House der größte Erfolg. Was soll ich sagen? Im Juli kommt die Band für 3 Konzerte nach Deutschland. Die Termine 4. Juli Hamburg, 5. Juli Berlin und 9. Juli Bonn. Tickets kosten ab 80 Euro und zu meiner Überraschung gibt es sogar Sitzplätze. Aber irgendwie Wahnsinn. Hier sind Madness.

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10: 22.32 Uhr. Hier ist der Verkehrsservice für den ARD Abend. Und da fangen wir an mit A1 Dortmund Richtung Köln zwischen Kreuz Dortmund-Unna und Westhofener Kreuz 3 Kilometer Stau. Die A2 Richtung Berlin ist zwischen Irxleben und Kreuz Magdeburg wegen Hitzeschäden gesperrt. Im weiteren Verlauf der A2 bleibt der Abschnitt Thesen und Cäsar weiterhin gesperrt. Und auch die A14 Richtung Schwerin bleibt zwischen Kreuz Magdeburg und Dahlen-Warsleben ebenfalls wegen Reparaturarbeiten gesperrt. Die A31 Oberhausen Richtung Gronau ist zwischen Borken und Gescher-Coesfeld nach einem Unfall gesperrt. Und die A38 Richtung Leipzig, die bleibt weiterhin zwischen Eisleben und Querfurt nach einem Unfall bis ca. morgen früh 7 Uhr gesperrt. Eine Umleitung ist eingerichtet. Die A71 Richtung Sangerhausen ist zwischen Suhl, Zellermeles und Oberhof wegen Wartungsarbeiten im Tunnel Hochwald bis ca. 6 Uhr gesperrt. Die A71 Richtung Schweinfurt ist zwischen Suhl, Zellermeles und dem Dreieck Suhl wegen Wartungsarbeiten im Tunnel Bergbock bis ca. 6 Uhr gesperrt. Und dann haben wir noch die A100, Wilmersdorf Richtung Neukölln. Die Autobahn ist zwischen Wechsstraße und Innsbrucker Platz bis ca. 5 Uhr gesperrt. Soweit die Meldungen. Gute Fahrt wünschen wir.
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Das war Musik mit Faith Hill hier bei uns im ARD-Abend. Sigrid und Uli Menge hieß das, glaube ich. Ich habe das nicht ganz deutlich auf dem Telefonanrufbeantworter verstanden. Jedenfalls Sigrid und Uli aus Wismar empfehlen, vor ihrer Haus liegt das natürlich die Insel Pöhl, wenn es um Urlaub in Deutschland geht. Und sie selber haben einen Fahrradurlaub entlang der Elbe unternommen. Und da ging es damals von Beutzenburg los Richtung Wittenberge. War einfach traumhaft, das davon lief ja einst die innerdeutsche Grenze und sie sind auf dem Elbdeich geradelt. Hat wunderbar viel Spaß gemacht. Nur damals hat das Wetter nicht ganz so mitgespielt gehabt, aber irgendwie hat man ja nur die falsche Kleidung, haben sie uns dann noch verraten. Das war auf jeden Fall ein großer Tipp. Vielen, vielen, vielen Dank. Und ja, jetzt haben wir auch ferienhafte Musik hier mit Bonnie M. Hooray, hooray, it's a holly holiday.

0: Das war Allentown mit Billy Joel. Hier gehört das Ganze bei unserem AD-Abend. Und ich habe noch Post bekommen von Gisela Fink. Sie hat für sich, aus Leipzig übrigens, hat das Saarland für sich entdeckt. Und jedes Jahr geht es mindestens eine Woche ins Saarland. Es ist einfach wunderschön. Und dann hat sich noch Helmut bei uns gemeldet. Wo ist Urlaub für Sie in Deutschland schön?
1: Ja, unbedingt vorzuschlagen ist zum Beispiel das Osterzgebirge. Wir haben im Raum Altenberg mehrere Natureinrichtungen, Hochmoor, Botanischen Garten, das Schloss in Lauenstein, ein Abstecher zum Tschechen ist um die Ecke. Dann ist auch Seifenmoor, knapp 40 Kilometer entfernt, das bekannte Weihnachtsdorf aus dem Erzgebirge. Also es gibt hier ganz, ganz viel zu erleben. Und wer will, kann auch einen Tagesausflug nach Prag machen. Ja. Man fährt ungefähr eine Stunde bis dorthin.
0: Ja, danke Helmut. Und Jörg aus Lehrte, der empfiehlt Regensburg. Die Stadt stand mal als deutsche Hauptstadt zur Auswahl, hat aber gegen Bonn damals verloren. Allgemein gibt es so viele schöne Orte, findet er, und Regionen in Deutschland, die es doch verdient haben, dort im Urlaub mal aufzukreuzen. Kaiserstuhl, Pfalz, Müritz, Lüneburger Heide, Föhr und so weiter und so fort. Danke für Ihre Rückmeldungen und Ihre Urlaubstipps. Hier ist Nico Santosch und Rooftop im ARD-Abend. Und jetzt ist die erste Hälfte zu Ende. Senegal führt 1:0 gegen Belgien.

Jawohl. Und jetzt Hubert K. noch mit dem Sternenhimmel. Und das bedeutet auf die Nacht hin. Ja, gleich beginnt die ARD-Hitnacht mit meiner charmanten Kollegin Romy Anders. Ich bin Frank-Michael Bauer, Gussi aus Dresden. Und schönen Abend noch und eine wundervolle Nacht. Lassen sich gut unterhalten.

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1: Um 23 Uhr mit Ina Heidemann. Knapp 3 Monate vor der Abgeordnetenhauswahl ist die Linke stärkste politische Kraft in Berlin. Das zeigt der Berlin-Trend von Infratest DIMAP im Auftrag von RBB 24 Abendschau und RBB 888. Angela Ulrich, RBB 24 Landespolitik.
2: Wenn am Sonntag gewählt würde, käme die Linke auf 20%, gefolgt von den Grünen mit 19 und der AfD mit 18. Die CDU verliert weiter und käme mit 17% nur noch auf Platz 4 vor der SPD mit 13%. Die aktuelle schwarz-rote Koalition hätte damit weiter keine Mehrheit. Möglich wären Dreierbündnisse zwischen Linken, Grünen und SPD oder Grünen, CDU und SPD.
1: Im Trinkwassernetz der Stadt Zehdenick im Kreis Oberhavel ist eine erhöhte Konzentration des Stoffes Bromat festgestellt worden. Nach Angaben der Behörden ist das Wasser deshalb bis auf Weiteres nicht zum Trinken oder Kochen geeignet. Nach der Ursache wird gesucht. Bromat ist das Salz der Bromsäure und gilt als möglicherweise krebserregend. Wegen einer Gewitterwarnung haben die Fans der Foo Fighters vor Beginn des Konzerts in Berlin den Innenraum des Olympiastadions kurzzeitig verlassen müssen. Ein Sprecher des Lagedienstes der Polizei sagte, auf Initiative des Veranstalters und des Sicherheitsdienstes sei der Innenraum für etwa 20 Minuten geräumt worden. Das Bundeskabinett hat 2 Gesetzentwürfe zur Stärkung der Bundeswehr beschlossen. Kasernen und Munitionsdepots sollen schneller gebaut werden können. Außerdem sind verpflichtende Übungen für Reservisten geplant. Arbeitgeber müssen sie dafür freistellen. Kritik der Wirtschaft hat der Präsident des Reservistenverbandes Ernst im RBB 24 Inforadio zurückgewiesen.
3: Wir reden da über Übungen, die auch nicht über Monate gehen, sondern es geht um 2, 3 Wochen. Das Ganze wird gut und abgesprochen planbar sein, aber ohne eine Pflicht werden wir dort die nötige Ausbildung nicht hinkriegen.
1: Der Präsident des Reservistenverbandes Bastian Ernst. Bei der Fußball-Weltmeisterschaft hat England das Achtelfinale erreicht. Die Mannschaft besiegte die Demokratische Republik Kongo nach einem 0:1 Rückstand, noch mit 2:1. Beide Tore erzielte Bayern-Stürmer Harry Kane. Soweit die Nachrichten. 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Das Wetter: nachts örtlich schnell abziehender Regen. Danach ist es dann leicht bewölkt oder klar. Die Tiefstwerte sinken auf 16 bis 12 Grad. Morgen ist es erst noch freundlich, später dann dicht bewölkt und es gibt wieder Regen. Maximal 27 Grad werden erreicht. Am Freitag gibt es dann einen Mix aus Sonne und Wolken. Die Zeit: es ist 23.03 Uhr.
4: Und hier ist der Verkehrsservice in der ARD-Hitnacht. A1 Dortmund Richtung Köln, zwischen dem Kreuz Dortmund-Unna und dem Westhofener Kreuz, 3 Kilometer Stau. Die A2 Hannover Richtung Berlin ist zwischen Ziesa und Wollin wegen Straßenschäden gesperrt. A9 München Richtung Nürnberg zwischen dem Dreieck Holledau und Manching, 3 Kilometer Stau. Die A11 Kreuz Uckermark-Stettin ist zwischen Penkun und dem Grenzübergang Pommeln wegen Bauarbeiten bis ca. 20 Uhr morgen Abend in beiden Richtungen gesperrt. Und die A14 Magdeburg Richtung Schwerin ist zwischen dem Kreuz Magdeburg und Dallenbarsleben gesperrt wegen Fahrbahnschäden. A20 Kreuz Uckermark Richtung Lübeck ist zwischen Dummerstorf und dem Kreuz Rostock wegen Bauarbeiten gesperrt bis morgen 16 Uhr. Und die A38 Göttingen Richtung Halle ist zwischen Querfurt und Schafstadt wegen Bergungsarbeiten bis um 7 morgen früh gesperrt. Dann haben wir die A71 Suhl Richtung Schweinfurt, der Tunnel Bergbock und der Tunnel Hochwald wegen der Nachtbaustelle bis ca. 6 Uhr morgen früh gesperrt. Und es geht noch weiter. Berlin, die A100 Wilmersdorf Richtung Neukölln ist zwischen Wechstraße und Innsbrucker Platz bis morgen früh ca. 5 Uhr gesperrt. Die A, das ist die letzte Meldung, die A261 Richtung A1. Die Strecke ist zwischen Tötensen und Buchholzer Dreieck wegen Bergungsarbeiten gesperrt.
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4: Guten Abend und eine schöne Nacht. Heute wieder anders mit mir. Romy Anders, mein Name. Grüße ganz herzlich. Hi.

Eigentlich jetzt um kurz vor 11:45 ist es doch die richtige Zeit für einen flotten Dreier. Bettdecke, Kopfkissen und man selbst, flotter Dreier. In diesen Nächten allerdings plädiere ich nach wie vor für einen sanften Zweier. Ne, wer gleich ins Bett kann, darf oder muss, Kopfkissen und man selbst, das reicht vollkommen aus. Oft haben wir noch um die 20 Grad, knapp drüber, mitunter, klar, auf 15, 16 Grad, aber viele Räume, die sind einfach derart aufgeheizt, da stört die Bettdecke. Also, auf einen sanften Zweier und auf eine schöne Nacht. Wild Boys, hier ist die ARD-Hitnacht.

Ihr Lieben, jetzt nach diesem wunderschönen Lied von unserem Udo, es ist ein wunderschönes Lied, das Leben, aber jetzt brauchen wir wieder ein bisschen Power. Wachheit, Motivation für eine gute Nacht. Eine schöne Nacht mit der ARD-Hitnacht. Willkommen

Mal ganz kurz für alle, die gerade nicht gucken können, aber gern wollen und für die die Fußball-WM durchaus noch eine Bedeutung hat, obwohl wir raus sind, wir Deutschen. Im Spiel Belgien gegen Senegal steht für Senegal 2:0. Was ist denn das für eine WM? Auf jeden Fall eine, in der ich in unserer Tippgemeinde immer völlig daneben liege. Das ist abgefahren, aber irgendwie auch schön für Senegal. Also es ist die 65. Minute, Senegal führt mit 2:0.

0: 23.31 Uhr. Der Verkehrsservice in der ARD-Hitnacht. Die A2 Hannover Richtung Berlin ist zwischen Ziesa und Wollin wegen Straßenschäden gesperrt. Und die A11 Kreuz Uckermark Stettin ist zwischen Penkun und dem Grenzübergang Pommeln wegen Bauarbeiten bis morgen Abend in beiden Richtungen gesperrt, bis 20 Uhr circa. Die A14 Magdeburg Richtung Schwerin ist zwischen dem Kreuz Magdeburg und Dahlen-Warsleben wegen Fahrbahnschäden gesperrt. Und die A20 Kreuz Uckermark Richtung Lübeck ist zwischen Dummerstorf und dem Kreuz Rostock wegen Bauarbeiten gesperrt. Bis morgen Nachmittag. Dann haben wir die A38 Göttingen Richtung Halle. Die Strecke ist zwischen Querfurt und Schafstedt wegen Bergungsarbeiten bis morgen früh ca. um 7 gesperrt. Und die A71 Suhl Richtung Schweinfurt, der Tunnel Bergbock und der Tunnel Hochwald wegen der Nachtbaustelle bis ca. 6 Uhr morgen früh gesperrt. Berlin, die A100 Wilmersdorf Richtung Neukölln ist zwischen Weckstraße und Innsbrucker Platz bis ca. 5 Uhr morgen früh gesperrt. Und die A261 Richtung A1 ist zwischen Türtensen und dem Buchholzer Dreieck wegen Bergungsarbeiten gesperrt. Passen Sie gut auf, seien Sie achtsam und vor allem kommen Sie bald an.
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0: Josephine, Chris Rea. Ich heiße anders, Romy anders, und begleite Sie gern noch ein Weilchen durch die Nacht. Guten Abend, willkommen bei uns in der ARD-Hitnacht.

Die ARD-Nacht, heute wieder gesendet aus Erfurt, aus den schönen Studios von MDR Thüringen. Wir begleiten Sie gern rein in den Donnerstag. Motivation und Durchhalten, das wünschen wir natürlich Ihnen im Dienst. Oder eine Prise Entspannung, die schicken wir an Sie, die Sie uns zu Hause hören können. In jedem Falle wünschen wir eine gute Nacht.

So, es ist ein Tor gefallen im Spiel Belgien gegen Senegal. Die Belgier, die haben jetzt auch mal ein Tor geschossen, aber die Senegal führt immer noch mit 2-1. Und es ist gerade wirklich krass, es ist schon die 88. Minute, ne, Senegal führt. Und es ist überhaupt eine sehr interessante WM, muss man sagen. Also meine ganzen Favoriten, die sind raus, auf die ich gesetzt habe. Italien ist gar nicht erst mitgefahren. Wir schaffen es ja nicht mal ins Achtelfinale. Die Niederlande sind raus, verloren gegen Marokko. Und mein neuer Favorit, muss ich jetzt ganz ehrlich sagen, ist jetzt Senegal. In dieser Fußball-WM 2026, da scheint alles möglich. Senegal wird gewinnen gegen wen auch immer mit 3-1. Das ist mein Tipp. Ja. Die ARD-Hitnacht, Sie können gerne auch mir schreiben, Ihre Meinung zur Fußball-WM. Oder einfach nur, was Sie jetzt gerade Schönes in der Nacht machen, wo Sie arbeiten, warum Sie wach sind.

München kommt in Fahrt. Die haben gerade ihr zweites Tor geschossen. Also es ist kurz vor Schluss und im Spiel Belgien gegen Senegal steht es aktuell 2:2. Wir halten das Ganze im Blick. Die ARD-Hitnacht hier.

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1: Um 0 Uhr mit Ronald Lessig. Die Bundesanwaltschaft hat den mutmaßlichen Drahtzieher der Anschläge auf die Nord Stream Gasleitungen vor knapp 4 Jahren angeklagt. Nach Recherchen von ARD, Süddeutscher Zeitung und der Zeit soll sich der Ukrainer unter anderem in abgehörten Telefonaten selbst belastet haben. Aus Hamburg Anna Klüschspieß.
2: Dem Ukrainer Sergej K. werden Angriffe auf die zivile Energieinfrastruktur, nach dem Völkerstrafrecht ein Kriegsverbrechen, die Herbeiführung einer Sprengstoffexplosion sowie die Zerstörung von Bauwerken vorgeworfen. Sergej K. und weitere Personen sollen laut Ermittlern von Bord der Segeljacht Andromeda den Sprengstoffanschlag auf die Pipelines im Herbst 2022 ausgeführt haben. Die wichtige und politisch brisante Frage, was die ukrainische Staatsführung über den Anschlag wusste, ob sie ihn gar befohlen hat, ist aber bis heute offen.
1: Die Koalitionsspitzen von Union und SPD haben bei ihren Beratungen im Kanzleramt offenbar eine Einigung erzielt. Bis in den späten Abend war über mehrere Reformprojekte beraten worden. Die Ergebnisse wollen die Parteivorsitzenden am Vormittag präsentieren. Es ging bei den Gesprächen insbesondere um die Themen Arbeitsmarkt und Steuern. Dabei geht es etwa darum, wie man Menschen mit kleinen und mittleren Einkommen steuerlich entlasten kann. Eine Woche nach dem Erdbeben in Venezuela hat die Übergangspräsidentin Rodriguez eine Staatstrauer ausgerufen. Sie solle 7 Tage dauern, erklärte Rodriguez auf Telegram. Nach offiziellen Angaben wurden bisher fast 2300 Todesopfer geborgen. Mehr als 11.000 Menschen wurden verletzt. Mehrere 10.000 gelten noch als vermisst. Bei der Fußball-Weltmeisterschaft hat England das Achtelfinale erreicht. Das Team von Trainer Thomas Tuchel setzte sich im 16. Finale mit 2:1 gegen den Kongo durch. Aus dem ARD-WM-Team Hendrik Lückhoff.
3: Top-Stürmer Harry Kane führte England fast im Alleingang ins Achtelfinale. Der Ausnahmefußballer des FC Bayern erzielte in der Schlussviertelstunde beide Treffer und drehte damit die Partie. Der Kongo war früh in Führung gegangen. England hatte lange große Mühe. Im Achtelfinale geht's jetzt gegen Co-Gastgeber Mexiko. Nach dem Ausscheiden der deutschen Nationalmannschaft hat es laut DFB viel Hass und Hetze im Netz gegen deutsche Spieler gegeben. Kritik an unseren Leistungen stellen wir uns. Hass und Rassismus akzeptieren wir nicht, hieß es in einem Statement des DFB auf seinen Online-Accounts.
1: Und das 16. Finale zwischen Belgien und dem Senegal geht in die Verlängerung. Nach der regulären Spielzeit stand es 2:2. Das waren die Nachrichten. Das Wetter in Deutschland. Fast überall trocken bei 17 bis 8 Grad. Tagsüber im Norden und in der Mitte gebietsweise Schauer, im Süden trocken. 20 bis 30 Grad. Am Freitag oft heiter, an den Alpen Gewitter, im Nordosten einzelne Schauer. 19 bis 28 Grad. Die Zeit, es ist 0:03.
4: Und hier ist der Verkehrsservice in der ARD-Hitnacht. Die A2 Hannover Richtung Berlin ist zwischen Ciesa und Wollin wegen Straßenschäden gesperrt. Die A11 Kreuz-Uckermark-Stettin ist zwischen Penkun und dem Grenzübergang Pommeln wegen Bauarbeiten in beiden Richtungen gesperrt. Die A14 Magdeburg Richtung Schwerin ist zwischen dem Kreuz Magdeburg und dann in Warsleben wegen Fahrbahnschäden gesperrt. A20 Kreuz-Uckermark Richtung Lübeck ist zwischen Dummersdorf und dem Kreuz Rostock gesperrt wegen Bauarbeiten bis heute Nachmittag. Die A38 Göttingen Richtung Halle ist zwischen Querfurt und Schafstedt gesperrt wegen Bergungsarbeiten bis nachher um 7. Und die A71 Suhl Richtung Schweinfurt, der Tunnel Bergbock und der Tunnel Hochwald wegen der Nachtbaustelle gesperrt bis ca. 6 Uhr nachher. Berlin, die A100 Wilmersdorf Richtung Neukölln ist zwischen Weckstraße und Innsbrucker Platz gesperrt bis ca. 5 Uhr. Und letzte Meldung, die A261 Richtung A1. Die Strecke ist zwischen Tötensen und dem Buchholzer Dreieck wegen Bergungsarbeiten gesperrt.
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4: Mit Romy Anders. Hi.

Liebe ARD-Hitnacht-Gemeinde, Mensch, danke schön für all die lieben, lieben Mails, die uns schon wieder erreicht haben. Das sind äußerst herzliche Zeilen, freue ich mich sehr drüber, ard-hitnacht@mdr.de. Micha, der schreibt unter anderem, dass er gerade an seinen Kollegen denken muss, der heute nämlich seine Fahrt nach München übernommen hat. Und überhaupt denkt er an alle, die gerade im LKW sitzen müssen, und wünscht eine gute, eine sichere Fahrt und vor allem ein entspanntes Ankommen. Danke, Micha, für die Mail. Dem schließen wir uns natürlich an. Bäckermeister Peter aus Bremen schreibt: Hallo, liebe Romy, nix Dreier, nix Zweier, bin noch alleine auf der Arbeit am Backofen. Ganz liebe Grüße an alle Zuhörenden. Euer Peter. Ich habe doch vorhin vom flotten Dreier gesprochen. Ne? Bettdecke, Kopfkissen und man selbst. Gerade reicht aber auch ein sanfter Zweier, Kopfkissen und man selbst. Die Bettdecke, die stört nur bei der Wärme. Und aus Dänemark grüßt uns der Thomas. Auch im Urlaub hört er uns, schreibt er. Und daran sieht man eben, die ARD-Hitnacht ist international. Ja. Ob Dänemark, ob Hannover, ob München, Buxtehude. Wir sind das Radio für alle.

Kommen Sie mit uns gut durch die Nacht. Wir haben schon wieder Donnerstag, den 2. Juli. Sie hören die ARD-Hitnacht mit Ihren Lieblingshits und jetzt Musik von Amy Macdonald.

0: Es wird 12:30. Hier ist der Verkehrsservice in der ARD-Hitnacht. Die A2 Hannover Richtung Berlin ist zwischen Cesa und Wollin wegen Straßenschäden gesperrt. Die A11 Kreuz Uckermark Stettin ist zwischen Penkun und dem Grenzübergang Pommellen wegen Bauarbeiten bis heute Abend in beiden Richtungen gesperrt. Und die A14 Magdeburg Richtung Schwerin ist zwischen dem Kreuz Magdeburg und Dallenwarsleben wegen Fahrbahnschäden gesperrt. Die A20 Kreuz Uckermark Richtung Lübeck ist zwischen Dummersdorf und dem Kreuz Rostock gesperrt wegen Bauarbeiten bis heute Nachmittag. Und die A38 Göttingen Richtung Halle ist zwischen Querfurt und Schafstedt gesperrt bis 7 nachher in der Früh wegen Bergungsarbeiten. A71 Suhl Richtung Schweinfurt, der Tunnel Bergbock und der Tunnel Hochwald wegen der Nachtbaustelle bis ca. 6 Uhr nachher gesperrt. Und wir haben noch die Meldung Berlin. Die A100 Wilmersdorf Richtung Neukölln ist zwischen Wechsstraße und Innsbrucker Platz bis ca. 5 Uhr gesperrt. Und auch die A261 Richtung A1 ist zwischen Tüttensen und Buchholzer Dreieck wegen Bergungsarbeiten gesperrt.
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0: Gute Fahrt und eine schöne Nacht.

Die Fußball-WM, das ist wirklich eine ganz harte Angelegenheit. Da führt Senegal lange, lange Zeit gegen Belgien mit 2:0. Und dann schießen die Belgier kurz vor Schluss noch den Ausgleich. Mit 2:2 ging es vorne in die Verlängerung. Und da wird nun weitergekämpft mit ganz viel Leidenschaft. Ich muss ehrlich sagen, wir tun die Fußballer alle Mann auf dem Platz leid. Die sehen so kaputt und fertig aus. Das ist unheimlich anstrengend. Aber wird noch gekämpft. Noch steht es 2:2. Aber ja, wahrscheinlich geht es ins Elfmeterschießen. Wir halten sie natürlich auf dem Laufenden. Sie müssen ja informiert sein, auch jetzt in der Nacht. Mit der ARD-Hitnacht. Schön, dass Sie bei uns sind.

Tonight. Twain, einfach gute Musik in der ARD-Hitnacht. Gerade Elfmeterschießen für Belgien und der Ball geht rein. Schade, schade, schade. Ich war echt für Senegal. Aber es führt Belgien jetzt mit 3:2. Das ist der Fakt. 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Wir freuen uns sehr, dass wir Sie durch die Nacht begleiten dürfen.

Putten on the Ritz, die ARD-Hitnacht hier. Ach Mensch, Senegal, da weinen ganz viele von den Fußballspielern. Tut mir richtig leid. Das Spiel ist vorbei. Belgien hat gegen Senegal gewonnen. In der Verlängerung fiel dann das 3:2. Okay, haben wir das dann auch abgeklärt? ard-hitnacht@mdr.de. Der Werner aus Zwickau fragt, liebe Romy, was macht ihr beim Radio eigentlich, wenn ihr Musik spielt? Euch langweilen bestimmt nicht. Oder Grüße aus Sachsen vom Zwickau-Werner. Zwickau-Werner, das klingt auch schön. Also, wenn wir hier Musik spielen, auch jetzt in der Nacht, dann essen wir manchmal. Dann denken wir mitunter auch nach, ne, was wir als nächstes erzählen können. So ganz planlos darf es selbst beim Radio nicht sein. Wir singen mitunter, wenn uns die Musik gefällt. Und vor allem müssen wir auch immer die Zeit im Blick behalten. Ne? Wir müssen das gut takten, dass wir auch genau zu den Nachrichten rauskommen. Das heißt, jetzt in 7 Minuten wird es um 1, die 1 Uhr Nachrichten, die folgen in der ARD-Hitnacht. Eine schöne Nacht. Wünscht Ihnen Romy Anders. Hi und willkommen.

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1: Um 1 Uhr mit Ina Heidemann. Knapp 3 Monate vor der Abgeordnetenhauswahl ist die Linke stärkste politische Kraft in Berlin. Das zeigt der Berlin-Trend von Infratest DIMAP im Auftrag von RBB 24 Abendschau und RBB 888. Angela Ulrich, RBB 24 Landespolitik.
2: Wenn am Sonntag gewählt würde, käme die Linke auf 20%, gefolgt von den Grünen mit 19 und der AfD mit 18. Die CDU verliert weiter und käme mit 17% nur noch auf Platz 4, vor der SPD mit 13%. FDP und BSW würden es nicht ins Abgeordnetenhaus schaffen. Die aktuelle schwarz-rote Koalition hätte damit weiter keine Mehrheit. Möglich wären Dreierbündnisse zwischen Linken, Grünen und SPD oder Grünen, CDU und SPD. Eine Zusammenarbeit mit der AfD schließen die großen Parteien aus.
1: Im Trinkwassernetz der Stadt Zehdenick im Kreis Oberhavel ist eine erhöhte Konzentration des Stoffes Bromat festgestellt worden. Nach Angaben der Behörden ist das Wasser deshalb bis auf Weiteres nicht zum Trinken oder Kochen geeignet. Nach der Ursache wird gesucht. Bromat ist das Salz der Bromsäure und gilt als möglicherweise krebserregend. Fast 8 Stunden hat die schwarz-rote Koalition im Kanzleramt um ihr Reformpaket gerungen. Dabei ging es insbesondere um die Themen Steuern und Arbeitsmarkt. Ergebnisse sollen am Vormittag vorgestellt werden. Hauptstadtkorrespondentin Bianca Schwarz.
3: Über den genauen Inhalt der Gespräche ist nichts nach außen gedrungen, aber klar ist, es gibt eine Einigung im Bereich Wachstum und Beschäftigung und es gibt eine Einigung in Sachen Einkommenssteuerreform. Im Großen und Ganzen einig waren sich CDU, CSU und SPD bereits vor den Gesprächen in den Punkten, die sie schon im Koalitionsvertrag festgehalten hatten. Kleine und mittlere Einkommen sollen entlastet, die Arbeitszeit flexibler werden. Strittig waren die Details, zum Beispiel die Frage, wie eine Steuerreform gegenfinanziert werden könnte.
1: Der deutsch-französische Rüstungskonzern KNDS geht vorerst doch nicht an die Börse. Das Unternehmen begründet das mit aktuellen Marktschwankungen. Der Börsengang werde erst bei Wiederkehr besserer Marktbedingungen fortgesetzt. Zuvor hatte die Financial Times berichtet, dass die Eigentümer Probleme hätten, Investoren von der geplanten Bewertung von mehr als 12 Milliarden Euro zu überzeugen. Bei der Fußball-Weltmeisterschaft haben Belgien und England das Achtelfinale erreicht. Belgien gewann gegen Senegal mit 3:2 nach einem 0:2 Rückstand. England besiegte die Demokratische Republik Kongo nach einem 0:1 Rückstand noch mit 2:1. Soweit die Nachrichten. 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Das Wetter in der Nacht meist leicht bewölkt. Die Temperatur sinkt auf 16 bis 18.
4: Der Verkehrsservice in der ARD-Hitnacht. Die A2 Hannover Richtung Berlin ist zwischen Ciesa und Wollin gesperrt wegen Straßenschäden. Und die A11 Kreuz Uckermark Stettin ist zwischen Penkun und dem Grenzübergang Pommeln wegen Bauarbeiten bis heute Abend gesperrt. Beide Richtungen. Die A14 Magdeburg Richtung Schwerin ist zwischen dem Kreuz Magdeburg und Dahlenwarsleben wegen Fahrbahnschäden gesperrt. Dann haben wir die A20 Kreuz-Uckermark Richtung Lübeck, ist zwischen Dummerstorf und dem Kreuz Rostock wegen Bauarbeiten bis 16 Uhr gesperrt. Die A38 Göttingen Richtung Halle ist zwischen Querfurt und Schafstadt gesperrt wegen Bergungsarbeiten, wahrscheinlich bis nachher um 7. Und die A71 Suhl Richtung Schweinfurt, der Tunnel Bergbock und der Tunnel Hochwald ist wegen der Nachtbaustelle bis ca. 6 Uhr gesperrt. Berlin, die A100 Wilmersdorf Richtung Neukölln ist zwischen Wechsstraße und Innsbrucker Platz gesperrt bis ca. 5 Uhr. Und wir haben die A261 Richtung A1. Die Strecke ist zwischen Türtensinn und mit dem Buchholzer Dreieck wegen Bergungsarbeiten gesperrt.
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Nacht, in einer doch angenehmen Nacht. Die Temperaturen, die liegen meist zwischen 12 und 17 Grad. Und heute am Tag und auch morgen ist es oft sonnig und sommerlich warm. Also doch schönes Sommerwetter. Aber die Hitze, die hitzigen Tage, die da hinter uns liegen mit 40 Grad und knapp drüber, das war schon verdammt hart. Und für mich besonders hart, weil genau bei 40 Grad auf der Autobahn meine Klimaanlage ausgestiegen ist. Was hab ich gelitten? Und klar, sofort sagen dann die Älteren, ich komme ja aus der DDR, mein Vater, Romy, wir sind doch früher mit dem Trabi nach Ungarn gefahren, ohne Klimaanlage. Ging auch und es war auch heiß früher. Ja, aber wir sind ja jetzt nicht mehr früher. Wir sind alle etwas verwöhnt. Und da kann man froh sein, wenn man so eine tolle Werkstatt hat wie ich. Die haben ganz unkompliziert und schnell geholfen. Also bei mir im Auto funktioniert alles wieder, Gott sei Dank. Was war denn Ihr Erlebnis in den vergangenen Hitzetagen, das bleibenden Eindruck hinterlassen hat? Schreiben Sie gerne auf ARD-Hitnacht@mdr.de. Also ich freue mich auf Ihre Nachrichten. Der Nachttalk in der ARD-Hitnacht ist hiermit eröffnet. ARD-Hitnacht@mdr.de.

ard-hitnacht@mdr.de. Weil ich gerade von meiner Autoklimaanlage erzählt habe, die ausgestiegen ist in den letzten Tagen bei 40 Grad auf der Autobahn. Furchtbar war das. Das schreibt die Birgit aus Berlin. Wir sind früher immer ohne Autoklimaanlage gefahren. Wir hatten gar keine. Mit runtergelassenen Fenstern. Der Sommerwind war schön, der Nacken hinterher steif. Wir aber trotzdem glücklich. Okay, Grüße nach Berlin. Let's stay together. 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

0: 1.30 Uhr. Es ist 13:30. Der Verkehrsservice in der ARD-Hitnacht. Die A2 Hannover Richtung Berlin ist zwischen Ciesa und Wollin gesperrt wegen Straßenschäden. Die A11 Kreuz-Uckermark-Stettin ist zwischen Penkun und dem Grenzübergang Pommeln wegen Bauarbeiten bis ca. 20 Uhr gesperrt. Die A14 Magdeburg Richtung Schwerin ist zwischen dem Kreuz Magdeburg und Dahlen-Barsleben wegen Fahrbahnschäden gesperrt. Dann haben wir die A20, Kreuz-Uckermark Richtung Lübeck, ist zwischen Dummersdorf und dem Kreuz Rostock wegen Bauarbeiten bis 16 Uhr gesperrt. Die A38, Göttingen Richtung Halle, ist zwischen Querfurt und Schafstedt gesperrt. Da laufen nach wie vor Bergungsarbeiten. Und die A79, Suhl Richtung Schweinfurt, der Tunnel Bergbock und der Tunnel Hochwald wegen der Nachtbaustelle bis ca. 6 Uhr gesperrt. Berlin, die A100, Wilmersdorf Richtung Neukölln, ist zwischen Wechsstraße und Innsbrucker Platz gesperrt, bis ca. 5 Uhr nachher. Und dann haben wir noch die A261 Richtung A1. Die Strecke ist zwischen Tötensen und Buchholzer Dreieck wegen Bergungsarbeiten gesperrt. Passen Sie schon auf und kommen Sie gut und sicher und vor allem bald an.
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0: In dieser Nacht hören Sie anders, mit Romy anders. Grüße ganz herzlich. Hi.

Die ARD-Hitnacht. Es geht jetzt bei uns um einen Menschen, den sollte eigentlich ein jeder in seinem Leben drin haben. Das kann ein Liebhaber sein, eine Liebhaberin, eine Geliebte. Das kann ein bester Kumpel sein oder eine Kumpeline. Jemand, der gut zuhören kann, mit dem man toll reden kann, mit dem man lachen kann. Jemand, mit dem man sich einfach wunderbar versteht und der einem selbst sehr, sehr wohl tut. Es ist der Lieblingsmensch. Namika singt drüber. Lieblingsmensch in der ARD-Hitnacht. Voilà.

Lieblingshits in der ARD-Hitnacht. Midnight Lady, Chris Norman war das. Die ARD-Hitnacht heute mit ihren Hitzegeschichten. Na, was ist Ihnen in diesem Sommer bisher passiert? Wir hatten es ja wirklich schon sehr, sehr heiß, bei 40 Grad und knapp drüber. Was ist Ihnen da in Erinnerung geblieben? Und meine letzte Geschichte, das ist anderthalb Wochen her, steckt die Klimaanlage im Auto aus. Bei 40 Grad auf der Autobahn, das war äußerst unschön. Und Leute wie mein Vater zum Beispiel, das ist ein richtiger Kämpfer, ne? Die sagen, ja, nicht jedes Auto hat heutzutage eine Klimaanlage, die müssen da auch durch. Hatte natürlich recht. Und dann, das ist der beste Satz, der dann immer kommt, wir hatten früher sowieso gar keine Autoklimaanlage, sind da bis nach Ungarn gefahren in der größten Sommerhitze hin und zurück und wir haben es auch überlebt. Okay. Das war früher. Isolde schreibt zum Beispiel, vor 30 Jahren waren die Temperaturen auch andere als heute. Ne? Und LKW-Fahrer Micha, der meint, dass bei ihm in der Sommerhitze schon mal der Straßenbelag am Reifen kleben geblieben ist. Aber das ist ja dann auch ein Problem. Ne? Was Ihnen schon passiert in der Hitze? ARD-Hitnacht@mdr.de

ARD-Hitnacht@mdr.de. Indy aus Ulm schreibt: Liebe Romy, ich war tatsächlich so blöde oder so mutig, in der absoluten Sonne 1,5 Stunden Unkraut zu jäten. Abkühlung nachher mit dem Gartenschlauch, das ging dann schon. Grüße aus Ulm. Unkraut jäten. Oh mein Gott, das mache ich ja nie selber. Wozu hat man Familie? Die Aufgaben, die müssen immer gut verteilt sein. Das gibt jedem das Gefühl, dass er wichtig ist. Don't stop, Fleetwood Mac.

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1: Um 2 Uhr mit Ina Heidemann. Knapp 3 Monate vor der Abgeordnetenhauswahl ist die Linke stärkste politische Kraft in Berlin. Das zeigt der Berlin-Trend von Infratest DIMAP im Auftrag von RBB 24 Abendschau und RBB 88.8. Angela Ulrich, RBB 24 Landespolitik.
2: Wenn am Sonntag gewählt würde, käme die Linke auf 20%, gefolgt von den Grünen mit 19% und der AfD mit 18%. Die CDU verliert weiter und käme mit 17% nur noch auf Platz 4, vor der SPD mit 13%. FDP und BSW würden es nicht ins Abgeordnetenhaus schaffen. Die aktuelle schwarz-rote Koalition hätte damit weiter keine Mehrheit. Möglich wären Dreierbündnisse zwischen Linken, Grünen und SPD oder Grünen, CDU und SPD. Eine Zusammenarbeit mit der AfD schließen die großen Parteien aus.
1: Im Trinkwassernetz der Stadt Zehdenick im Kreis Oberhavel ist eine erhöhte Konzentration des Stoffes Bromat festgestellt worden. Nach Angaben der Behörden ist das Wasser deshalb bis auf Weiteres nicht zum Trinken oder Kochen geeignet. Nach der Ursache wird gesucht. Bromat ist das Salz der Bromsäure und gilt möglicherweise als krebserregend. Fast 8 Stunden hat die schwarz-rote Koalition im Kanzleramt um ihr Reformpaket gerungen. Dabei ging es insbesondere um die Themen Steuern und Arbeitsmarkt. Ergebnisse sollen am Vormittag vorgestellt werden. Hauptstadtkorrespondentin Bianca Schwarz.
3: Über den genauen Inhalt der Gespräche ist nichts nach außen gedrungen, aber klar ist, es gibt eine Einigung im Bereich Wachstum und Beschäftigung und es gibt eine Einigung in Sachen Einkommenssteuerreform. Im Großen und Ganzen einig waren sich CDU, CSU und SPD bereits vor den Gesprächen in den Punkten, die sie schon im Koalitionsvertrag festgehalten hatten. Kleine und mittlere Einkommen sollen entlastet, die Arbeitszeit flexibler werden. Strittig waren die Details, zum Beispiel die Frage, wie eine Steuerreform gegenfinanziert werden könnte.
1: Und zum Fußball. Bei der WM haben Belgien und England das Achtelfinale erreicht. Belgien gewann gegen Senegal mit 3:2 nach einem 0:2 Rückstand. England besiegte die Demokratische Republik Kongo nach einem 0:1 Rückstand noch mit 2:1. Beide Tore erzielte hier Bayern-Stürmer Harry Kane. Soweit die Nachrichten. 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Das Wetter. In der Nacht zieht der Regen schnell ab. Später ist es leicht bewölkt oder klar. Die Temperatur sinkt auf 16 bis 12 Grad. Tagsüber ist es erst noch freundlich. Später gibt es wieder Wolken und Regen bei maximal 27 Grad. Der Freitag windig mit einem Sonne-Wolken-Mix. Die Zeit, es ist 2.03 Uhr.
4: Sie hören den Verkehrsservice in der ARD-Hitnacht. Die A2 Hannover Richtung Berlin ist zwischen Erxleben und dem Kreuz Magdeburg wegen Bauarbeiten gesperrt. Dankeschön auch nochmal unserem Hörer Johnny für die Nachricht. Dann haben wir die A2 Hannover Richtung Berlin zwischen Ziesa und Wollin wegen Straßenschäden gesperrt. A8 Saarlouis Richtung Luxemburg. Die Moseltalbrücke ist gesperrt nach einem Unfall. Und die A11 Kreuz Uckermark-Stettin ist zwischen Penkun und dem Grenzübergang Pommeln wegen Bauarbeiten bis heute Abend in beiden Richtungen gesperrt. Die A14 Magdeburg Richtung Schwerin ist zwischen dem Kreuz Magdeburg und Dahlenwarsleben wegen Fahrbahnschäden gesperrt. A20 Kreuz Uckermark Richtung Lübeck ist zwischen Dummersdorf und dem Kreuz Rostock wegen Bauarbeiten bis heute Nachmittag um 4 wahrscheinlich gesperrt. Dann haben wir die A38 Göttingen Richtung Halle. Die Strecke ist zwischen Querfurt und Schafstedt wegen Bergungsarbeiten bis um 7 nachher gesperrt. Und die A71 Suhl Richtung Schweinfurt, der Tunnel Bergbock und der Hochwaldtunnel wegen der Nachtbaustelle bis ca. um 6 gesperrt. Dann eine neue Meldung von der A96 München Richtung Lindau. Die Strecke ist zwischen Windach und Schöffeldingen nach einem Unfall jetzt gesperrt. Berlin, die A100, Wilmersdorf Richtung Neukölln ist zwischen Wechsstraße und Innsbrucker Platz bis ca. 5 Uhr gesperrt. Und die A261 Richtung A1 ist zwischen Tüttensinn und Buchholzer Dreieck wegen Bergungsarbeiten gesperrt.
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4: Bleiben Sie schon wachsam und achtsam, gerade unterwegs im Auto, auf den Straßen. Kommen Sie gut und sicher an.